0: bis Ende 2028. Erst kürzlich hatte der Motorenbauer 100 Stellen gestrichen. Die Frau, die in der vergangenen Woche in den USA einen Hinrichtungsversuch überlebt hat, ist laut ihren Anwälten wieder bei Bewusstsein. Christa Peik war wegen Mordes zum Tode verurteilt worden, überlebte aber 2 Giftspritzen. Heute Abend beginnt das Ur-Bang-Festival im Kölner Orangerie-Theater. 4 Tage lang lädt es dazu ein, sich auf das Unerwartete einzulassen. Darunter auf Roboter, die zu Tänzern ausgebildet werden. Und das war WDR aktuell. Das Wetter in Nordrhein-Westfalen, bei Tiefstwerten zwischen 11 und 4 Grad bleibt es bis zum Morgen trocken, stellenweise bildet sich Nebel. Wenn der sich am Morgen verzogen hat, wird es eher freundlich, bevor am Abend aus Belgien dichte Regenwolken aufziehen. In Remscheid bis 21, in Heinsberg bis 22 und in Soest werden bis 23 Grad erwartet. Es ist 2.03 Uhr.
1: Und das ist der Verkehrsservice in der ARD-Hitnacht. Die A2 in Berlin Richtung Hannover ist zwischen Irxleben und Bornstedt nach einem Unfall weiterhin gesperrt. 2 Kilometer Stau momentan. Die A5 Kassel Richtung Frankfurt zwischen Obermörlen und Friedberg nach einem Unfall die Vollsperrung. Dann haben wir Bauarbeiten auf der A29. Einmal Alhorner Heide Richtung Oldenburg zwischen Wartenburg und Sandkrug die Sperrung und die Gegenrichtung Wilhelmshaven Richtung Alhorner Heide zwischen Oldenburg-Omstede und dem Kreuz Oldenburg-Ost. Auch da die Bauarbeiten jeweils noch gesperrt bis heute früh um 5. Dann die A57 Krefeld Richtung Köln zwischen Krefeld Zentrum, Krefeld Oppum gesperrt bis Donnerstagmorgen wegen Bauarbeiten. Und in Berlin, da gibt's Wartungsarbeiten auf der A100. Einmal Richtung Wedding zwischen Hohenzollerndamm und dem Tunnel Rathenauplatz und in Richtung Treptow zwischen Jakob-Kaiser-Platz und dem Dreieck Charlottenburg jeweils bis 5 Uhr gesperrt. Die A111 Berlin Stadt einwärts zwischen Heckerdamm und dem Dreieck Charlottenburg auch wegen Wartungsarbeiten bis um 5 gesperrt. Der Tiergartentunnel bleibt bis 5.30 Uhr beidseitig gesperrt. Die A226 Bad Schwartau Richtung Travemünde zwischen dem Dreieck Bad Schwartau und Lübeck-Siems wegen Reinigungsarbeiten noch gesperrt. Das waren die Verkehrsmeldungen. Ich wünsche Ihnen eine gute Fahrt durch diese Nacht.
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1: Mit Markus Poschlott, viele Grüße aus Magdeburg. Und jetzt kommt hier Musik aus dem Jahr 92 von Paul McCartney.

Podcast, ein Teil der Beatles, jetzt die Rolling Stones, das ist der ARD, nein, die ARD Hitnacht. Jetzt wollte ich fast schon ARD-Abend sagen, das ist die Sendung, die es immer vorher gibt bis 23 Uhr, aber wenn ich jetzt auf die Uhr schaue, 2.11 Uhr, ganz klar, das hier ist die ARD Hitnacht. So. Und heute Nacht sprechen wir über das, was wir alle kennen. Eigentlich wollte man nur mal für eine Kleinigkeit los irgendwas besorgen und am Ende kommen wir wieder und haben einen vollen Kofferraum dabei oder was auch immer. Und dazu sammle ich heute Ihre Geschichten. Und Nikolas hat mir geschrieben aus Hamburg, er schreibt, dass er das auch kennt. Kurz mal zum Supermarkt eine Kleinigkeit kaufen wollen, dann mit einem Wocheneinkauf zurückkommen und die Kleinigkeit

sogar noch vergessen haben. Stimmt, das gibt's ja auch noch. Ah, wir brauchen noch Olivenöl, genau, und er geht bei den Supermarkt und kauft alles andere außer Olivenöl, ja. Und er schreibt ja auch noch, das ist ein wenig wie der Türrahmeneffekt. Wissen Sie, was der Türrahmeneffekt ist? Hat uns hier der Nikolas auch nochmal geschrieben. Da will man aus der Küche etwas Salz holen, dann ist man in der Küche und dann weiß man nicht mehr, warum man auf einmal in der Küche steht. Ja, so ist es. Was denn Ihre Erfahrung mit so einer Geschichte? Mal los für einen kurzen Einkauf und am Ende kommt man wieder und hat den halben Hausstand neu dabei. 0800 80 80 110. Rufen Sie durch, erzählen Sie uns Ihre Geschichte.

Das ist die ARD Hitnacht mit Musik von Boy Meets Girl, 2.24 Uhr. Es ist der 7. Oktober 2026. Was haben wir heute auf der Liste? Heute wird bekannt gegeben, wer den Nobelpreis in Chemie bekommt. Heute wieder so kurz vor der Mittagspause, 11:45 rum. Die Frankfurter Buchmesse läuft weiterhin und die Dresdner werden sich auch erinnern. Na klar, der Kulturpalast in Dresden ist am 7. Oktober 1969 eröffnet worden. Na, das hat man noch ein bisschen im Hinterkopf. Einiges los heute. Wir wünschen Ihnen einen schönen Tag, auf dass dieser 7. Oktober ein guter Tag für Sie wird. Also musikalisch geben wir hier alles. Gleich mit den Twins, vorher noch die Nick Straker Band mit ihrem großen Hit A Walk in the Park. In diesem Sinne,

0: Twins hier in der ARD Hit nach 2.30 Uhr. Damit der Blick auf die Straßen, das ist der Verkehrsservice in der ARD Hitnacht. Mit der A2 Berlin Richtung Hannover zwischen Irxleben und Bornstedt nach einem Unfall gesperrt. 2 Kilometer Stau. A5 Kassel Richtung Frankfurt zwischen Obermörlen und Friedberg. 2 Kilometer Stau nach einem Unfall. Die A29 Alhorner Heide Richtung Oldenburg zwischen Wardenburg und Sandkrug wegen Bauarbeiten bis um 5 gesperrt. Dasselbe auch auf der 29 Wilhelmshaven Richtung Alhorner Heide zwischen Oldenburg-Omstede und dem Kreuz Oldenburg-Ost. Die A57 Krefeld Richtung Köln zwischen Krefeld Zentrum und Krefeld Oppum bis Donnerstag noch gesperrt wegen der Bauarbeiten. Und dann gibt's einige Wartungsarbeiten in Berlin. Einmal auf der A100 Berliner Stadtring in Richtung Wedding zwischen Hohenzollerndamm und dem Tunnel Rathenauplatz. Dann in Richtung Treptow auf der 100 zwischen Jakob-Kaiser-Platz und dem Dreieck Charlottenburg. Und auf der A111 Berlin stadteinwärts zwischen Heckerdamm und dem Dreieck Charlottenburg. All das ist wegen Wartungsarbeiten bis 5 Uhr in der Früh hier gesperrt. Der Tiergartentunnel auch gesperrt bis 5.30 Uhr und das beidseitig. Das waren die Verkehrsmeldungen. Ich wünsche Ihnen eine gute Fahrt in diesem Mittwoch.
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0: Mit Markus Poschlott und jetzt kommt der Song über den Taxifahrer aus Paris. Joe heißt er und Vanessa Paradis hat ihm einen Hit gewidmet. Jolle Taxi.

große Hit von Bryan Adams aus dem Jahr 1991. Heute kann er mal ein bisschen durchatmen, Bryan Adams. Heute nehme ich mal kein Konzert. Morgen geht die Deutschland-Tour dann aber weiter in Bremen. Danach Hamburg und Leipzig steht auch noch auf der Liste. Ach, die ARD-Hitnacht spielt nicht bloß ihn, sondern auch Jennifer Rush mit Destiny und gleich hinten dran. Hey!

Nelly Furtado und Ray Garvey. All good things come to an end. Wir sind hier aber noch lange nicht in Richtung Ende. Die ARD-Hitnacht jede Nacht immer bis 6 Uhr in ganz Deutschland zu hören. Gleich auch die Nachrichten in gut 10 Minuten. Vorher gibt es ja noch Musik von Talk Talk und gleich Bruce Springsteen.

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1: Die Nachrichten mit Magdalena Dietz. Guten Morgen. In Sachsen-Anhalt ist der AfD-Abgeordnete Tobias Rausch zum Landtagspräsidenten gewählt worden. Mit mehr Stimmen als AfD und BSW zusammen haben. In den anderen Parteien beunruhigt das viele, vor allem die CDU. Deren Fraktionschef Schulze hatte mehrfach ausgeschlossen, dass Parteikollegen für den AfD-Kandidaten stimmen würden. Schon allein die Wahl sei ein Coup für die AfD gewesen, sagt Torben Lehning, WDR Berlin.
2: Und auf der anderen Seite hat sie aber vor allem eine Sache noch viel stärker gefeiert. Und zwar, dass sie das, was sie seit Wochen angekündigt hat, nämlich, dass sie nicht nur mit einer Fraktion, dem BSW, in Sondierung verhandelt, sondern auch noch mit Abgeordneten anderer Fraktionen, dass sie das offenbar wahrmachen konnte. Und das war für die AfD heute der noch viel größere Sieg, den sie jetzt hofft, auch bei der Ministerpräsidentenwahl, wie sie diese im Dezember abhalten will, wiederholen zu können.
1: Die Frau, die in der vergangenen Woche in den USA einen Hinrichtungsversuch überlebt hat, ist laut ihren Anwälten wieder bei Bewusstsein. Christa Pike war wegen Mordes zum Tode verurteilt worden, überlebte aber 2 Giftspritzen. Pikes Anwälte fordern, ihre Todesstrafe in lebenslange Haft umzuwandeln und kündigten weitere rechtliche Schritte an. Und auch das haben wir im Blick. Bundeswirtschaftsministerin Reiche ist überzeugt, dass es in Deutschland genug Gas für diesen Winter gibt, obwohl die Füllstände mit 59% vergleichsweise niedrig sind. In der Süddeutschen Zeitung kündigte sie aber an, aufgrund der geopolitischen Lage mehr Gas für diesen Winter zu besorgen. Auch in Belgien weiten sich die Schülerproteste wegen maroder Schulgebäude, zu wenigen Lehrern und die Bildungsreform weiter aus. Allein in Lüttich gab es mehrere Dutzend Festnahmen. Heute ist eine Großkundgebung in Brüssel geplant. In Russland gibt es einen Verdacht auf Lungenpest. Eine Laborantin in Sibirien soll daran gestorben sein. Die Weltgesundheitsorganisation fordert von Russland Aufklärung. Nicht nur in Deutschland werden immer weniger Kinder geboren, auch in Singapur. Deswegen hat der Inselstaat in Südostasien jetzt eine eigene Dating-App gestartet. Und die funktioniert anders als die meisten anderen, erklärt unsere Singapur-Korrespondentin Jennifer Johnston.
3: Die Dating-App nutzt den mit dem Nobelpreis ausgezeichneten Gell-Shepley-Algorithmus, der besonders kompatible Paare finden soll. Statt endlos zu swipen, bekommen Singles nur ein mögliches Match.
1: Als erstes dürfen sich Beamte bei der App anmelden, gematcht werden aber auch nur Singles aus

0: unterschiedlichen Behörden. Und das war WDR aktuell. Und der Blick aufs Wetter in NRW. Bei Tiefstwerten zwischen 11 und 4 Grad ist es locker bewölkt. Morgens bildet sich vereinzelt Nebel. Dann wird es eher freundlich, bevor am Abend aus Belgien dichte Regenwolken aufziehen. In Monschau bis 21, in Siegen bis 22 und in Unna bis 23 Grad. Es ist 3.03 Uhr.
1: Vielen Dank an die Kollegen der Nachrichten. Hier ist der Verkehrsservice in der ARD-Hitnacht. Wir starten mit der A5 Kassel Richtung Frankfurt zwischen Obermörlin und Friedberg. 2 Kilometer Stau nach einem Unfall. Dann die A29 Alhorner Heide Richtung Oldenburg zwischen Wardenburg und Sandkrug noch bis um 5 gesperrt wegen Bauarbeiten. Und die 29 Wilhelmshaven Richtung Alhorner Heide ist zwischen Oldenburg-Umstede und dem Kreuz Oldenburg-Ost auch noch gesperrt wegen Bauarbeiten bis 5 Uhr. A57 Krefeld Richtung Köln zwischen Krefeld Zentrum und Krefeld Oppum gesperrt wegen Bauarbeiten. Und dann geht es nach Berlin auf der A100 Richtung Wedding, einmal auf dem Stadtring zwischen Hohenzollerndamm und dem Tunnel Rathenauplatz wegen Wartungsarbeiten bis um 5 gesperrt. Und das auch Richtung Treptow zwischen Jakob-Kaiser-Platz und dem Dreieck Charlottenburg sowie auf der A111 Berlin stadteinwärts zwischen Heckerdamm und Groß-Charlottenburg auch bis um 5 gesperrt. Der Tiergartentunnel bleibt bis 5.30 Uhr beidseitig gesperrt. Das waren die Verkehrsmeldungen. Ich wünsche eine gute Fahrt in diesen Mittwoch.
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1: Mit Markus Poschlott. Hallo zusammen.

0: Ja, vor Jahren hat mein Nachbar diesen Song mal so lauthals gesungen aus dem Fenster heraus auf die Straße. Die Leute sind unten stehen geblieben und haben geguckt, woher kommt das? Wer singt da so gut mit? Man hat ihn nicht gesehen. Bis heute habe ich diesen Menschen nicht gesehen, aber das habe ich immer noch im Ohr, wie er California Dreaming gesungen hat. Mamas und die Papas hier in der ARD-Hitnacht. So, und in dieser ARD-Hitnacht gucken wir heute mal auf das, ja, was wir eigentlich alle kennen. Wir gehen irgendwo mal schnell was einkaufen und kommen am Ende raus mit einem neuen halben Hausstand. Also, weil wirklich alles, hier noch was mitgenommen, da noch was mitgenommen. Und am Ende vergisst man vielleicht sogar das, was man ursprünglich haben wollte. Es gibt ja auch so Möbelhäuser, das ist ja auch so, ne? Da geht man rein für, wie sagt man immer so schön, für Kerzen. Und man kommt wieder mit einem vollen Einkaufswagen. Wie ist das bei Ihnen?
1: Hi, guten Morgen. Onkel Roy hier aus dem Spreewald von Oberhausen. Ich wollte vor Jahren mal einen Angel anfahren, ein paar Waren holen, Angelmahnen, für 30 Pfennig. Zu meiner Frau sagte ich, halbe Stunde. Nach knapp 2 Stunden kam ich wieder zurück mit dem Elektromotor, das Boot, Batterie, Rotrutenhalter. Für 180 Euro und 30 Cent.
0: Ja, richtig schöne Geschichte aus dem Angelladen. Danke.
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0: Ja.
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0: Aber so ist es. Wenn Sie auch noch so eine schöne Geschichte auf Lager haben, lassen Sie uns gemeinsam schmunzeln heute Nacht. 0800 80 80 110. Die Telefonnummer zu uns im Studio. So. Das hier ist Musik von Cock Robin.

Die Peter Maffay-Fans, die wissen das natürlich. Heute ist Tabaluga-Jahrestag, also streng genommen. Die Nummer war jetzt aus dem Jahr 85, aber heute vor 15 Jahren, da ist die Platte erschienen, Tabaluga und die Zeichen der Zeit, war bereits das fünfte Album in dieser Reihe. Ja. Jetzt kommt hier in der ARD-Hitnacht um 3.23 Uhr Dreamer von Ozzy Osbourne. Guten Morgen.

Cyndi Lauper gehen wir hier in diesen Mittwochmorgen. 3.31 Uhr. Und das ist der Verkehrsservice in der ARD-Hitnacht mit der A29 Alhorner Heide Richtung Oldenburg. Zwischen Wardenburg und Sandkrug Bauarbeiten bis um 5 gesperrt. Das betrifft auch die A29 Wilhelmshaven Richtung Alhorner Heide zwischen Oldenburg Umstede und dem Kreuz Oldenburg Ost auch bis um 5 gesperrt. Die A57 Krefeld Richtung Köln zwischen Krefeld Zentrum, Krefeld Oppum weiter in die Baustelle noch bis Donnerstagmorgen. Dann die Meldung aus Berlin, A100, Berliner Stadtring in Richtung Wedding zwischen Hohenzollerndamm und dem Tunnel Rathenauplatz. Wartungsarbeiten bis 5 Uhr gesperrt. Das betrifft auch die A100 Richtung Treptow zwischen Jakob-Kaiser-Platz und dem Dreieck Charlottenburg auch bis um 5 dicht. Genauso wie die A111 Berlin stadteinwärts zwischen Heckerdamm und dem Dreieck Charlottenburg. Auch da die Wartungsarbeiten. Und der Tiergartentunnel ist auch gesperrt bis 5.30 Uhr. Beidseitig. Das waren die Verkehrsmeldungen. Ich wünsche Ihnen eine gute Fahrt in diesen Mittwoch.

0: Und das heute am Tag der Badewanne. Und da muss man ja auch... Entschuldigung?
1: Ich möchte nicht unhöflich erscheinen, aber ich wäre jetzt ganz gern allein.
2: Wer sind Sie denn überhaupt?
1: Mein Name ist Müller-Lüdenscheid.
2: Klöbner. Dr. Klöbner.
1: Angenehm.
2: Angenehm.
0: Mein Name ist Markus Poschlott. Angenehm.

Das ist die ARD-Hitnacht mit den Bengals und Eternal Flame. Gleich gibt's die Eagles, Taylor Swift und The Farm kommen als nächstes. 3.41 Uhr ist es und hier bekommen wir eine Information aus Nordrhein-Westfalen von der Leitstelle Rhein-Kreis Neuss. Und zwar geht's um Grevenbroich, um diesen Ort. Dort informiert die Feuerwehr, dass es dort Sie schreiben hier, ein Schadensereignis gab und deswegen kommt es in Grevenbroich zu einer Geruchsbelästigung. Es besteht keine Gesundheitsgefahr, aber die Anwohner werden gebeten, dort vorsorglich Fenster und Türen geschlossen zu halten. Das behalten wir natürlich gerne im Blick. Sollte es da Neuigkeiten geben, erfahren Sie es hier im Radio bei der ARD-Hitnacht. Aber vorher erstmal durchatmen. Take it easy. Hier sind die Eagles.

0: Die ARD-Hitnacht an diesem 7. Oktober, der auch Tag der Badewanne ist. Also eine kleine Hommage an die gute alte Wanne. Nicht bloß, weil man sich da so schön entspannen kann, sondern für manche ist ja auch dieses Möbelstück, die Wanne selber, ja auch was ganz Besonderes. So ein schöner privater Rückzugsort. Und da kann man ja auch so eine kleine Ente mit reinnehmen zum Beispiel.
1: Oder die Ente bleibt draußen.
2: Herr Müller-Lüdenscheid.
1: Die Ente bleibt draußen.
2: Herr Müller-Lüdenscheid, ich bade immer mit dieser Ente.
1: Nicht mit mir.
2: Ich kenne sie ja erst seit heute.
1: Wenn Sie die Ente hereinlassen, lasse ich das Wasser heraus.
2: Das sind wohl die Erpressermethoden Ihrer Gangsterfirma.
1: Herr Dr. Klöbner.
2: Herr Müller-Lüdenscheid.
0: Ach Mensch, was auch immer Sie heute...

machen, wenn Sie eine Wanne zu Hause haben, dann ist es vielleicht ein schönes Motto heute. Wassermarsch, einmal abtauchen und den Alltag einfach mal draußen lassen. Und dazu in der Bluetooth-Box

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1: Die Nachrichten mit Magdalena Dietz. Guten Morgen. Auch in Belgien sind die Schülerproteste gegen marode Schulgebäude, zu wenig Lehrpersonal und die Bildungsreform der Regierung inzwischen ein landesweites Phänomen. Heute ist eine Großkundgebung in der Hauptstadt geplant. Es ist bereits Tag 6 der Proteste. Aus Brüssel, Katrin Schmid.
2: Allein in Lüttich, nahe der deutschen Grenze, kam es in den letzten Tagen zu mehreren Dutzend Festnahmen, nachdem Straßenblockaden und Bushaltestellen in Brand gesetzt wurden, sowie Polizeibeamte rund um die Protestaktionen mit Feuerwerkskörpern und Steinen beworfen wurden. Von Liège und Mons über Charleroi und viele kleine belgische Orte reichen die Proteste inzwischen bis in die Hauptstadt Brüssel und es gehen seit vergangenen Donnerstag täglich mehr Oberschülerinnen und Schüler auf die Straße. Meist friedlich und ähnlich wie in Frankreich als Protest gegen marode Schulgebäude, verschlechterte Lernbedingungen und geplante Veränderungen im belgischen Schulsystem.
1: Der Grünen-Bundesvorsitzende Banaschak warnt vor einer schleichenden Normalisierung der AfD. Dem Redaktionsnetzwerk Deutschland sagte er, es dürfe nicht bagatellisiert werden, dass zum ersten Mal seit 1945 jemand aus einer rechtsextremen Partei an die Spitze eines deutschen Parlaments gewählt wurde. Der AfD-Politiker Rausch hatte bei seiner Wahl in Sachsen-Anhalt mehr Stimmen bekommen, als AfD und BSW zusammen haben. Und das sind auch noch Themen, die uns bewegen. Bundeswirtschaftsministerin Reiche ist überzeugt, dass es in Deutschland genug Gas für diesen Winter gibt, obwohl die Füllstände mit 59% vergleichsweise niedrig sind. In der Süddeutschen Zeitung kündigte sie aber an, aufgrund der geopolitischen Lage mehr Gas für diesen Winter zu bestellen. Der Motorenbauer Deutz plant in seinem Kölner Stammwerk noch mehr Personal abzubauen. Nach Informationen der Nachrichtenagentur dpa bis zu 200 weitere Stellen bis Ende 2028. Erst kürzlich hatte der Motorenbauer 100 Stellen gestrichen. Fußballstar Lionel Messi hat sich vor seinem Abschiedsspiel für die argentinische Nationalmannschaft mit einem emotionalen Statement an seine Fans gewandt. Ich gehe in Frieden. Ich habe alles gegeben. In Großbritannien ist ein Mann zurück, der einmal um die Welt gewandert ist. Er war dafür vor 28 Jahren in Südamerika gestartet und hat seitdem 50.000 Kilometer zurückgelegt. Seine Grundregel war, keine Transportmittel zu nutzen. Deshalb hieß es für seine letzte Etappe auch Schwimmen von Frankreich nach England durch den Ärmelkanal. Das war WDR aktuell. Und der Blick aufs Wetter in NRW. Bei Tiefstwerten zwischen 11 und 4 Grad ist es locker bewölkt. Morgens bildet sich vereinzelt Nebel. Dann wird es eher freundlich, bevor am Abend aus Belgien dichte Regenwolken aufziehen. In Detmold bis 21 Grad, in Hattingen bis 22 und in Düren bis 23 Grad. Am Donnerstag wird es windig, regnerisch, bei nur noch höchstens 16 Grad. Es ist 4.03 Uhr.
3: So, das ist der Verkehrsservice in der ARD-Hitnacht mit der A29 Alhorner Heide Richtung Oldenburg. Zwischen Wartenburg und Sandkrug Bauarbeiten bis um 5 gesperrt. A29 Wilhelmshaven Richtung Alhorner Heide.

0: zwischen Oldenburg-Umstede und dem Kreuz Oldenburg-Ost. Auch hier die Bauarbeiten bis um 5 ebenfalls gesperrt. Die A57 Krefeld Richtung Köln zwischen Krefeld Zentrum und Krefeld Oppum wegen Bauarbeiten noch bis Donnerstagmorgen gesperrt. Und die A100 Berliner Stadtring einmal Richtung Wedding zwischen Hohenzollern-Damm und dem Tunnel Rathenauplatz. Wartungsarbeiten bis um 5. Das gleiche Spiel auch in Richtung Treptow zwischen Jakob-Kaiser-Platz und dem Dreieck Charlottenburg. Sowie auf der A111 Berlin Richtung Berlin stadteinwärts zwischen Heckerdamm und dem Dreieck Charlottenburg. Wartungsarbeiten auch bis um 5 gesperrt. Und der Tiergartentunnel in Berlin ist bis 5:30 dicht. Das waren die Verkehrsnachrichten. Ich wünsche eine gute Fahrt.
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0: Mit Markus Poschlott am Mikrofon. Beste Grüße aus Magdeburg ins ganze Land. Wir spielen jetzt Queen aus dem Jahr 86. Ab heute kann man Freddie Mercury auch wieder auf der großen Kinoleinwand sehen. Queen Budapest läuft ab heute auch in ihrem Lichtspielhaus um die Ecke.

0: großartige Phil Collins, Can't Stop Loving You, die ARD Hitnacht, 4.12 Uhr. Hallo und guten Morgen.
1: Hallo, hier ist die Gabi aus Mühlhausen. Ja, ich freue mich, dass ich den Markus mal wieder höre. Und ich schicke Grüße und wünsche allen eine gute Nacht.
0: Ja, ich freue mich auch, dass wir uns wieder hören. Gib die Grüße gerne weiter. Und Sie können sich auch hier gerne melden in der Sendung 0800 80 80 110. Die Telefonnummer direkt zu uns ins Studio. Viele Grüße.
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0: auf die schöne Autofahrermusik. Oder wenn jetzt schon die Sonne aufgehen könnte, dann wäre es noch perfekt. Phil Carmen, On My Way in L.A. Und das hier. Braucht eigentlich keine große Anmoderation mehr, ne? Falco mit Out of the Dark um 4.23 Uhr. Guten Morgen, Radiofamilie. Hier ist die ARD Hitnacht.
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0: Das ist Musik von Aha um 4.30 Uhr. Und das ist der Verkehrsservice in der ARD Hitnacht. Die A29 Alhorner Heide Richtung Oldenburg zwischen Wardenburg und Sandkrug wegen Bauarbeiten noch eine gute halbe Stunde gesperrt. Genauso wie die A29 Fahrtrichtung Alhorner Heide zwischen Oldenburg-Omstede und dem Kreuz Oldenburg-Ost. Die A57 Krefeld Richtung Köln zwischen Krefeld Zentrum und Krefeld Oppum noch wegen Bauarbeiten bis Donnerstagmorgen gesperrt. Und dann gibt's noch Meldungen aus Berlin. Die A100 Berliner Stadtring einmal Richtung Wedding zwischen Hohenzollerndamm und dem Tunnel Rathenauplatz wegen Wartungsarbeiten bis 5 Uhr gesperrt. Das betrifft auch die A100 Richtung Treptow zwischen Jakob-Kaiser-Platz und dem Dreieck Charlottenburg sowie die A111 Berlin stadteinwärts zwischen Heckerdamm und dem Dreieck Charlottenburg wegen Wartungsarbeiten bis 5 Uhr gesperrt. Das waren die Verkehrsmeldungen. Wir wünschen Ihnen eine gute Fahrt.
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0: Mit Markus Poschlott. Hallihallo.

Alles ging in dieser ARD-Hitnacht damit los, dass ich erzählt habe, dass ich eigentlich nur ein Kopfkissen und einmal Bettwäsche kaufen wollte. Und auf einmal stehst du an der Kasse mit 16 anderen Artikeln und 172 Euro auf der Uhr. Und dann merke ich so, auch bei Ihnen, bei den Hörern, ja, das kennt jeder. Für eine Kleinigkeit geht man irgendwo rein.

0: genau hier, die kam von, ach, Name steht nicht dabei, vielleicht ja auch mit Grund, okay. Er schreibt hier jetzt, meine Frau ist mal zu unserem Autohändler gefahren, um dort einen Termin zum Wechsel von Sommer- auf Winterreifen zu machen. Sie kam mit einem Neuwagen zurück. Der hatte jedoch auch Winterreifen. Und das ist heute bei uns immer noch ein Witz, wenn einer zum Reifenwechsel fährt. Na da, in diesem Sinne, haben Sie einen schönen Tag.
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Mr. Mr. Broken Wings bei uns in der ARD. Hitnacht, 4.49 Uhr ist es. Viele Grüße gehen raus nach Düsseldorf. Da gibt's ja heute Abend nochmal die große, die Finale, die letzte Show von den Backstreet Boys. Das ist die Show Nummer 10. Ja, so viele Shows haben sie dort in den letzten Tagen jetzt gespielt. Und Celine Dion, die ist heute Abend in Paris. Stimmt doch, oder? Genau, auch da ist sie auf Konzerttournee, spielt dort ein paar Shows, heute eine und am Freitag dann die nächste. Das ist die ARD Hitnacht mit Celine Dion. That's the way it is. Guten Morgen um 10 vor 5.

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1: Die Nachrichten mit Magdalena Dietz. Guten Morgen. Bundeswirtschaftsministerin Reiche sieht in diesem Winter keinen Gasmangel auf Deutschland zukommen, trotz vergleichsweise niedriger Speicherstände. Entsprechend äußerte sie sich im Gespräch mit der Süddeutschen Zeitung. David Rühl aus dem WDR-Aktuell-Team.
2: Schon heute liege mehr Gas in den deutschen Speichern, als selbst im bislang kältesten Jahr verbraucht worden sei, heißt es von der Wirtschaftsministerin. Tatsache ist aber, Deutschland verfehlt dieses Jahr mit Abstand die eigenen gesetzlichen Vorgaben. Demnach müssen die Speicher nächsten Monat zu 80% gefüllt sein. Das wird Experten zufolge allein aus technischen Gründen nicht mehr erreicht werden können. Derzeit liegt der Füllstand etwas unter 60%. Das hat Sorgen über die Gasversorgung im Winter und Kritik an Ministerin Reiche ausgelöst.
1: Wegen der Spionagevorwürfe gegen den ehemaligen Chef des Bundesnachrichtendienstes Hanning werden jetzt Forderungen nach Konsequenzen laut. Der Vorsitzende des Parlamentarischen Kontrollgremiums, Henrich Mann von der CDU, forderte eine umfassende Aufklärung.
3: Das geht in den Bereich des Landesverrates, wenn die Vorfälle sich erhärten und das bei einem hochrangigen Funktionsträger, der jetzt 20 Jahre nicht mehr im Amte ist, aber trotzdem muss das mit Blick auf die Zukunft jetzt wirklich heißen, aufklären und kein im Zweifel auf dem anderen lassen.
1: Hanning wird vorgeworfen, von seinem früheren Büroleiter gegen Geld geheime Informationen bekommen und weitergeleitet zu haben. Und das haben wir auch im Blick. Der Grünen-Bundesvorsitzende Banaschak warnt vor einer schleichenden Normalisierung der AfD. Dem Redaktionsnetzwerk Deutschland sagte er, es dürfe nicht bagatellisiert werden, dass der AfD-Politiker Rausch bei seiner Wahl in Sachsen-Anhalt mehr Stimmen bekommen hat, als AfD und BSW zusammen haben. Auch in Belgien weiten sich die Schülerproteste gegen marode Schulgebäude, zu wenige Lehrer und die Bildungsreform weiter aus. Allein in Lüttich gab es mehrere Dutzend Festnahmen. Heute ist eine Großkundgebung in Brüssel geplant. Die deutsche U21-Fußballnationalmannschaft hat in Bielefeld Georgien 2:0 geschlagen und fährt damit nächsten Sommer zur EM. In Hollywood gehört das Filmstudio Warner jetzt genau wie Paramount zum neuen Medienkonzern Skydance. Ein umstrittener Riesendeal. Mia von Hirsch, WDR LA.
4: Der Kauf führt zwei der ältesten Hollywood-Studios zusammen. Zu dem neu fusionierten Konzern gehören in Zukunft die Fernsehsender CNN, CBS sowie Streaming-Anbieter HBO Max. Im April protestierten tausende Filmstars, Regisseure und Drehbuchautoren gegen die geplante Fusion, aus Sorge vor weniger Arbeitsplätzen und weniger Wahlmöglichkeiten für das Filmpublikum weltweit.
1: Und das war WDR aktuell. Und das Wetter in NRW bringt heute erst Nebel, dann wird's freundlich bei maximal 23 Grad in Aalen. Es ist 5:03 Uhr.
5: Dankeschön an die Kollegen der Nachrichten. So, hier ist der Verkehrsservice in der ARD-Hitnacht. Da gucken wir zunächst auf die A57, Krefeld Richtung Köln, zwischen Krefeld Zentrum und Krefeld Oppum wegen Bauarbeiten noch bis Donnerstag gesperrt. Die A72 Richtung Hof zwischen Hartmannsdorf und dem Kreuz Chemnitz, Instandsetzungsarbeiten, da gibt es Behinderungen. Und die A111 Berlin stadteinwärts zwischen Heckerdamm und dem Dreieck Charlottenburg wegen Wartungsarbeiten gesperrt. Das waren die Nachrichten, die Verkehrsmeldung. Ich wünsche Ihnen eine gute Fahrt. Auweia.
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5: Ja, der Satz stimmt sogar. Es ist auch für mich die siebte Stunde. Ja. Markus Poschlaut aus Magdeburg.

0: Heute tauchen wir alle mal gemeinsam ab. Heute ist nämlich auch Tag der Badewanne. Das darf man nicht vergessen.
1: Herr Müller-Lüdenscheid.
2: Herr Dr. Klöbner, ich lasse jetzt das Wasser ein, wenn Sie mich höflich darum bitten.
1: Bitte.
2: Höflich.
1: Höflich.
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Klaus Lage Band, Monopoly in der ARD Hitnacht. 6:08 ist es. Einen schönen Mittwochmorgen gewünscht. Ja, jetzt kommt die Frau, die 76 ist, immer noch auf der Bühne steht und Konzerte spielt und vor vielen, vielen, vielen, vielen Jahren diese Nummer hier rausgebracht hat, die heute alle noch im Ohr haben. Don't change my luck. Was für ein Lebensmotto. Hier ist Susi Quattro.

0: Simple Red, It's Only Love um 5:30. Guten Morgen. Das ist der Verkehrsservice in der ARD Hitnacht mit der A8 Karlsruhe Richtung Stuttgart zwischen Pforzheim West und Pforzheim Süd. 5 Kilometer stockender Verkehr. Und die A57 Krefeld Richtung Köln zwischen Krefeld Zentrum und Krefeld Oppum wegen Bauarbeiten noch bis Donnerstagmorgen, also bis morgen früh noch gesperrt. Das waren die Verkehrsmeldungen. Wir wünschen eine gute Fahrt in diesen Mittwoch.
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0: Mit Markus Poschlott. Ich grüße recht herzlich aus Magdeburg und spiele uns gleich Nick Kamen, vorher Tina Turner.

0: Nick Heyman, I Promised Myself. Guten Morgen zusammen, 5.38 Uhr ist es. Das ist die ARD-Hitnacht. Heute haben wir mal über Dinge gesprochen. Man geht zum Beispiel einkaufen, sagt, ich brauche nur noch ein bisschen, hier zwei Sachen fürs Abendessen, dann haben wir eigentlich alles. Und man kommt trotzdem mit einem vollen Korb zur Kasse und fragt sie, was ist schon wieder alles hier drin? Warum ist das so? Und da haben wir heute verschiedene Meinungen von Ihnen gesammelt, verschiedene Geschichten vor allem. Das war hier eine der schönsten.
1: Ja, hallo, hier ist die Vera Plagin aus Hirschberg. Ich muss zugeben, dass ich nur für meine Mama sprechen kann. Mir ist sowas noch nicht passiert. Die ist aus dem Haus wegen einem Kopfsalat und kam mit einem Wintermantel nach Hause. Ja, so kann es gehen.
0: So kann es gehen,
2: ja. 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

0: Wenn Sie heute keine Lust haben auf Büroarbeiten, dann ab in den Garten, so wie es Reinhard May auch schon mal gesungen hat.
1: In meinem Garten blühte blau der Rittersporn.
0: Übrigens neue Platte von ihm draußen, ne, das ist die neue Version. Erst eine Woche draußen oder zwei, Schatzhauser heißt die Platte. Ganz große Empfehlung, aber zurück zum Thema. Wenn Sie keine Lust haben auf Büroarbeiten, ab in den Garten, genauso hat es George Harrison gemacht. Den Song, den wir gerade gehört haben, Here Comes the Sun, ist genau so entstanden. Keine Lust auf den Beatles-Bürokram an dem Tag. Deswegen hat er sich im Garten von Eric Clapton aufgehalten und dort dann diesen Song geschrieben, Here Comes the Sun. Manchmal ist es genau der richtige Weg, eben nicht im Büro zu sein. Ich wünsche Ihnen jetzt allen einen schönen Mittwoch. Nächste ARD-Hitnacht gibt es wieder heute Abend ab 23 Uhr. Ich bin Markus Poschlott. Wünsche Ihnen was. Tschüss, tschüss.
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0: Mittwochmorgen ist es. Kurzer Blick aufs Wetter, wieder ein bisschen Nebel und Dunst und dann später viel Sonne. Ab dem Abend ziehen von Belgien her Regenschauer rein, kann auch Gewitter dabei sein. Morgen wird es deutlich kühler. Heute bis 21 Grad, in Siegen, Rheine 22, Düsseldorf bis 23 Grad, morgen nur bis 16.
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2: Die Nachrichten mit Anna Jonitschek. Guten Morgen. Der unter Spionageverdacht stehende Ex-BND-Präsident Hanning kommt heute in Karlsruhe vor einen Richter. Die Bundesanwaltschaft wirft dem versuchten Landesverrat vor. Hanning soll ausländischen Geheimdiensten streng vertrauliche Informationen gegeben haben. Der Vorsitzende des parlamentarischen Kontrollgremiums, Henrich Mann, fordert eine umfassende Aufklärung.
3: Unsere Partner sind genauso professionell wie der BND und wissen natürlich, dass die Manipulation von Personen, und man muss ja wissen, dass Herr Hanning auch wirtschaftlich schwer angeschlagen war, offenbar auch Geld benötigte nach einer Insolvenz, dass das anfällig macht und insofern auch gegnerische Dienste immer versuchen, auf der Gegenseite Menschen in ihren Bann zu ziehen.
2: Hanning soll auch nach seiner Zeit beim Bundesnachrichtendienst Informationen bekommen haben von seinem früheren Büroleiter. Der sitzt wegen Beihilfe in U-Haft. In mehreren NRW-Städten wird heute an die Opfer des Terrorangriffs der Hamas gedacht. Bei dem Überfall am 7. Oktober 2023 waren 1200 Menschen getötet worden, die meisten von ihnen Zivilisten. Peter Neuhaus berichtet.
4: In Köln findet am Abend auf dem Rudolfplatz eine Kundgebung unter dem Motto Erinnern, Verstehen, Zusammenhalten statt. Auch in Aachen, Düsseldorf, Wuppertal und Bielefeld sind Gedenkveranstaltungen, Kundgebungen und Konzerte geplant. Zeitgleich haben mehrere palästinensische Gruppen Demonstrationen angekündigt. Sie verweisen auf die Folgen des Gazakrieges, der nach dem Hamas-Angriff begann und bei dem Zehntausende Menschen getötet wurden.
2: Und auch das ist heute Thema. Bundeswirtschaftsministerin Reiche ist überzeugt, dass es in Deutschland genug Gas für den Winter gibt. Mit 60% Füllstand liege mehr Gas in den Speichern, als selbst im bislang kältesten Jahr verbraucht worden sei. Auch in Belgien gehen jetzt Schüler auf die Straße, um gegen marode Schulgebäude und zu wenig Lehrer zu demonstrieren. In Frankreich hatte Präsident Macron gestern zu einer Krisensitzung wegen der Lage in seinem Land geladen. Nach ihrer gescheiterten Hinrichtung ist die US-Amerikanerin Christa Pike wieder bei Bewusstsein und kann sprechen. Ihre Anwälte fordern jetzt, die Todesstrafe in eine lebenslange Haft umzuwandeln. Fußballstar Lionel Messi stand nach 21 Jahren das letzte Mal für die argentinische Nationalmannschaft auf dem Platz. Im ausverkauften Stadion von Buenos Aires verabschiedete er sich mit einer emotionalen Rede von seinen Fans.
5: Das ist ein sehr schwieriger Moment für mich. Ich hatte das große Glück, hier und überall auf der Welt zu spielen und eure Liebe von Anfang bis zum Ende zu spüren. Ich bin so dankbar für alles, was ich erleben durfte.
2: 3:0 stand es am Ende für Argentinien gegen Benin, auch durch ein Abschiedstor von Messi. Und das war WDR aktuell.
0: Wir möchten, dass Sie gut ankommen. 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Die A57 Krefeld Richtung Köln ist gesperrt, weil gebaut wird zwischen Krefeld Zentrum und Krefeld Oppum. Es geht bis morgen früh. 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Peter Maffay singt über die Wuppertaler Schwebebahn. Macht er auf dem neuen Album zusammen mit Johannes Oerding. Hören Sie mal.
6: 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In Hamburg schwebt man auf der Reeperbahn.
0: Ja, Wuppertaler, ich bin fast vom Stuhl gefallen, als ich das gehört habe. Die zwei im Interview und kurz nach neun und gleich schon Peter Maffay im WDR 4 Schätzchen. 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Wir klopfen schon die 80er an. Opus, Life is Life. Und außerdem habe ich John Paul Young für Sie gleich mit Love is in the Air.
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0: 11 Minuten nach 6 genau. Sie sind dabei bei WDR 4. Ein schöner Morgen. Die Martina aus Herzogenrath ist frisch aus dem Türkei-Urlaub zurück, ist heute früh unsere früheste WDR 4-Hörerin. Willkommen zurück zu Hause.
1: Ja, danke schön.
0: Sind ja momentan alle irgendwie so ein bisschen noch braun gebrannt, weil das Wetter noch so sommerlich ist. Aber Sie noch mehr.
1: Ja, das bin ich sehr, ja. Auch wenn es nur eine Woche war, aber war sehr schönes Wetter. Und als ich nach Hause gefahren bin, hatte ich jemanden kennengelernt, eine Dame da kennengelernt. Und die schrieb mir dann mit Bildern und so, sei froh, dass du zu Hause bist, es regnet. Also da hat es 3 Tage in der Türkei wirklich durchgeregnet.
0: Die Katharina Thiul und ich, wir gucken ja dann immer morgens mal, worauf freuen wir uns eigentlich heute? Bei mir ist es, ich treffe heute Abend meine Mutter, die ist zu Besuch, die wohnt gar nicht hier und ist einfach mal alleine da und wir gehen heute Abend richtig schön essen, nur wir zwei. Worauf freuen Sie sich?
1: Heute freue ich mich, dass ich noch mal einen Tag Homeoffice machen darf. Muss ich ganz ehrlich gestehen, weil ich wiedergekommen bin und bei uns war alles krank und wenn ich krank war, hatte auch noch Urlaub und deswegen darf ich 2 Tage hintereinander Homeoffice machen.
0: Da freut sich auch Ihr Hund, dass er zu Hause ist.
1: Ja, der freut sich auch. Tolle Sache.
0: Der Ringo muss jetzt noch einen Moment auf Sie warten, weil es gibt gleich einen WDR4-Promi, der sich hier meldet. So klingt er.
2: Es ist ärgerlich.
1: Peter Maffay.
0: Peter Maffay. Stellt Ihnen gleich eine Schätzfrage.
1: Okay.
0: Jetzt geht die Aufregung hoch, ne? Machen wir hier in 7-8 Minuten nach Mark Forster und Tina Turner.

0: zwei wichtigsten Knöpfe des Morgens, die sind gedrückt in Herzogenrath bei der Martina. Es ist 20 nach 6, WDR 4. Da ist der Knopf an der Kaffeemaschine und der Knopf am Radio. Und dann läuft ja immer das WDR 4 Schätzchen.
1: Jeden Morgen im Auto bin ich gerade auf dem Weg zur Arbeit, wenn die Schätzfrage kommt.
0: Und jetzt machen Sie es einfach selber. Peter Maffay stellt persönlich eine Frage. Der ist nämlich später hier mit Johannes Oerding im Interview. Kurz nach 9 machen wir das. Unterhalten wir uns mal ganz in Ruhe, weil die beiden was ganz Spannendes Neues gerade gemacht haben. Und er stellt eine Frage. Sie raten, was die richtige Antwort ist. Und Sie gewinnen so oder so, egal was Sie antworten, das schönste Frühstücksbrett im ganzen Land, das WDR 4 Schätzchenbrettchen. 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So, sind Sie bereit?
1: Ja.
2: Ja, hallo, mein Name ist Peter Maffay. Wir haben eine Einrichtung für traumatisierte Kinder. Das ist ein Bauernhof und auf diesem Bauernhof gibt es ganz exotische Geschöpfe, nämlich Bisons. Und die Frage ist schlicht und einfach, was wiegt denn so ein ausgewachsener Zuchtbulle?
1: Puh, ich schätze mal 10 Tonnen.
0: Fragen wir mal Peter.
2: Unser Zuchtbulle wog beim letzten Mal 521 Kilo.
1: Oh Gott, da liege ich ja ganz daneben.
0: Das kann man so sagen. Und das Tolle ist, es ist völlig egal. Herzlichen Glückwunsch. Sie gewinnen in diesem Moment das WDR 4 Schätzchen.
1: Brettchen.
0: Liebe Martina, schick mal nach Herzogenrath. Ich wünsche einen super Start in den, was haben wir, einen Mittwoch?
1: Heute ist schon Mittwoch. Vielen Dank. Dankeschön. Macht weiter so.

0: Das ist ja der Hit mit der Lache, ne? Von Horrorlegende Vincent Price, Michael Jackson aus den 80ern spiele ich ihn. Und dazu Amy McDonald ganz entspannt mit This is the Life, also 80er und die größten Klassiker bekommen Sie hier bei WDR 4. Ich bin Bastian Bender und immer um halb gibt es bei uns alles, was wichtig ist, kurz zusammengefasst.
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2: Um 6.30 Uhr mit Anna Jonitschek. Guten Morgen. Der unter Spionageverdacht stehende Ex-BND-Präsident Hanning kommt heute in Karlsruhe vor einen Richter. Dieser wird ihm sagen, was genau ihm vorgeworfen wird und entscheiden, ob er in Haft bleibt. Hanning soll Landesverrat begangen haben, indem er ausländischen Geheimdiensten streng vertrauliche Informationen gegeben haben soll. Bundeswirtschaftsministerin Reiche ist überzeugt, dass es in Deutschland genug Gas für diesen Winter gibt, obwohl die Füllstände mit 59% vergleichsweise niedrig sind. Der Süddeutschen Zeitung sagte Reiche, diese Menge sei mehr, als im kältesten Winter verbraucht wurde. Aufgrund der geopolitischen Lage will die Ministerin aber mehr Gas für diesen Winter bestellen. Frankreichs Präsident Macron hat wegen der Schülerproteste im Land eine Krisensitzung einberufen. Ergebnisse wurden am Abend nicht bekannt. Seit Tagen gehen in ganz Frankreich Schülerinnen und Schüler auf die Straße und fordern unter anderem eine bessere Ausstattung ihrer Schulen. Dabei kam es teilweise auch zu gewaltsamen Ausschreitungen. Und das war WDR aktuell.
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3: Direkt aus dem Studio Siegen. Ich bin Franzi Reinl. Schönen guten Morgen. Das Bundesverwaltungsgericht in Leipzig beschäftigt sich heute mit einem Rechtsstreit aus Südwestfalen. Es geht um den Lückenschluss der A445 und der A2 zwischen Werl und Hamm. Das 8 Kilometer lange Teilstück ist ja schon seit Jahrzehnten in der Planung und ziemlich umstritten. Der Ausweichverkehr belastet die Städte und Gemeinden der Region, wie zum Beispiel Werl-Hilbeck. Deswegen kämpft Ortsvorsteher Karl-Wilhelm Westerfoss schon seit Jahren für den Bau.
4: Also wir reden hier von ca. 25.000 Fahrzeugen pro 24 Stunden. Es gibt keine Bundesstraße in der Republik, die so belastet ist wie die hier. Und es gibt auch, glaube ich, keine Straße, die über 50 Jahre geplant ist und nichts dabei rumkommt.
3: Die Richter in Leipzig sollen jetzt entscheiden, ob die Klagen gegen den Planfeststellungsbeschluss zum Lückenschluss berechtigt sind oder nicht. In Sundern sollen viele Anlieger jetzt mehrere tausend Euro für den Bau einer Straße in ihrem Wohngebiet zahlen, obwohl sie vor 50 Jahren schon einmal sogenannte Ablösebeiträge bezahlt haben. Die Stadt Sundern hat jetzt Ratsbeschlüsse, in denen diese Ablöse festgeschrieben war, gekippt und aufgehoben. Die Stadt sagt, bei den damals geschlossenen Verträgen seien juristische Fehler gemacht worden. Und deswegen sollen die Anlieger jetzt nochmal zahlen. Bahnreisende auf der Ruhr-Sieg-Strecke im Kreis Olpe werden wohl noch einige Zeit den Bus nehmen müssen. Die Eisenbahnbrücke, die vor einem Monat in Kirchhundem von einem Transportfahrzeug gestürzt ist, wird gerade noch von einem Gutachter untersucht. Erst nach dieser Prüfung steht fest, ob die Brücke noch verwendet werden kann. Wie lange das Ganze noch dauert, kann die Bahn im Moment noch nicht sagen. Und dann schauen wir noch, wie das Wetter heute wird. Da hat Jürgen Vogt aus unserer WDR-Wetterredaktion den Überblick.
5: Einen schönen guten Morgen. Heute gibt es noch mal viel Sonne in Südwestfalen und es wird noch mal warm mit den Erntebrück 20 Grad in Ense 23. Ab heute Nacht kommt dann der Umschwung mit teils gewittrigem Regen und es wird windig und kühler mit nur noch rund 15 Grad tagsüber.
0: Wir möchten, dass Sie gut ankommen. Hier ist der WDR 4 Verkehr. A40 Dortmund Richtung Duisburg zwischen Gelsenkirchen Süd und Dreieck Essen Ost. 3 Kilometer stockend. A46 Wuppertal Richtung Düsseldorf zwischen Sombornner Kreuz und Hahn Ost. 10 Minuten, 2 Kilometer Stau. Die A57 Krefeld Richtung Köln ist gesperrt zwischen Krefeld Zentrum und Krefeld Oppum. Bis morgen früh, da wird gebaut. Und A59 Dienstlaken Richtung Duisburg zwischen Kreuz Duisburg Nord und Duisburg Meiderich. 2 Kilometer Stau. Alle Staus auch bei WDR 4 in der neuen ARD Sounds App. Ich bin Bastian Bender. Kommen Sie gut in den Tag.
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0: Können Sie mir bitte, bitte, bitte sagen, ich bin da jetzt nicht alleine mit, oder? Also wir alle hier gucken. WDR4. Ein schöner Morgen. 20 Minuten vor 7. Das Team hier reagiert irritiert, weil ich habe so nebenbei gesagt, ich habe das gleiche T-Shirt 25 Mal. Und ehrlich gesagt, ich habe auch sonst fast keine anderen. Es ist immer Größe L, fünfmal in dunkelblau und sonst eine andere Farben. Also, weil ich habe mir das mal vor vielen, vielen Jahren einmal gekauft und das passt halt immer. Das kann man einfach waschen. Es kostet auch nur 5 Euro pro Stück. Also habe ich es immer wieder gekauft, wenn ich ein neues T-Shirt brauchte. Foto gibt es im Studioblog bei WDR4. Bin ich doch nicht allein mit, oder?
1: Ja, einen schönen guten Tag. Hallo Bastian. Hier ist die Anja aus Krefeld-Oedingen. Passiert mir auch. Ich habe auch eine Hose, die ich mehrfach habe, weil ich die einfach so toll finde und weil ich nicht weiß, was in 10 Jahren ist, ob die Hose überhaupt nochmal hergestellt wird und ob sie dann auch noch so gut sitzt.
0: Genau.
1: Aber dann habe ich sie lieber mehrfach.
0: Ja, 5-mal, Anja. 5-mal hat sie ihre Jeans. Dankeschön, dass Sie mich da unterstützen. Bei wem ist es noch so? Also, wer hat das gleiche Kleidungsstück einfach mehrfach, weil es so praktisch ist? Schicken Sie auch mal eine Sprachnachricht über ARD Sounds hin an WDR4. Johnny Hates Jazz, aber nur einmal.

0: 7:15.
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0: Ein Bay City Rollers Klassiker für Ihren Morgen mit WDR 4. 6:49 ist es. Gleich Yazoo aus den 80ern. Don't Go. 80er. Und die größten Klassiker gibt es hier bei WDR 4. Hören Sie mal.
1: Er hat immer gesagt, wenn er mal im Lotto gewinnt, dann wird es kein Ferrari, dann wird es auf jeden Fall ein Mähdrescher werden.
0: Das ist die Hildegard, das ist die Frau vom Werner aus Rieken. Und ja, was soll ich sagen, diese Probefahrt mit dem Mähdrescher haben wir schon mal organisiert.
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0: Katharina Theule und ich. Bastian Bender, wir erfüllen Träume. Und zwar Träume, die sie für Geld nicht kaufen können. Der Werner, müssen Sie sich vorstellen, ist so ein gestandener Kerl. Der ist Maler und Lackiermeister. Und der hatte eben immer schon diesen Traum, einmal im Leben einen riesigen Mähdrescher fahren. Dieses Zittern und unseren Popo fühlen. Wo kommt das her? Ne?
3: Der Traum kommt aus Kindheitstagen. Ich bin auf dem Land aufgewachsen und rund um uns rum waren halt Wiesen und Felder. Und ja, da hat man diese großen Maschinen als Kind natürlich gesehen und bestaunt. Und ja, da ist dieser Wunsch gewachsen, einfach mal so eine Maschine auch bewegen zu können. Mittlerweile sind die natürlich um einiges größer und moderner geworden. Und die Faszination.

0: Tradition ist natürlich ja immer geblieben.
1: Jetzt haben wir den Werner einfach mal in Ostwestfalen-Lippe auf den Hof gestellt, umringt von sehr vielen sehr, sehr, sehr großen Maschinen. Aufgeregt?
0: Ja, ich bin natürlich ein bisschen aufgeregt. Ich denke, das ist normal, das gehört auch dazu. Und ja, bin total gespannt, wenn mir der Herr von Klaas gleich die Maschine erklärt und dann auch erklärt, wie so ein Ungetüm zu bewegen ist. Das ist ja sicherlich ein bisschen anders, als ein PKW zu bewegen. Ja, und da freue ich mich jetzt einfach drauf.
1: 400 PS, 6,20 Meter breites Schneidwerk. Ich weiß, Kennerherzen schlagen gerade im Viertakt eines Diesels. Kurz nach sieben hören Sie, wie Mensch und Maschine verschmelzen.
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Sie gucken auf die Uhr. Sie wissen 10 Sekunden später schon nicht mehr, wie viel Uhr es ist. Kennen Sie? Das passiert mir dauernd. 7:04, ich helfe da gerne. Bastian Bender hier, im schönen Morgen bei WDR 4. Jetzt mit den 80ern. Rio Reiser.

0: Das ist ja ein Tumult hier vom Rio Reiser. Immer vor den Nachrichten noch das Wetter. Da haben wir wieder so ein bisschen Nebel und dann später ist der weg und dann scheint überall die Sonne. Am Abend, da kommt von Belgien her so zum Teil gewitteriger Regen reingezogen. Heute wird es nochmal warm, bis 21 Grad in Bad Münstereifel, Wermelskirchen 22, Warendorf 23 Grad. Morgen nur noch bis 16.
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2: Die Nachrichten mit Anna Jonicek. Guten Morgen. Wegen der Spionagevorwürfe gegen den ehemaligen Chef des Bundesnachrichtendienstes Hanning werden jetzt Forderungen nach Konsequenzen laut. Der Vorsitzende des Parlamentarischen Kontrollgremiums, Henrich Mann von der CDU, fordert eine umfassende Aufklärung.
3: Das geht in den Bereich des Landesverrates, wenn die Vorfälle sich erhärten und das bei einem hochrangigen Funktionsträger, der jetzt 20 Jahre nicht mehr im Amte ist, aber trotzdem muss das mit Blick auf die Zukunft jetzt wirklich heißen, aufklären und keinen Stein im Zweifel auf dem anderen lassen.
2: Hanning wird vorgeworfen, nach seiner Zeit beim BND von seinem früheren Büroleiter gegen Geld geheime Informationen bekommen zu haben. Der Büroleiter sitzt in U-Haft. Dem Spiegel zufolge könnte Hanning die Informationen an Aserbaidschan weitergeleitet haben. In Minden in Ostwestfalen ist eine Grundschule offenbar so dreckig, dass die Eltern jetzt entscheiden sollen, ob sie ihre Kinder zum Unterricht schicken. Diese Mutter konnte sich einen Eindruck von dem Zustand machen.
4: Die Flure, die sind schon ordentlich dreckig. Also da sieht man schon, dass schon länger nicht gesaugt wurde, gefegt wurde, wie auch immer. Mir ist vor den Toiletten aufgefallen, dass da so ein Papierhandtücher verstreut lagen.
2: Die Stadt Minden sagt, dass seit den Sommerferien ein neuer Reinigungsdienst zuständig ist, der hat aber offenbar nicht genug Personal. Dem Reinigungsdienst wurde jetzt zum Ende des Monats gekündigt. Das Bundesverwaltungsgericht will heute über den geplanten Lückenschluss der A445 bei Werl entscheiden. Schon seit Jahrzehnten wird über die 8 Kilometer lange Verbindung zur A2 gestritten. Die eine Seite fürchtet unter anderem Schäden für ein Vogelschutzgebiet. Anwohner hoffen dagegen, dass sich durch den Bau der Verkehr beruhigt. Bestätigt das Gericht die Planungen, könnten bald die Bagger ausrollen. Und auch das ist heute Thema. In mehreren NRW-Städten wird heute an die Opfer des Terrorangriffs der Hamas gedacht. Bei dem Überfall am 7. Oktober 2023 waren 1200 Menschen getötet worden. In Oelde im Kreis Warendorf ist das Gesundheitsamt alarmiert. Dort sind vermutlich nach einem Imbissbesuch mindestens 15 Leute an einer Magen-Darm-Infektion erkrankt. Fußballstar Lionel Messi hat gestern nach 21 Jahren zum letzten Mal für die argentinische Nationalmannschaft gespielt. In einer emotionalen Rede bedankte er sich nach dem Spiel für die Liebe und den Rückhalt der Fans und schoss auch ein Abschiedstor bei dem 3:0 Sieg Argentiniens. Wer einen Notruf bei der Polizei in NRW eingeht, dauert es zwischen 3 und 9 Minuten, bis die Polizisten am Tatort sind. Am schnellsten sind die Polizisten laut dem Ranking des Innenministeriums im Kreis Olpe mit 3 Minuten und 13 Sekunden. In Großstädten wie Köln und Bielefeld dauert es länger mit 4 und 5 Minuten. Der Grund dafür ist laut Innenministerium der viele Verkehr. Am längsten dauert die Ankunft der Polizei in ländlichen Regionen. Im Kreis Düren sind es im Schnitt 6,5 Minuten, im Kreis Höxter sogar 9. Und das war WDR aktuell.
0: Wir möchten, dass Sie gut ankommen. Hier ist der WDR 4 Verkehr. A3 Köln Richtung Oberhausen zwischen Leverkusen, Opladen und Kreuzhilden. 10 Minuten plus 5 Kilometer stockend. A3 Arnheim Richtung Köln zwischen Dienstlaken Süd und Kreuz Kaiserberg. 10 Minuten 6 Kilometer stockend. A4 Aachen Richtung Köln zwischen Kreuz Köln West und Köln Klettenberg. Viertelstunde 4 Kilometer. A40 Dortmund Richtung Duisburg zwischen Bochum-Hamme und Dreieck Essen-Ost. 10 Minuten 5 Kilometer stockend. A52, habe ich gerade, also 10 Minuten 5 Kilometer, weiß nicht, was ich gerade gesagt habe. A52, Essen Richtung Düsseldorf zwischen Essen Süd und Breitscheid, 10 Minuten 4 Kilometer stockend. Wir haben diese Bauarbeiten auf der A57, Krefeld Richtung Köln, Sperrung zwischen Krefeld Zentrum und Krefeld Oppum, geht bis morgen früh. Und A59, Dienstlaken Richtung Duisburg zwischen Kreuz Duisburg Nord und Duisburg Meiderich, 10 Minuten 3 Kilometer Stau. Alle Staus, auch bei WDR4 in der neuen ARD Sounds App. Ich bin so dankbar, dass ich nicht allein mit damit. Weil der Pascal aus Willensdorf meldet sich und beweist, ich bin nicht alleine mit dieser Sache.
5: Einen wunderschönen guten Morgen in das WDR 4 Studio. Ich habe tatsächlich auch eine Hose 15 Mal und eine T-Shirt 15 Mal. Ich könnte das ganze Runde ja in einem demselben Satz Klamotten rumlaufen, wenn ich das wollte.
0: Pascal, danke, Grüße. Über die ARD Sounds hat er sich gemeldet hier direkt über die R4, über die App. Ich habe ja auch das gleiche T-Shirt ganz oft in vielen Farben. Die Bee Gees jetzt aus den 80ern. Hier ist WDR 4, schönen guten Morgen.

0: wenn sie so glücklich sind, dass sie schon Tränen in den Augen haben. 11.07 WDR4, das Schneidwerk dreht sich. 400 PS vibrieren unterm Pöppes. Und an den Hebeln ist Werner aus Rieken. Er erfüllt sich seinen Traum. Einmal im Leben einen Mähdrescher fahren.
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0: Katharina Thiule und ich, Bastian Bender, wir versuchen alles, um ihre Träume zu erfüllen. Und bei Werner hat uns Landmaschinenhersteller Klaas aus Nordrhein-Westfalen geholfen. Also so ein Monstergerät, das hat man ja nicht so einfach in der Garage, ne? So, und genauso wenig setzt man sich da einfach rein und drückt aufs Gas. Da muss erstmal eine richtige Einweisung her von Mähdrescher-Profi Christian Schulte.
2: Genau, wer da dann, dreht doch mal rechts den Schlüssel um. Den Zündschlüssel, genau. Ganz bis nach rechts und so lange, bis die Maschine startet. Noch weiter. Jawohl. Du musst nochmal die Bremse lösen. So, und wenn du jetzt den Hebel nach links ziehst und ganz langsam nach vorne, dann fährst du auch schon los. Jetzt schiebt man nach links den Hebel und ganz langsam nach vorne. Jetzt fahren wir auch schon. Wenn du den Hebel jetzt loslässt, hält er die Geschwindigkeit. Und der Hebel bleibt auch in der Position stehen. Okay. So, und umso weiter du den Hebel nach vorne schiebst, umso schneller fährt die Maschine.
3: Und wenn ich jetzt zurückziehe, bleibt er stehen?
2: Dann bleibt er stehen, genau. Und wenn du dann den Hebel nach rechts bewegst und nach hinten, dann wird er so rückwärts fahren.
0: Und dann weiter auf die Testpiste. Da ist er steil hoch und steil runter gefahren. Schieflage, also alles, was auf so einem Feld passieren kann. Bilder finden Sie bei uns im Studioblog wdr4.de. Und wenn Sie eh schon da sind, lassen Sie auch direkt Ihren großen Traum da. Katharina Thiule und ich, wir kümmern uns. Und während Sie das machen, gute Fahrt, Werner!
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0: WDR 4, jetzt mit Roxette.

0: 17 Minuten nach 7. Schönen guten Morgen am Mittwoch.
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0: ein Doobie Brothers Klassiker und gleich New Order aus den 80ern. Sie sind bei WDR 4, 20 nach 7. Der Werner in Würdinghausen im Kreis Olpe, der strahlt die Kunden besonders an momentan.
1: Ich freue mich, dass ich für meinen Dorfladen und für meine Fleischerei einen Nachfolger gefunden habe in Kirchhunden im Würdinghausen. Ist schon sehr, sehr wichtig für den Ort.
0: Herr Werner, Gratulation. Jetzt kann er endlich mit einem guten Gewissen in Rente gehen. Er hatte wirklich am Ende über Kleinanzeigen im Netz gesucht, dass da sich jemand findet. Und es wird ab heute renoviert und bald neu eröffnet von Christoph, der 26 Jahre jung und übernimmt. Gutes Werk an euch.
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3: Leute, ich hab mir was überlegt.
4: Oh nein!
3: Morgen, Tina.
5: Morgen. Was gucken Sie so komisch?
3: Scholli, antreten. Ich besuche heute meine Mutter.
6: Och nee, ne? Ist heute der 7.10.?
5: Ja, wieso? Was sind Sie so komisch, Herr Juniorchef?
6: Heute vor 66 Jahren kam Psycho von Hitchcock in die Kinos. Ich gehe trotzdem arbeiten.
3: Banause, jetzt hat er alles verraten. Ich wollte gerade die Filmmusik singen.
5: Das klingt aber eher wie ein kaputtes Faxgerät.
7: Morgen, ich denke intensiv über die Anschaffung eines Thrillero-Psychosa nach.
5: Ja, ja, hier ist Ihr Kaffee, Herr Frings.
3: Herr Frings, wussten Sie, was heute...
7: Warte mal, macht das Autohaus zu.
5: Wieso?
7: Ja, weil draußen auf der Reklame steht jetzt Bates Motel.
3: Ja, wegen Hitchcock.
7: Was hat denn ein Motel mit Orangensaft zu tun?
5: Herr Frings, Psycho ist ein Film von Alfred Hitchcock. Der wird heute 66 Jahre alt.
7: Was ist der Hitchcock erst 66 Jahre?
3: Ach Leute.
5: Ich erkläre es Ihnen, während der Chef sich in sein geheimes Bilanzzimmer zurückzieht.
6: Moment, ich habe noch was. Welcher berühmte Hitchcock-Film wurde ursprünglich in England gedreht?
3: Sag.
6: Der unsichtbare Brite.
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0: Revolverheld und gleich Eddie Grant aus den 80ern bei WDR 4. Und jetzt alles, was wichtig ist.
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0: um 7.30 Uhr mit Anna Jonicek. Guten Morgen. Der unter Spionageverdacht stehende Ex-BND-Präsident Hanning kommt heute in Karlsruhe vor einen Richter. Dieser wird ihm sagen, was genau ihm vorgeworfen wird und entscheiden, ob er in Haft bleibt. Hanning soll Landesverrat begangen haben, indem er ausländischen Geheimdiensten streng vertrauliche Informationen gegeben haben soll. Bundeswirtschaftsministerin Reiche ist überzeugt, dass es in Deutschland genug Gas für diesen Winter gibt, obwohl die Füllstände der Speicher mit 60% vergleichsweise niedrig sind. Der Süddeutschen Zeitung sagte Reiche, diese Menge sei mehr, als im kältesten Winter verbraucht wurde. Frankreichs Präsident Macron hat wegen der Schülerproteste im Land in einer Krisensitzung über die Lage beraten. Ergebnisse wurden am Abend nicht bekannt. Seit Beginn gehen in ganz Frankreich Schülerinnen und Schüler auf die Straße und fordern unter anderem eine bessere Ausstattung ihrer Schulen. Dabei kam es teilweise auch zu gewaltsamen Ausschreitungen. Nach ihrer gescheiterten Hinrichtung ist die US-Amerikanerin Krista Pike wieder bei Bewusstsein und kann sprechen. Wie ihre Anwälte mitteilen, wird die 50-Jährige weiter auf der Intensivstation behandelt. Sie fordern jetzt, die Todesstrafe in eine lebenslange Haft umzuwandeln. Das war WDR aktuell.
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2: Direkt aus dem Studio Siegen, ich bin Franzi Reinl. Schönen guten Morgen. Das Bundesverwaltungsgericht in Leipzig entscheidet heute über einen Rechtsstreit aus Südwestfalen. Es geht um den Lückenschluss der A445 und der A2 zwischen Werl und Hamm. Das 8 Kilometer lange Teilstück ist ja schon seit Jahrzehnten in der Planung, aber ziemlich umstritten. Viele Städte und Gemeinden in der Region leiden unter dem Ausweichverkehr. Gegen die Planfeststellung zum Lückenschluss wurden Klagen eingereicht. Die Richter in Leipzig sollen jetzt entscheiden, ob die berechtigt sind oder nicht. Und auch in Sundern herrscht im Moment Uneinigkeit. Hier geht es um Ablösebeiträge für den Bau einer Straße in einem Wohngebiet. Die Anwohner sollen hier jetzt mehrere tausend Euro zahlen, obwohl sie vor vielen Jahren schon mal sogenannte Ablösebeiträge bezahlt haben. Das betrifft zum Beispiel auch Wilfried Vogt.
3: Das ist bei mir eine Existenzfrage. Ich habe mein ganzes Erspartes in eine Wärmepumpe gesteckt im letzten Jahr und eine Photovoltaikanlage. Ich habe kein Geld mehr zur Verfügung. Ich weiß nicht, was ich machen soll.
2: Hintergrund sind alte Ratsbeschlüsse der Stadt Sundern. Darin waren die Ablösebeiträge festgeschrieben, aber genau diese Beschlüsse hat die Stadt jetzt gekippt und aufgehoben. Die Stadt sagt, bei den damals geschlossenen Verträgen seien juristische Fehler gemacht worden. Deswegen würden sie heute gegen geltendes Recht verstoßen. Im Kreis Olpe brauchen Bahnreisende weiter viel Geduld. Auf der Ruhr-Sieg-Strecke werden sie wohl noch eine Zeit lang den Schienenersatzverkehr nehmen müssen. Vor gut einem Monat ist ja hier in Kirchhundem ein riesiges Brückenbauteil von einem Transportfahrzeug gestürzt. Und das wird gerade von einem Gutachter untersucht. Erst nach dieser Prüfung steht fest, ob die Brücke noch verwendet werden kann. Wie lange das noch dauert, kann die Deutsche Bahn im Moment noch nicht sagen. Und wie das Wetter heute bei uns in Südwestfalen wird, weiß Jürgen Vogt.
4: Einen schönen guten Morgen. Heute gibt es nach einem teils dunstigen Start nochmal viel Sonne und Wärme in Südwestfalen mit in Wilnsdorf 20 Grad, in Werl 23. Ab heute Nacht zieht dann teils gewittriger Regen zu uns rein. Die nächsten Tage werden jetzt erstmal windig, feucht und herbstlich frisch.
5: 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A3 Köln Richtung Oberhausen zwischen Leverkusen, Opladen und Kreuzhilden. Eine Viertelstunde plus und 8 Kilometer stockend. A3 Arnhem Richtung Köln zwischen Kreuz Oberhausen und Kreuz Kaiserberg. 10 Minuten 5 Kilometer stockend. A4 Aachen Richtung Köln zwischen Frechen Nord und Köln Klettenberg. Viertelstunde 5 Kilometer Stau. A4 Olpe Richtung Köln zwischen Untereschbach und Köln-Meerheim, 10 Minuten 5 Kilometer stockend. A40 Dortmund Richtung Duisburg zwischen Bochum-Hamme und Dreieck Essen-Ost, Viertelstunde 8 Kilometer stockend. A52 Essen Richtung Düsseldorf zwischen Essen-Süd und Breitscheid dauert 10 Minuten länger, 5 Kilometer stockend. Und diese Bauarbeiten auf der A57 gibt es noch bis morgen früh, Krefeld Richtung Köln, Sperrung deswegen zwischen Krefeld-Zentrum und Krefeld-Oppum. 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

0: 19 Minuten vor 8. Sie sind bei WDR 4. Ein schöner Morgen. Immer eine Woche Katharina Teulem und eine Woche ich. An der Stelle mal Danke nach Zülpich, lieber Thomas.
1: Nicht lachen, das ist eine ganz normale Korthose. Die habe ich in 6 Farben.
0: 6-mal die gleiche Korthose, aber in unterschiedlichen Farben. Ich bin so froh, dass er das sagt, der Thomas, über unsere App ARD Sounds. Schickt er eine Sprachnachricht. Ich habe ja ein Foto gepostet im Studioblog von WDR 4. Ich mit einem Stapel T-Shirts, weil ich habe das einfach ganz oft gekauft. Immer wieder, über die letzten Jahre. Weil das sitzt gut, das kann man gut waschen, kostet auch nur 5 Euro. Habe ich in Marineblau, in Burgunderrot, in Flieder. Ich kenne diese ganzen Farben nur, weil die auf dem Schildchen stehen, hier innen, hinten am T-Shirt. Und der Thomas macht das genauso. Also wenn diese Hose gut sitzt, seine Korthose, warum nicht immer wieder kaufen?
1: Weil sie so gut sitzt und weil sie mir einfach gefällt. Davon habe ich 3 Farben noch nie angehabt, aber sie gefallen mir.
0: Das ist auch bei mir so. Ich habe das einmal in grün, dieses T-Shirt. Habe ich nie an. Johannes Oerding, kennen Sie, der Sänger vom Niederrhein. Der kauft auch immer wieder das Gleiche, hat er mir erzählt.
2: Also bei mir, kann ich ganz klar sagen, sind es tatsächlich Hüte. Ich habe irgendwann mal für mich dann meine Form gefunden. Das ist die sogenannte Pork Pie Hüte. Und davon habe ich nicht nur 75, aber ich habe auch insbesondere von dem schwarzen, den ich immer trage, glaube ich 11 Stück. Warum? Weil ich die natürlich auch immer verlege oder vergesse. Das heißt, an jedem Ort, an dem ich stattfinde, sei es auf der Bühne oder im Auto oder im Kofferraum oder zu Hause, dann liegt irgendwo so ein schwarzer Hut rum, damit ich ihn auch nicht mehr vergesse.
0: Jetzt macht der Johannes was Neues zusammen mit Peter Maffay und deswegen hören Sie die im WDR 4 Interview. Kurz nach 9 sprechen wir über das neue Album, über Hüte und über Peter Maffay, der am liebsten selber fährt.

0: Das Jahr 85, The Heat is On und gleich Simply Red mit Stars. 14 Minuten vor 8, guten Morgen.
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0: WDR 4 um 8:09. Ein schöner Morgen. In Herzogenrath ist die Martina heute früh im Homeoffice zusammen mit ihrem Hund, dem Ringo, und sie checkt den Wetterbericht für morgen. Kriegst du eine Gänsehaut, die Martina?
1: 15 Grad oder sowas, soll es richtig windig werden.
0: Ja, also morgen ist es in Herzogenrath zum Beispiel bei Ihnen ganz wild. Da haben wir so gegen 6 Uhr 13 Grad, aber gegen 15 Uhr immer noch. Also es wird einfach dann nicht mehr wärmer. Wir haben morgens 6 die gleiche Temperatur wie am Nachmittag.
1: Okay.
0: Was heißt denn das jetzt für Ihren Tag heute? Also müssen wir irgendwie noch ein bisschen Sonne und Wärme einsammeln, oder?
1: Heute fahre ich wieder Fahrrad. Ich habe mir ein tolles E-Bike gekauft und der Hund, der liebt es einfach. Ich habe es probiert, ich dachte, es kann nur schief gehen, aber es hat geklappt und seitdem fahren wir wirklich bei Wind und Wetter.
0: Ringo und Martina, später draußen in Herzogenrath unterwegs. Guten Start in den Mittwoch.
1: Danke auch so und schöne Woche.
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0: Ein Desmond Dekker Klassiker. Der Mittwoch wird nochmal richtig mild heute. Wir haben erst noch etwas Dunst und auch mal Wolken, aber dann viel Sonne tagsüber. Ab dem Abend kommen von Belgien her Wolkenreihen mit gewitterigem Regen. Die Temperaturen vorher in Monschau bis 21 Grad. Paderborn kommt heute auf 22. In Essen packen sie bis 23 Grad und morgen nur noch bis 16. Da wird's windig, da wird's ab dem Vormittag nochmal ganz schön nass. Am Nachmittag dann auch ein bisschen Sonne morgen.
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2: Die Nachrichten mit Anna Jonitschek. Guten Morgen. In Nordrhein-Westfalen braucht die Polizei bei einem Notfall je nach Region unterschiedlich lang, um am Tatort zu sein. Das Innenministerium führt dazu eine Statistik. Klaus Jansen aus dem WDR Aktuell-Team. Wo geht's denn besonders schnell?
3: Na, wenn die Tat noch läuft, also wenn es wirklich schnell gehen muss, dann braucht die Polizei im Kreis Olpe im Schnitt etwas mehr als 3 Minuten. Ähnlich gute Werte haben Krefeld und der Oberbergische Kreis. In Städten wie Köln oder Bielefeld dauert es schon mal 4 oder 5 Minuten. Das Innenministerium sagt, dass das unter anderem am dichteren Verkehr liegt. Und in einigen ländlichen Regionen brauchen die Beamten auch schon mal länger. In den Kreis

0: Eisenborken und Düren im Schnitt gut 6 Minuten, im Kreis Höxter sogar 9. Wenn keine unmittelbare Gefahr besteht, dann ist die Polizei in NRW nach 12 bis 18 Minuten vor Ort.
1: Durch die niedrigen Pegel in den Flüssen bekommen bei uns in der Region nicht nur Schiffe, sondern auch Fische Probleme. Das Wasser ist gerade sehr warm, enthält weniger Sauerstoff und fließt zu langsam, sagt Lutz Wende vom Rheinischen Fischereiverband.
2: Die Fische brauchen eine gewisse Art von Strömung, um letztendlich ihren Weg zu finden. Die sind darauf angepasst und wenn diese Strömung nicht optimal ist, dann werden sie ihre Wanderung nicht fortsetzen.
1: Dadurch verschiebt sich laut Wende zum Beispiel gerade in Sieg und Agger die Laichzeit nach hinten, wodurch die Erfolgschancen für den Nachwuchs sinken. In Minden in Ostwestfalen ist eine Grundschule offenbar so dreckig, dass die Eltern jetzt entscheiden sollen, ob sie ihre Kinder zum Unterricht schicken. Die Stadt Minden sagt, seit den Sommerferien gibt es einen neuen Reinigungsdienst, der offenbar zu wenig Personal hat. Ihm wurde zu Ende Oktober gekündigt. Und auch das ist heute Thema. Der unter Spionageverdacht stehende Ex-BND-Präsident Hanning kommt heute in Karlsruhe vor einen Richter. Dieser wird ihm sagen, was genau ihm vorgeworfen wird und entscheiden, ob er in Haft bleibt. In mehreren NRW-Städten wird heute an die Opfer des Terrorangriffs der Hamas gedacht. Bei dem Überfall am 7. Oktober 2023 waren 1200 Menschen getötet worden. In Minden in Ostwestfalen ist... Das hatten wir schon. Fußballstar Lionel Messi hat nach 21 Jahren das letzte Mal für die argentinische Nationalmannschaft gespielt. Im ausverkauften Stadion von Buenos Aires verabschiedete er sich mit einer emotionalen Rede von seinen Fans.
3: Das ist ein sehr schwieriger Moment für mich. Ich hatte das große Glück, hier und überall auf der Welt zu spielen und eure Liebe von Anfang bis zum Ende zu spüren. Ich bin so dankbar für alles, was ich erleben durfte.
1: 3:0 stand es am Ende für Argentinien gegen Benin, auch durch ein Abschiedstor von Messi. Und das war WDR aktuell.
4: Wir möchten, dass Sie gut ankommen. 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A1 Euskirchen Richtung Köln, zwischen Gleuel und Kreuz Köln Nord, 20 Minuten plus gut 10 Kilometer stockend. A3 Arnheim Richtung Köln, zwischen Kreuz Oberhausen und Kreuz Kaiserberg, dauert 20 Minuten länger, gut 10 Kilometer stockend. A4 Olpe Richtung Aachen, zwischen Kreuz Köln Ost und Kreuz Köln Süd, Viertelstunde 7 Kilometer stockend. A30 Amsterdam Richtung Osnabrück, zwischen Rheine Nord und Hörstel, Viertelstunde 7 Kilometer stockend. Es hat ein Auto gebrannt auf der A40, deswegen jetzt eine Sperrung. Essen Richtung Dortmund ist gesperrt zwischen Bochum Zentrum und Bochum Werne. Dann A40 Dortmund Richtung Duisburg zwischen Bochum Hamme und Dreieck Essen Ost, Viertelstunde 8 Kilometer stockend. Und noch bis morgen früh die Sperrung A57 Krefeld Richtung Köln zwischen Krefeld Zentrum und Krefeld Oppum, weil gebaut wird. 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
5: Bastian, das ist Quatsch. Ein schöner Morgen.
4: Was ist denn Quatsch?
5: Man sieht sich auch müde an den gleichen Sachen. Man möchte doch auch mal was Neues haben.
4: Sehr viele andere Männer und ich sagen heute früh nein. Wir haben die gleiche Klamotte sehr gerne. Also bei mir ein T-Shirt, 25 Mal dasselbe in unterschiedlichen Farben. Und meistens trage ich marineblau. Das ist kein Quatsch. Finde ich nicht.
5: Glaub es mir, du findest immer irgendwas, was toll passt.
4: Ja, und zwar einfach 3 T-Shirts weiter unten, da ist es burgunderrot. Wir sind die 80er zum in Tasch starten. Christopher, danke fürs Melden, liebe Elke, über ARD Sounds bei WDR 4.
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0: ist so wild, wie unterschiedlich wir Menschen sind. Ne? 12 nach 8 WDR 4. Für die einen ist es ein Oldtimer-Fahrrad, das eigentlich im Museum steht, das keiner mehr fahren darf. Aber einmal im Leben dürfen sie es. Für die anderen ist es ein riesiger roter Sportwagen. Ein Ferrari vielleicht. Für Werner aus Reken ist es ein riesiger Mähdrescher.
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0: Er ist ein gestandener Mann, der Werner, Maler und Lackierer, aber er hat diesen einen Traum schon seit seiner Kindheit. Einmal im Leben Mähdrescher fahren. Katharina Thiule und ich, Bastian Bender, wir machen ja ihre Träume wahr, Dinge, die sie für Geld nicht kaufen können. Wir öffnen Türen, die sonst feste verschlossen bleiben. Und ja, wir holen auch Schlüssel für 400 PS starke Landmaschinen, die 1000 Liter Diesel am Tag verballern. Werner aus Reken, Traum erfüllt?
3: Ja, absolut. Also das war ein Erlebnis. Auf jeden Fall. Also ich gucke immer noch auf die Maschine und denke mir, also lässt sich eigentlich leichter bewegen, wie ich gedacht habe. Also da sind ja doch schon viele Helferlein eingebaut, die einem das Leben leichter machen, wenn man da jeden Tag mit zu tun hat. Aber ist schon beeindruckend und man muss auch schon gucken. Also man kann sich nicht einfach draufsetzen und dann macht das Ding alles von alleine. Das funktioniert auch nicht.
0: Ja, aber er hat sich richtig gut geschlagen, findet der Christian Schulte. Der ist ein echter Mähdrescher-Profi.
4: Also Werner ist, glaube ich, Naturtalent, muss ich sagen. Ja, schon bei der ersten Runde hat man ja gesehen, er ist ganz sachte losgefahren, richtig mit Gefühl. So, ne? Also, weil mit dem Fahrhebel, da muss man sich erst dran gewöhnen. Und das kann nicht jeder von Anhieb so gut. Also da war ich wirklich, muss ich sagen, echt erstaunt. Und das hat er echt ganz gut im Griff. Und bei jeder Runde wurde es immer besser noch.
0: Und wie glücklich er strahlt auf seiner Leiter zum großen Mähdrescher. Gucken Sie mal, wdr4.de im Studioblog, da sehen Sie die Bilder von Werner und seinem Ferrari-Ersatz, dem riesigen, grün lackierten Mähdrescher.
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0: 86 war das. So ein genialer Hit. Paul Simon um 18 nach 8 bei WDR 4 und gleich The Cure, Friday I'm in Love, am Mittwoch.
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0: Bevor ihr Whitney Houston gleich weitermacht aus den 80ern bei WDR 4. Ein schöner Morgen. Was fällt denn eigentlich dem Matthias aus Bielefeld ein?
1: Hallo Bastian, ich stelle mir das bei dir so vor wie bei einer Comicfigur, die ihren Schrank aufmacht und überall die gleichen Hosen und T-Shirts drin hat. Es ist auf jeden Fall eine sehr lustige Vorstellung.
0: Sie sind so ein unverschämter Mensch, Matthias. Nur weil ich gesagt habe, ich habe 25 Mal das gleiche T-Shirt, also ich trage das meistens in Marineblau. Heute mal ein freches Lachsrot, ist mir gerade gesagt worden. Okay, aber der Gedanke ist ganz lustig von Matthias, ne? So ein bisschen wie Bart Simpson, der auch einfach jeden Tag das gleiche T-Shirt anhat. Katharina Theule ist ja immer die andere Woche hier bei WDR 4. Sie versteht mich, aber bei ihr sind es nicht T-Shirts, sondern
2: Kleider. Auf jeden Fall Kleider, denn erstens, ich hasse es, einkaufen zu gehen. Also Klamotten kaufen finde ich fürchterlich. Und wenn ich dann einmal ein Kleid gefunden habe, das mir A gefällt und B auch noch passt und es nicht aussieht, als wäre ich da immer reingeschossen worden, dann kaufe ich das in mehrfacher Ausführung, manchmal in mehreren verschiedenen Farben, aber dann weiß ich, Größe passt, das sieht gut aus, das sitzt und ich muss erstmal die nächsten 2 Jahre kein neues Kleid mehr einkaufen gehen. Das ist doch super praktisch, oder?
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0: Christy, Yellow River, ist ein Klassiker bei WDR 4. 8:30, jetzt alles, was wichtig ist.
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2: Direkt aus dem Studio Siegen. Ich bin Franzi Reinl. Schönen guten Morgen. Das Bundesverwaltungsgericht in Leipzig beschäftigt sich heute mit einem Rechtsstreit aus Südwestfalen. Es geht um den Lückenschluss der A445 und der A2 zwischen Werl und Hamm. Das 8 Kilometer lange Teilstück ist ja schon seit Jahren in der Planung, aber ziemlich umstritten. Der Ausweichverkehr belastet viele Städte und Gemeinden in der Region, wie zum Beispiel Werl-Hilbeck. Deswegen kämpft Ortsvorsteher Karl-Wilhelm

0: Westerfoss schon seit Jahren für den Bau.
1: Wir reden hier von ca. 25.000 Fahrzeugen pro 24 Stunden. Es gibt keine Bundesstraße in der Republik, die so belastet ist wie die hier. Und es gibt auch, glaube ich, keine Straße, die über 50 Jahre geplant ist und nichts dabei rumkommt.
0: Die Richter in Leipzig sollen jetzt entscheiden, ob die Klagen, die gegen den Planfeststellungsbeschluss zum Lückenschluss eingereicht wurden, berechtigt sind oder nicht. Gleich zwei Siegerländer Firmen dürfen sich über den Gipfelstürmer freuen. Das ist der Unternehmenspreis der südwestfälischen IHKs. In der Kategorie Gründung gewinnt ein Siegener, der eine Maschine erfunden hat, die Teppiche schneller und sparsamer reinigt. Und beim Thema Nachhaltigkeit wird die Lindenschmidt KG aus Kreuztal ausgezeichnet. Dort wird aus Industrieabwasser Biogas erzeugt und damit laufen Strom und Wärme in dem Betrieb. Und in Soest kündigt sich so langsam die Allerheiligen-Kirmes an. Und da gibt's gute Nachrichten für viele tausend Kirmes-Fans. Die können ab sofort die Kirmes-Plakate kaufen. Darauf ist dieses Jahr die Traditionsfigur, das Jäger kennen, im Kettenkarussell-Wellenflieger zu sehen. Und noch aufregender wird's dann in gut zwei Wochen. Da geht dann auch der beliebte Kirmes-Pin in den Verkauf. Und damit sind wir beim Wetter. Und da hat Jürgen Vogt aus unserer WDR-Wetterredaktion den Überblick.
2: Einen schönen guten Tag. Heute gibt's nach einem teils dunstigen Start noch mal viel Sonne und Wärme in Südwestfalen. Mit den Halver und Bestwicht 22 Grad. Ab heute Nacht zieht dann teils gewittriger Regen zu uns rein und damit ist der Spätsommernachklapp erstmal vorbei. Es wird Herbst.
3: Wir möchten, dass Sie gut ankommen. 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A3 Köln Richtung Oberhausen. Zwischen Leverkusen-Opladen und Kreuzhilden 20 Minuten plus, mehr als 10 Kilometer stockend. A3 Arnheim Richtung Köln. Zwischen Kreuz-Oberhausen und Kreuz-Kaiserberg 20 Minuten, gut 10 Kilometer. Sperrung ist jetzt aufgehoben auf der A40 Essen Richtung Dortmund. Haben wir aber noch zwischen Bochum-Zentrum und Bochum-Werne 20 Minuten, 4 Kilometer. A40 Dortmund Richtung Duisburg zwischen Bochum-Hammer und Dreieck-Essen-Ost Viertelstunde, 8 Kilometer stockend. Es gab einen Unfall auf der A44 Mönchengladbach Richtung Düsseldorf. Da sind alle Spuren blockiert zwischen Krefeld-Forstwald und Osterrad. Ist eine halbe Stunde plus und 3 Kilometer Stau. Eine Sperrung noch bis morgen früh auf der A57 Krefeld Richtung Köln zwischen Krefeld-Zentrum und Krefeld-Oppum, weil gebaut wird. Und A59 Dienstlaken Richtung Duisburg zwischen Duisburg-Fahn und Kreuz-Duisburg 20 Minuten plus und 5 Kilometer Stau. Alle Staus auch bei WDR4 in der neuen ARD Sounds App. Ich bin Bastian Bender und hier sind Toto für Sie. Spiele ich Ihnen aus den 80er mit Afrika. Das ist so schön, wie die sich am Anfang so Zeit nehmen, ne? Also wie der Song sich ganz langsam aufbaut. Könnte man ja reinwählen in unsere Hitparade. Oder was meinen Sie, hä? Top 444. Wir suchen Ihre liebsten Hits und zwar ganz egal, wie alt oder neu. Stimmen Sie für Ihre liebsten vier. Wir zählen am Ende alle Stimmen zusammen und dann spielen wir die 444 größten Hits für Nordrhein-Westfalen. Toto jetzt, hinten dran John Jones, so 80er und die größten Klassiker bei WDR 4.

0: Tage, bis wir ihn, also Peter Maffay und Johannes Oerding, präsentieren, zusammen in Oberhausen, danach in Dortmund und Köln. Also Peter, 190 Tage, wie fühlt sich das an?
1: Es ist ärgerlich, weil alles erst im April stattfindet, nächstes Jahr. Wir sind im Augenblick so, wie soll ich sagen, angefeuert von den Dingen, die um uns herum passieren, dass wir am liebsten gleich loslegen würden, aber müssen uns noch ein bisschen gedulden.
0: Die zwei haben ein ganz tolles Album gerade rausgebracht, das heißt Nashville, und da ist es auch entstanden, dieser legendären Musikerstadt. Da hören wir gleich mal gemeinsam rein und die beiden erklären, wie es mein Wohnort auf ihr Album geschafft hat.
2: In Wuppertal, da gibt's die Schwebebahn.
0: Ja, in Wuppertal, da gibt's die Schwebebahn. Kurz nach neun, Peter Maffay und Johannes Oerding bei WDR 4. Jetzt die 80er mit Bertel Mittler.

0: Oh, da passiert gleich was in Ihrer Teeküche. Bronski Beat aus den 80ern spiele ich hier bei WDR 4. Katharina Thiel und ich, wir wechseln uns ab. Eine Woche Sie, eine Woche der Bastian.
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0: Er erholt gerade die angeschlagene Stimme und dann kommt er 2028 wieder zu uns, präsentiert von WDR4, Eros Ramazzotti am Mittwochmorgen.
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0: Heute mit Michaela Barnes aus Nottuln.
2: Vor einigen Wochen ist Thomas gestorben, ganz plötzlich. Einfach nur furchtbar. Für alle, die dieses Leben mit Thomas geteilt haben. Für mich war Thomas ein Wegbegleiter. Und obwohl wir uns schon gute 20 Jahre nicht mehr gesehen hatten, Thomas gehört zu meinem Leben. Ich habe so oft von ihm erzählt, wie sehr seine Art zu arbeiten mich geprägt hat, seine Art auf Menschen zu blicken. Das war im Jugendhaus Harderhausen im Erzbistum Paderborn. Ich noch Studentin, er schon fertiger Psychologe. Im Zweierteam haben wir über gut 2 Jahre hinweg unzählige Kurse für Schülerinnen und Schüler geleitet. Oft ging es um Freundschaft, um Liebe, um Themen wie Toleranz und Ausgrenzung oder die Frage, wie man gut mit Konflikten umgehen kann. Thomas war sehr schnell mein Lieblingsteampartner. Mit Thomas zu arbeiten hieß, immer mit einem weißen Blatt Papier anzufangen. Jeden Kurs, jeden Tag aufs Neue. Thomas wollte genau den Jugendlichen gerecht werden, mit denen wir es jetzt zu tun hatten, statt ihnen unbesehen altbewährte Konzepte anzubieten. Stundenlang haben wir abends da gesessen und Ideen für das Programm des nächsten Tages geschmiedet und sie immer und immer wieder verworfen. Und da war Thomas ganz klar der Antreiber. Kaum hatten wir das Gefühl, so machen wir es, bekam er diesen nachdenklichen Gesichtsausdruck. Er ging nochmal in sich, prüfte nochmal, ob wir mit diesen Inhalten und Methoden auch tatsächlich dahin kommen, wo wir hinwollen. Ist doch so, für etwas, das einem wichtig ist, für jemanden, der einem wichtig ist, muss man bereit sein, auch eine Extrameile zu gehen. Das war Thomas' Arbeitshaltung und die berührt mich bis heute. Das habe ich nicht vergessen. Und das gilt auch für einen Text, den Thomas den Jugendlichen am Ende von jedem Kurs vorgelesen hat. Er hat mal gesagt, diese Wünsche stärken das Wichtigste in jedem von uns. Da könnte was dran sein. Und deshalb lese ich Ihnen diesen Text jetzt mal vor. Thomas kann das nicht mehr. Ich finde, der Text ist eine gute Tagesration für das, was so kommt. Auch an einem gewöhnlichen Mittwochmorgen. Wut, Mut und Tränen wünsche ich dir. Auf dass du es nie verlernst, dich nach Utopien zu sehen, das wünsche ich dir. Hoffnung und auch Sehnsucht sollen dich begleiten auf deinem Weg. Auf dass du nie die Flinte ins Korn wirfst, das wünsche ich dir. Ehrliche Freunde sollen mit dir in guten und schlechten Tagen sein und dass ihr euch wärmt und tröstet, lacht und weint und braucht nicht zu verzagen. Unrecht und Macht in falschen Händen, wenn du sie siehst, lass sie nicht bestehen. Geh sie an mit deinen eigenen Waffen. Dann kannst du weitersehen. Wut, dich gegen alles längst Verfaulte aufzulehnen. Mut zum Träumen und dich deiner Träume wegen nie zu schämen. Tränen, die ein Zeichen sind für die Kraft deines Lebens. Ich wünsche dir auf diesem Weg Wut, Mut und Tränen.
1: 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Sie hörten einen Beitrag der katholischen Kirche.
0: Beim Wetter passiert gerade was. Heute wird es hier nochmal mild bis 21 Grad in Lemgo, Gummersbach 22, Wesel bis 23 Grad. Erst wenn der Dunst überall weg ist, ziemlich viel Sonne, aber das ändert sich ab dem Abend. Morgen nur noch bis 16 Grad und zum Teil gibt es auch Gewitter.
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4: Die Nachrichten mit Anna Jonacek. Guten Morgen. Der Tankrabatt kommt nur teilweise bei den Autofahrern an. Das zeigt eine Untersuchung des Münchner IFO-Instituts. WDR-Reporter David Sions, wie genau sehen die Zahlen denn aus?
5: Der Tankrabatt müsste eigentlich zu einer Preissenkung von 17 Cent pro Liter führen. Tatsächlich waren es in den vergangenen Tagen bei Diesel und Super E10 nur 15 Cent. 2 Cent bleiben also offenbar bei den Ölkonzernen hängen. Bei Super E5 lag die Differenz im Schnitt bei 1 Cent. Am Tag der Einführung, also am 1. Oktober, sei der Rabatt noch vollständig weitergegeben worden, heißt es vom IFO-Institut. Die IFO-Zahlen sind eine Schätzung. Die Forscher versuchen dabei andere Faktoren, wie zum Beispiel die Ölpreisentwicklung, rauszurechnen. Um dabei möglichst genau zu sein, schauen Sie, wie sich die Preise in Frankreich entwickeln, um einen Vergleichswert zu haben.
4: Der unter Spionageverdacht stehende Ex-BND-Präsident Hanning kommt heute in Karlsruhe vor einen Richter. Dieser wird ihm sagen, was genau ihm vorgeworfen wird und entscheiden, ob er in Haft bleibt. Hanning soll Landesverrat begangen haben, indem er ausländischen Geheimdiensten streng vertrauliche Informationen gegeben haben soll. In Minden in Ostwestfalen ist eine Grundschule offenbar so dreckig, dass die Eltern jetzt entscheiden sollen, ob sie ihre Kinder zum Unterricht schicken. Diese Mutter konnte sich einen Eindruck von dem Zustand machen.
6: Die Flure, die sind schon ordentlich dreckig. Also da sieht man schon, dass schon länger nicht gesaugt wurde, gefegt wurde, wie auch immer. Mir ist vor den Toiletten aufgefallen, dass da so ein Papierhandtücher verstreut lagen.
4: Die Stadt Minden sagt, dass seit den Sommerferien ein neuer Reinigungsdienst zuständig ist. Der hat aber offenbar nicht genug Personal. Dem Reinigungsdienst wurde jetzt zum Ende des Monats gekündigt. Und auch das ist Thema. In mehreren NRW-Städten wird heute an die Opfer des Terrorangriffs der Hamas gedacht. Bei dem Überfall am 7. Oktober 2023 waren 1200 Menschen getötet worden. Durch den niedrigen Pegel in den Flüssen in NRW bekommen die Fische immer mehr Probleme. Das Wasser enthält gerade weniger Sauerstoff und fließt zu langsam. Dadurch sinken vor allem die Überlebenschancen des Nachwuchses. In Oelde im Kreis Warendorf ist das Gesundheitsamt alarmiert. Dort sind vermutlich nach einem Imbissbesuch mindestens 15 Leute an einer Magen-Darm-Infektion erkrankt. Wenn man mit einem Notfall bei der Polizei anruft, dann dauert es zwischen 3 und 9 Minuten, bis die Polizisten am Tatort sind. Besonders schnell ist die Polizei im Kreis Olpe. Sie braucht etwas mehr als 3 Minuten. Die Polizei in Olpe sagt dazu als Erklärung, das liegt vor allem daran, dass die Mitarbeiter motiviert sind, es eine gute Personalplanung gibt und auch ein bisschen Glück immer dabei ist. In Großstädten wie Köln und Bielefeld dauert es mit 4 und 5 Minuten etwas länger. Das Innenministerium sagt, der viele Verkehr ist schuld daran. Am längsten muss man in ländlichen Regionen auf die Polizei warten mit bis zu 9 Minuten. Und das war WDR aktuell.
0: Wir möchten, dass Sie gut ankommen. 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A3 Frankfurt Richtung Oberhausen zwischen Dreieckheimer und Kreuz Leverkusen. Eine Viertelstunde plus 7 Kilometer stockend. A3 Arnheim Richtung Köln zwischen Kreuz Oberhausen und Kreuz Kaiserberg. 20 Minuten gut 10 Kilometer Stau. A40 Dortmund Richtung Duisburg zwischen Bochum-Hamme und Dreieck Essen-Ost, 10 Minuten 5 Kilometer stockend. A46 Heinsberg Richtung Düsseldorf zwischen Erkelenz-Ost und Dreieck Mönchengladbach-Wanlow, 10 Minuten 4 Kilometer Stau. A46 Heinsberg Richtung Düsseldorf zwischen Jüchen und Kreuz Neuss-West, 10 Minuten 5 Kilometer stockend. Eine Sperrung bis morgen noch, die A57 Krefeld Richtung Köln ist zwischen Krefeld-Zentrum und Krefeld-Oppum gesperrt, weil gebaut wird. Und A59 Dienstlaken Richtung Duisburg zwischen Duisburg-Hochfeld und Kreuz Duisburg-Süd, 10 Minuten 5 Kilometer stockend. 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Bastian Bender hier, jetzt die Pointer Sisters aus den 80ern. Danke, lieber Peter aus Duisburg, für die moralische Unterstützung in Sachen Klamotten.
7: Guten Morgen, Bastian. Ich habe bei meinen 60 Poloshirts ein Modell mindestens 20 Mal, aber in 20 verschiedenen Farben.
0: 20 Mal? Das ist doch super praktisch. Da weiß man immer, das passt. Da muss man nicht gucken, wie heiß darf das gewaschen werden. Da weiß man auswendig 40 Grad. Ich mach's genauso, ab 25 Mal das gleiche T-Shirt. Peter, guten Start in den Tag in Duisburg. 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No.

0: Aha, um 14 nach 9. Und jetzt Peter Maffay und Johannes Oerding, hallo.
1: Guten Morgen.
2: Ja, guten Morgen.
0: Ihr seid diese Stunde bei WDR 4 zu Besuch mit eurem ganz neuen gemeinsamen Album. Das heißt Nashville und wir spielen einen kurzen Ausschnitt.
1: Das ist ein guter Anfang.
0: Aufgezeichnet in Nashville, wirklich mit den Originalmusikern von da. Ihr kennt euch ja schon ein bisschen länger. Wann habt ihr gemerkt, dass eure Stimmen so gut zusammenpassen?
2: Wir zeigen uns gerade gegenseitig an, wer fängt an. Das ist immer unser erster Einstieg. Keiner weiß, wer anfängt.
0: Johannes.
2: Also es liegt in der Natur der Sache. Wir wussten ziemlich schnell, dass Peter sehr, sehr tief singen kann und ich dann doch eher in die andere Richtung gehe.
1: Sehr hoch.
2: Und das ergänzt sich halt super. Auch die Stimmfarben, das ist uns eigentlich seit über 10 Jahren schon bewusst. Deswegen treffen wir uns auch so gerne und so oft auf Bühnen und singen gemeinsam unsere Lieder. Und da war es nur eine Frage der Zeit, bis wir das mal wirklich ein paar Mal öfter auf eine Platte bringen.
0: Peter, du sagst Joe statt Johannes in einer Stelle im Album. Ist das der Kosename oder hat das textliche, rhythmische Gründe?
1: Es ist auf jeden Fall kürzer als Johannes. Und man kommt schnell auf den Punkt.
2: Aber Peter ist auch, das ist ganz schön, Peter ist der Einzige, der das macht und das finde ich irgendwie auch, das war nochmal eine zusätzliche Adelung seinerseits an mich und mir gefällt das, ehrlich gesagt, weil Peter spricht das auch gut aus, finde ich.
1: Ja, passt jetzt auch. Ja. Johannes hat ja auch möglicherweise vor, sich einen Cowboy-Hut zu kaufen.
2: Sehr gut.
0: Johannes, du hast ja Familie in Kapellen, also Geldern, Niederrhein. Ich habe gehört, deine Mutter gibt sehr ehrliches Feedback. Was sagt denn die zur Musik?
2: Meine Mutter liebt die Musik. Also die war von Anfang an Feuer und Flamme. Die spürt auch immer, wenn etwas Seele hat, wenn etwas handgemacht ist. Die hat das auch schon live gesehen bei Peter und mir. Und ja, die freut sich natürlich, dass aus ihrem Jungen noch ein bisschen was geworden ist.
0: Wie viel habt ihr gepennt in Nashville oder habt ihr nur gefeiert und Musik gemacht?
1: Heute?
0: Nee, in Nashville, also als ihr wirklich da wart. Heute wirkt ausgeschlafen.
2: Ja, in Nashville.
1: Das war ein schneller, kurzer Trip, aber sehr ausgefüllt. Wir haben in 5 Tagen, was nicht abzusehen war, eigentlich den Grundstock gelegt für das Album.
0: In nur 5 Tagen entsteht sowas Cooles. Wir hören jetzt rein. Ein Leben lang ist nicht lang bei WDR 4.

Neu, aufgenommen in Tennessee. In Nashville natürlich. Peter Maffay und Johannes Oerding bei WDR 4. Wir sprechen gleich weiter. Vorher gibt's die 80er. Wham! Wake me up before you go go. 20 nach 9 ist es.

0: 9.23 Uhr. Peter Maffay und Johannes Oerding besuchen uns bei WDR 4. Hallo.
1: Guten Morgen.
2: Guten Morgen.
0: Peter, ich bin als Wuppertaler sehr dankbar für diese Stelle.
3: In Wuppertaler gibt's die Schwebebahn. In Hamburg schwebt man auf der Reeperbahn.
0: Wie seid ihr auf Wuppertal gekommen?
2: Also diese Verantwortung, die weiß ich jetzt von mir, das muss Johannes beantworten.
1: Na gut, weil sich Schwebebahn so gut auf Reeperbahn reimt und das war einfach schön. Wir wollten so ein bisschen die Leichtigkeit beschreiben, wenn man aus der Daniela-Bahn torkelt und dann noch zur Reeperbahn vielleicht unterwegs ist. Ja, und wie gesagt, Reeperbahn, Schwebebahn. Das passte.
0: Peter, ist es wirklich so, dass Johannes der ist, der in erster Linie sich um die Texte kümmert und du bist so vor allem der Soundmann?
2: Unbedingt. Also ob ich der Soundmann bin, das ist noch dahingestellt. Aber Johannes ist definitiv derjenige, der beim Texten aufpasst, dass alles in die richtige Richtung geht und das ist gut so.
0: Johannes, dieser Nashville-Gedanke, der kommt, glaube ich, von dir, weil du auf einer USA-Reise warst und ihr hättet es auch in Wuppertal einspielen können. Warum Nashville? Warum ist das euch beiden auch so wichtig gewesen?
1: Im Grunde genommen, Peter und ich, wir waren beide schon in Nashville und in den USA oft unterwegs und dann nimmt man den Sound auch mit. Ne? Man hört sehr, sehr viel unsere Roots, die Wurzeln der Popmusik, das ist nun mal auch der Sound, der daherkommt. Und Peter und ich haben dann festgestellt, dass wir beide diese Leidenschaft für diese Musik haben und fingen dann an, uns gegenseitig auszutauschen, ein, zwei Songs zu schreiben und dann hatten wir auf einmal drei, dann fünf und dann hatten wir zehn und dann sagt Peter, ja, jetzt können wir auch ein ganzes Album machen. Und dann sagte Peter als nächstes, ja, dann können wir auch das Album in Nashville machen und irgendwann haben wir uns angeguckt und gesagt, dann können wir auch auf Tour gehen. Und so ist ein Puzzlestück nach dem anderen wirklich auch zusammengekommen.
0: Peter, mein erster Kontakt mit dir war, als du rückwärts ein beeindruckend großes Auto eingeparkt hast. Da warst du mit einem Fahrer unterwegs, aber bist lieber selber gefahren. Ist das auf Tour dann auch so, dass du, er fand das ganz cool und hat gesagt, nö, der Peter fährt einfach ganz gerne mal zwischendurch.
2: Ja, er hat etwas verschwiegen, wenn der Peter auf dem Beifahrer sitzt, dann meckert er die ganze Zeit und deswegen lässt er mich fahren. Nein, aber mir macht das auch Spaß. Nach einem Konzert beispielsweise, wenn man noch vollgepumpt ist mit Adrenalin, dann sitze ich gerne hinterm Steuer und gehe auf die Autobahn, suche mir dann schon einen Sender aus und fahre dann ein paar Kilometer, bis ich wieder unten ankomme. Und Autofahren gehört irgendwie zu meinem Leben.
1: Und wenn Peter schon auf der Autobahn ist, dann muss ich noch die Stellung halten bei der Aftershow-Party.
0: Ja. Nashville heißt das neue Album von euch beiden, Johannes Oerding und Peter Maffay. Vielen Dank, dass ihr da wart.
1: Danke auch.
2: Ja, danke und dann schönen Tag.
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0: Die ganz Großen hören Sie bei WDR 4. Mick Jagger und David Bowie aus dem Jahr 85. Und jetzt alles, was heute früh wichtig ist.
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2: Direkt aus dem Studio Siegen. Ich bin Franzi Reinl. Schönen guten Morgen. In Sundland.

0: Dann sollen viele Anleger jetzt mehrere tausend Euro für den Bau einer Straße in ihrem Wohngebiet zahlen. Und das, obwohl sie vor 50 Jahren schon einmal sogenannte Ablösebeiträge bezahlt haben. Das betrifft zum Beispiel auch Anwohner Wilfried Vogt.
1: Das ist bei mir eine Existenzfrage. Ich habe mein ganzes Erspartes in eine Wärmepumpe gesteckt im letzten Jahr und eine Photovoltaikanlage. Ich habe kein Geld mehr zur Verfügung. Ich weiß nicht, was ich machen soll.
0: Hintergrund sind alte Ratsbeschlüsse der Stadt Sundern. Darin waren die Ablösebeiträge festgeschrieben, aber genau diese Beschlüsse hat die Stadt jetzt gekippt und aufgehoben. Die Stadt sagt, bei den damals geschlossenen Verträgen seien juristische Fehler gemacht worden. Gleich zwei Siegerländerfirmen dürfen sich über den Gipfelstürmer freuen, den Unternehmenspreis der südwestfälischen IHKs. In der Kategorie Gründung gewinnt ein Siegener, der eine Maschine erfunden hat, die Teppiche schneller und sparsamer reinigt. Und beim Thema Nachhaltigkeit wird die Lindenschmidt KG aus Kreuztal ausgezeichnet. Hier wird aus Industrieabwasser Biogas erzeugt und damit laufen Strom und Wärme in dem Betrieb. Und wir schauen noch in den Kreis Olpe. Hier brauchen Bahnreisende weiter viel Geduld. Auf der Ruhr-Sieg-Strecke werden sie wohl noch eine Zeit lang den Schienenersatzverkehr nehmen müssen. Vor gut einem Monat ist hier ja in Kirchhundem ein riesiges Brückenbauteil von einem Transportfahrzeug gestürzt. Und das wird gerade noch von einem Gutachter untersucht. Erst danach steht fest, ob die Brücke noch verwendet werden kann. Wie lange das dauert, ist noch unklar. Und zum Schluss noch gute Nachrichten für alle Kirmes-Fans in Soest. Es gibt ab sofort die Kirmes-Plakate zur Allerheiligen-Kirmes. Darauf ist dieses Jahr die Traditionsfigur, das Jäger kennen, im Kettenkarussell-Wellenflieger zu sehen. Noch aufregender wird es dann in gut zwei Wochen. Da geht dann auch der beliebte Kirmespin in den Verkauf. Fehlt noch der Blick aufs Wetter und den hat Jürgen Vogt.
2: Heute gibt es nach einem teils dunstigen Start nochmal viel Sonne und Wärme in Südwestfalen mit den netten 20 Grad, in Soest 23. Ab heute Nacht zieht dann teils gewittriger Regen zu uns rein und der läutet dann erstmal kühles Herbstwetter ein mit Wind und Nässe.
3: Wir möchten, dass Sie gut ankommen. Hier ist der WDR4-Verkehr. A3 Köln Richtung Oberhausen zwischen Leverkusen, Opladen und Kreuzhilden. Eine Viertelstunde plus, das sind 8 Kilometer stockend. A3 Arnheim Richtung Köln zwischen Dienstlaken Süd und Duisburg-Wedau. 20 Minuten gut 10 Kilometer stockend. A4 Aachen Richtung Köln zwischen Kreuz Köln West und Köln Klettenberg. Viertelstunde 4 Kilometer. A4 Olpe Richtung Aachen zwischen Kreuz Köln Ost und Kreuz Köln Süd. Viertelstunde 7 Kilometer stockend. A52 Essen Richtung Düsseldorf zwischen Essen Süd und Breitscheid, 10 Minuten 7 Kilometer stockend. Eine Sperrung, weil gebaut wird, aber nur noch bis morgen. Die A57 Krefeld Richtung Köln ist gesperrt zwischen Krefeld Zentrum und Krefeld Oppum. Und A559 Köln-Porz Richtung Köln-Kremberg zwischen Dreieck Köln-Porz und Kreuz Köln-Kremberg, eine Viertelstunde 3 Kilometer. 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
3: Tanzt Lionel Richie gerade an aus den 80ern. Dancing on the Ceiling, dazu Cher mit Believe und Roxy Music. 80er und die größten Klassiker. So, das ist WDR 4 und Sie sind dabei im schönen Morgen. Ich bin Bastian Bender, hallo.

0: kleine Roxy Music Entspannung für Ihren Vormittag mit WDR 4. Und gleich Jerry Rafferty.
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2: Leute, ich hab mir was überlegt.
3: Oh nein!
2: Morgen, Tina.
4: Morgen. Was gucken Sie so komisch?
2: Scholli, antreten. Ich besuche heute meine Mutter.
5: Och nee, ne? Ist heute der 7.10.?
4: Ja, wieso? Was sind Sie so komisch, Herr Juniorchef?
5: Heute vor 66 Jahren kam Psycho von Hitchcock in die Kinos. Ich gehe trotzdem arbeiten.
2: Banause, jetzt hat er alles verraten. Ich wollte gerade die Filmmusik singen.
4: Das klingt aber eher wie ein kaputtes Faxgerät.
6: Morgen, ich denke intensiv über die Anschaffung eines Thrillero-Psychosa nach.
4: Ja, hier ist Ihr Kaffee, Herr Frings.
2: Herr Frings, wussten Sie, was heute...
6: Warte mal, macht das Autohaus zu.
4: Wieso?
6: Ja, weil draußen auf der Reklame steht jetzt Bates Motel.
2: Ja, wegen Hitchcock.
6: Was hat denn ein Motel mit Orangensaft zu tun?
4: Herr Frings, Psycho ist ein Film von Alfred Hitchcock. Der wird heute 66 Jahre alt.
6: Was ist der Hitchcock erst 66 Jahre?
2: Ach, Leute.
4: Ich erkläre es Ihnen, während der Chef sich in sein geheimes Bilanzzimmer zurückzieht.
5: Moment, ich habe noch was. Welcher berühmte Hitchcock-Film wurde ursprünglich in England gedreht?
2: Sag.
5: Der unsichtbare Brite.
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0: die Seles aus den 80ern. Der Ringo wird hecheln, die Martina wird strahlen. Hier ist WDR4. Und die Martina wird klingeln, während sie durch Herzogenrath düst. Ist ja bis 23 Grad warm heute, morgen nur noch bis 16 Grad. Also nutzt sie den Tag nochmal richtig aus.
1: Ich habe mir ein tolles E-Bike gekauft und der Hund, der liebt es einfach. Ich habe es probiert, ich dachte, es kann nur schief gehen, aber es hat geklappt. Und seitdem fahren wir wirklich bei Wind und Wetter.
0: Noch einmal das E-Bike richtig ausnutzen, bevor nun wirklich richtig Uselherbst ist, finde ich super. 5 vor 10 ist es, guten Morgen.
2: Tschüss, WDR4-App.
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0: der Udo. Schöne Grüße nach Hamburg ins Hotel Atlantik. Und das WDR 4 Wetter vor den 10 Uhr Nachrichten. Noch sind diese schönen Dunst- und Nebelfelder örtlich zu sehen. Wenn Sie können, machen Sie schnell ein Foto davon. Die Sonne blinzelt sehr schön dadurch. Es entstehen auch tolle Farben. Bis zum Abend genießen wir den vorerst letzten Spätsommertag bei uns in Nordrhein-Westfalen. Heute Abend kommt dann von Südwesten, aus Belgien, aus den Niederlanden gewittriger Regen zu uns hin. Bis dahin nochmal, zum Beispiel bei Ihnen in Winterberg, angenehme 18 Grad, in Schleiden in der Eifel 22 und in Dortmund, woher wir senden, 23 Grad.
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2: Die Nachrichten mit Stefan Fries. Guten Tag. Vor dem Bundesverwaltungsgericht in Leipzig ist gerade eine wichtige Entscheidung für Westfalen verkündet worden. Die A445 zwischen Werl und Hamm darf gebaut werden. Damit werden die Autobahnen 2 und 44 miteinander verbunden. Mehr von WDR-Reporter Heinrich Buttermann.
3: Jahrzehntelang ist um den Neubau gestritten worden. Vogelschutz und Gewässervorgaben gegen eine riesige Blechlawine, die täglich über die Bundesstraße 63 zwischen Hamm und Werl rollt. Jetzt haben die obersten Verwaltungsrichter entschieden, die jetzigen Planungen sind gesetzeskonform, es darf also gebaut werden. Das hat langfristig nicht nur Auswirkungen direkt auf die Region. Der Bereich Kamener Kreuz und Dortmund-Unna wird dadurch entlastet, sagen die Befürworter der 8 Kilometer langen Neubaustrecke.
2: Bundeswirtschaftsministerin Reiche ist überzeugt, dass es in Deutschland genug Gas für diesen Winter gibt, obwohl die Füllstände der Speicher mit 59% vergleichsweise niedrig sind. Der Süddeutschen Zeitung sagte Reiche, diese Menge sei mehr als im kältesten Winter verbraucht wurde. Aufgrund der geopolitischen Lage will die Ministerin aber mehr Gas für diesen Winter bestellen. In Israel wird an den Überfall der Hamas vor 3 Jahren erinnert. Bei dem Angriff der Terrorgruppe waren etwa 1200 Menschen getötet und 250 verschleppt worden. Aus Tel Aviv berichtet Julio Segador.
4: Vor allem in Reim auf dem Gelände des Nova Musikfestivals, wo mehr als 350 Menschen von den Hamas-Terroristen getötet wurden, versammelten sich Familienangehörige der Opfer und auch ehemalige Geiseln. Sie legten Kränze nieder, auch persönliche Gegenstände der dort getöteten, meist jungen Menschen. Manche weinten, sprachen Gebete. Es ist der erste Jahrestag des Hamas-Überfalls, wo nicht mehr die Geiseln im Vordergrund stehen. Alle wurden inzwischen freigelassen. Die sterblichen Überreste der toten Geiseln wurden zurückgeführt nach Israel.
2: Außerdem ist das heute Thema. Der Tankrabatt kommt nur teilweise bei den Autofahrern an. Eine Schätzung des Münchner IFO-Instituts zeigt, dass Diesel und Benzin 1 bis 2 Cent pro Liter teurer sind, als die Preissenkung vorgibt. Die Polizei im Kreis Olpe braucht in einem Notfall nur 3 Minuten bis zum Tatort. Laut Innenministerium ist das der beste Wert in NRW. Im rheinischen Kohlerevier hat ein Genehmigungsverfahren über die Zukunft des Gebiets begonnen. Der Tagebau Hamburg soll mal ein riesiger See werden und die Pläne dazu können die betroffenen Städte und Gemeinden jetzt einsehen. Heute starten die wohl ältesten amtierenden Fußball-Weltmeister zum neuen Turnier. Die deutsche U75-Nationalmannschaft will in Australien ihren Titel verteidigen. Mit dabei ist Günther Zaborowski aus Marl. Er geht davon aus, dass die Gegner sich diesmal besonders vorbereitet haben.
5: Die anderen Länder werden auch im letzten Jahr gesehen haben, wie stark wir sind. Und ich vermute mal, dass die auch in dieser Hinsicht auch irgendwie was machen, dass die dann auch stärker auftreten werden.
2: Die Reise nach Australien organisiert und bezahlt die U75-Mannschaft privat. Der DFB unterstützt kaum. Das war WDR aktuell.
0: 3:10, danke dir. Wir möchten, dass Sie gut ankommen. Hier ist der WDR 4 Verkehrsservice. Autobahn 1 Dortmund nach Köln zwischen Burscheid und Kreuz Leverkusen West. 5 Kilometer stockender Verkehr, 10 Minuten brauchen Sie da länger. 10 plus auch auf der A3 Köln nach Oberhausen zwischen Köln-Delbrück und Kreuz Leverkusen. 4 Kilometer stockt es dort. Die A3 Arnheim nach Köln jetzt zwischen Kreuz Oberhausen und Duisburg-Wedau. 6 Kilometer stockender Verkehr, 10 plus. 20 Minuten dauert es länger auf der A4 Aachen nach Köln zwischen Kreuz Köln-West und Klettenberg, 5 Kilometer Stau. A4 Olpe nach Aachen zwischen Kreuz-Köln-Ost und Kreuz-Köln-Süd, 7 Kilometer stockender Verkehr, 15 Minuten plus. A44 Kassel nach Dortmund zwischen Kreuz-Werl und Kreuz-Dortmund-Unna, 4 Kilometer. A45 Gießen nach Dortmund zwischen Hagen-Süd und dem Westhofener Kreuz, 4 Kilometer stockender Verkehr. Die A57 bleibt noch bis morgen früh gesperrt, Krefeld nach Köln zwischen Krefeld-Zentrum und Oppum wegen der Bauarbeiten. 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
0: Hallo zusammen, einen schönen Mittwoch und ich habe das Gefühl, wir sind auf dem Weg in den Herbst. Jetzt kommt er langsam, ne? Ich habe heute Morgen extra nochmal so ein schönes Dunst-Sonnenmotiv geknipst, habe ich mal gepostet. Ab morgen wird es ja etwas uselig in Nordrhein-Westfalen hier und meine Kolleginnen aus der Regie, Antonia und Lea, haben sich schon einen warmen, gute Laune Glückstee gemacht. Falls es also gleich am Quiztelefon so ein bisschen funkelt, wissen Sie warum? So einen Glückstee kann eigentlich das ganze Land gebrauchen, denn wir suchen ja seit letzten Freitag hier bei Ja, Nein, Vielleicht in unserem Vormittagsquiz diesen Urlaubsort in den Niederlanden, in der Nähe vom Kölkenhof. Hä? Nicht nördlich. Schaumkronen spielen da eine Rolle und auch Sterne.
6: Sind Heimat.
0: Fehlt noch was? Ja, es fehlt noch die alles entscheidende Rufnummer. 0800 5678 444, ja, nein, vielleicht. Gleich geht's los, erste Runde, Viertel nach 10.

0: Sunday dauert nicht mehr lang. Morgen ist Donnerstag, Freitag, Samstag und dann kommt er schon. Der Beautiful Sunday. Vielleicht jetzt tatsächlich mal erstmals wieder herbstlich. Wer weiß. Wir gucken mal auf unser Quiz. Das gibt's doch eigentlich gar nicht, dass wir seit Freitag hier rumrätseln. Martina Emmerich hat damit angefangen und sie haben wirklich sich durchgefragt durch das ganze Land und wir sind gestern endlich in den Niederlanden gelandet. Mal gucken, wie sich unsere erste Kandidatin für heute schlägt, Silvia Ortmann in Erkelen. Silvia, hallo.
1: Guten Morgen. Hallo.
0: Silvia ist Zulieferin für die Autoindustrie. Das machen Sie selbstständig. Und Sie haben ein ganz besonderes Hobby. Sie haben nämlich eine Oldtimer-Garage, in die Sie gleich fahren. Wie viele Oldtimer stehen denn in Ihrer Garage?
1: 10, 11 Stück stehen da, ja.
0: Und so richtig dolle Dinger?
1: Ja, wir haben also wirklich, das älteste Schätzchen ist ein Bentley, Bentley Saloon.
0: Ja.
1: Von 1932, glaube ich.
0: Okay.
1: Dann haben wir noch verschiedene Jaguars, Austin Haley, eine Cobra und was uns zum Wochenende bewegt, ist der Morgan. Wir haben am Wochenende haben wir Morgan Einmotten, symbolisch. Dann trifft sich unser kleiner Club.
0: Einmotten nennt sich das. Das heißt, die Autos werden dann winterfest gemacht. Verstehe ich
1: ja,
0: das richtig?
1: Die sind ja immer irgendwie fahrbereit. Wir haben also ganzjährige Kennzeichen dran, aber wir können dann die Ruhe, dass wirklich dann Pause ist.
0: Es klang jetzt nach vielen englischen Autos. Haben Sie auch so einen Aston Martin von James Bond, sowas in der Art? Das würde mich jetzt persönlich interessieren.
1: Ja, wir haben tatsächlich einen Austin Haley, haben wir keinen Austin Martin.
0: Okay.
1: Aber auch einen Austin.
0: Sehr cool. Liebe Silvia, wir gucken mal hier auf unser Quiz. Ja, da arbeiten wir uns seit Freitag dran ab. Haben Sie alle Stichworte mitbekommen? Die stehen auch immer in unserem Blog, ja, nein, vielleicht auf WDR 4.
1: Ja, die habe ich mitbekommen.
0: Sie wissen, wo wir sind.
1: Ich möchte mich gern mit Ihnen dahin tasten, natürlich.
0: Okay, dann stellen Sie Ihre Fragen, 45 Sekunden ab jetzt.
1: Ja gut, ich denke mal, gut, dass es die Niederlande ist, ist klar und dass es auch an der Küste sein muss.
0: Ja.
1: Ist es an der Küste?

0: Ja. Da ist ja mit den ganzen Schaumalgen, die dort oben bekannt sind, könnte ich mir vorstellen, kommen die Schaumkronen dadurch zustande.
1: Ja.
0: Die auch schon mal ziemlich hoch durch den Wind gespült werden können.
1: Ja.
0: Wahrscheinlich deswegen die Schaumkronen.
1: Ja.
0: Blumen, das ist etwas, was natürlich im Frühjahr eher kommt. Es ist ein
1: Silvia,
0: Korso.
1: 15 Sekunden haben Sie noch Zeit. Stellen Sie Frage. Bitte?
0: Ich denke, das wird Nordwijk sein.
1: Warum?
0: Weil die Schaumkronen, die in Nordwijk eigentlich dafür bekannt sind.
1: Okay,
0: haben wir den
1: hatten wir? Ja.
0: Dann haben wir den Blumenkorso, der ziemlich lang bis nach Haarlem geht.
1: Ja.
0: Gehört auch seit einiger Zeit zum UNESCO-Kulturerbe. Ja, die Sterne.
1: Jetzt fehlen noch die Sterne. Wissen Sie was? Sie haben erstmal recht.
0: Schön.
1: Es ist Nordwijk. Wunderbar. Die raue Nordsee, die haben Sie wunderbar erklärt. Die Tulpenfelder, ja. Sie haben das Blumenkorso genannt. Da gibt es aber noch etwas, was die Sterne bedeuten in unserer Umschreibung. Da ist das Europäische Weltraumforschungs- und Technologiezentrum der ESA. Ist auch in Nordwijk.
0: Da wäre ich gern hingegangen, als ich damals mir den Blumenkorso angeguckt habe, aber da hat es sich, glaube ich, noch nicht gegeben. Hätte ich das gewusst, wäre ich da reingerutscht.
1: Und
0: den Sternen näher gewesen.
1: Und Nordwijk nennt man übrigens auch die Hamptons der Niederlande. Der Sandstrand ist 13 Kilometer lang, berühmtestes Hotel, kennen alle, so ein optischer Hingucker, das Grand Hotel Huis ter Duin. Und zum Beispiel prominente Einwohner, Trainerlegende Louis van Gaal. Der ist da auch. Und Sie bekommen die WDR 4 Soundbox.
0: Ja, danke schön.
1: Sehr gerne. Silvia in Erkelenz. Glückwunsch.

0: Happy Devotion aus der französischen Hauptstadt, aus Paris. Spacer, großartiger Disco-Hit damals 1979 und jetzt natürlich bei WDR 4. Gleich bei uns James Blunt.
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0: James Blunt. I will never be with you. You are beautiful. Was für ein schönes Kompliment. Wir haben schon 10:30. Ich sage Ihnen gleich, mit was wir bei Ja, Nein, Vielleicht weitermachen. Ja, wir werden etwas suchen. Das sage ich Ihnen direkt nach den Kolleginnen und Kollegen aus den Regionalstudios.
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2: Direkt aus dem Studio Siegen. Ich bin Franzi Reinl. Hallo zusammen. Vor dem Bundesverwaltungsgericht in Leipzig wurde heute Vormittag eine wichtige Entscheidung für Südwestfalen verkündet. Die A445 zwischen Werl und Hamm darf ausgebaut werden. Damit werden die Autobahnen 2 und 44 verbunden. Jahrzehntelang ist um diesen Bau gestritten worden. Vogelschutz und Gewässervorgaben gegen eine riesige Blechlawine, die täglich über die B63 zwischen Hamm und Werl rollt. Jetzt haben die obersten Verwaltungsrichter in Leipzig entschieden, die jetzigen Planungen sind gesetzeskonform, es darf also gebaut werden. Das hat langfristig nicht nur Auswirkungen direkt auf unsere Region, sondern entlastet auch den Bereich Kamener Kreuz und Kreuz Dortmund-Unna. Das sagen zumindest die Befürworter der 8 Kilometer langen Neubaustrecke. 2 Siegerländer Firmen wurden mit dem Gipfelstürmer ausgezeichnet. Das ist der Unternehmenspreis der südwestfälischen IHKs. In der Kategorie Gründung gewinnt ein Siegener, der eine Maschine erfunden hat, die Teppiche schneller und sparsamer reinigt. Anfang 2027 will er mit seiner Innovation an den Start gehen. Die 3.000 Euro Preisgeld kommen für ihn also genau richtig. Außerdem wird die Lindenschmidt KG aus Kreuztal ausgezeichnet. Die ist Vorreiter in Sachen Nachhaltigkeit. Hier wird nämlich aus Industrieabwasser Biogas erzeugt und damit laufen Strom und Wärme in dem Betrieb. Und in Soest kündigt sich so langsam die Allerheiligen-Kirmes an und da gibt's gute Nachrichten für tausende Kirmes-Fans. Die bekommen ab sofort die Kirmes-Plakate. Darauf ist dieses Jahr die Traditionsfigur, das Jägerkind, zu sehen, wie es mit dem Kettenkarussell Wellenflieger fährt. Noch aufregender wird es dann in gut 2 Wochen. Da geht dann auch der beliebte Kirmes-Pin in den Verkauf. Und dann schauen wir noch aufs Wetter für Südwestfalen. Wie das heute wird, weiß Inga Hinnenkamp aus unserer WDR-Wetterredaktion.
3: Guten Tag. Heute gibt es nochmal einen spätsommerlich warmen, goldenen Oktobertag in Südwestfalen mit viel Sonnenschein und 18 bis 24 Grad. Ab heute Nacht zieht dann teils gewittriger Regen rein und der läutet dann kühles

0: windiges und nasses Herbstwetter ein.
1: Dankeschön, Inga. Wir möchten, dass Sie gut ankommen. Hier ist der WDR 4 Verkehr. Autobahn 1 Köln nach Münster zwischen Schwerte und Kreuz Dortmund und H4 Kilometer. 10 Minuten brauchen Sie länger. 10 plus auch auf der A1 jetzt von Dortmund nach Köln. Zwischen Gevelsberg und Kreuz Wuppertal Nord 6 Kilometer stockt der Verkehr da. Nochmal die A1 Dortmund nach Köln zwischen Burstadt und Köln-Niehl. Also im weiteren Verlauf stehen Sie 6 Kilometer lang. 10 Minuten dauert es länger. A3 Oberhausen nach Köln zwischen Kreuzhilden und Solingen. 5 Kilometer stocken, 10 plus. A4 Aachen nach Köln zwischen Kreuz Köln-West und Eiffeltor 5 Kilometer, 20 Minuten mehr. Nochmal die A4 jetzt von Olpe nach Aachen zwischen dem Kreuz Köln-Ost und Kreuz Köln-Süd. 7 Kilometer stockend, 15 plus. A57 Nimwegen nach Köln zwischen Krefeld-Gartenstadt und Krefeld-Zentrum 2 Kilometer, 10 Minuten mehr. Denn die A57 ist ja noch gesperrt in Fahrtrichtung Köln zwischen Krefeld-Zentrum und Krefeld-Oppum. Wegen der Bauarbeiten aber nur noch bis morgen früh. 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Einen schönen Vormittag, hier ist Stefan Verhasselt.
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1: Und ich habe versprochen zu sagen, was wir jetzt suchen. Bei Ja, Nein, Vielleicht. Nigelnagelneu, ein Event. In Nordrhein-Westfalen. Mein erster Tipp dazu, er lautet, mach doch mal das große Licht an. Also Neustart bei Janine. Vielleicht, wer die ersten Fragen stellt, bekommt die Tasse. 0800 567 8444. I'm sorry, Rod.

0: Private Dancer, Tina Turner bei WDR 4. Viertel vor elf. Rita Voss traut sich, unser neues Event zu finden, das wir jetzt suchen, denn wir haben einen Restart gemacht bei Ja, Nein, Vielleicht. Rita ist in Goch zu Hause und hat in Weeze gearbeitet. Hallo Rita.
1: Ja, hallo Stefan.
0: Willkommen bei WDR 4. Sie waren bei der britischen
1: Danke.
0: Luftwaffe, bei der Royal Air Force.
1: Genau.
0: Das gibt's ja nicht mehr. Da ist ja der Flughafen jetzt da, ne? Gibt's noch
1: genau.
0: Kontakt? Haben Sie den Laden zugemacht? Wie war das?
1: Ja, genau. Ich habe tatsächlich am 30.11.99 mit dem derzeitigen oder mit dem letzten Stationskommandanten das Licht ausgemacht.
0: Ah, Wahnsinn.
1: Ja.
0: Ja, wenn man daran zurückdenkt, es gibt ja noch Erinnerungsmöglichkeiten, ne, am Flughafen in Weeze.
1: Ja, ganz genau. Da ist auch ein Royal Air Force Museum, das von ehrenamtlichen, auch ehemaligen Mitarbeitern dort geführt wird. Und das ist wirklich super interessant. Da wurde auch, ich glaube, vor 2 Jahren sogar ein Kampfjet extra für nach Labruch oder Weeze transportiert, und den kann man da besichtigen, und super viele tolle Erinnerungsstücke, und ich war selber auch und gehe auch immer noch regelmäßig hin.
0: Haben Sie noch Kontakt zu den ehemaligen britischen Kollegen?
1: Ja, selbst, also die Patentante meines jüngsten Sohnes ist aus Großbritannien. Die war damals hier stationiert mit ihrem Mann. Und da sind ganz viele enge Freundschaften entstanden.
0: Das also klingt gut.
1: Ich fliege auch noch regelmäßig hin.
0: Siehste.
1: Und besuche die.
0: Liebe Rita, wir sind neu gestartet bei Ja, Nein, Vielleicht. Wir suchen jetzt ein Event, und der Tipp dazu lautet: Mach doch mal das große Licht an.
1: Ja.
0: Da Sie die ersten Fragen stellen, und die ersten Fragen sind ja immer die schwersten, bekommen Sie in jedem Falle, egal was Sie fragen, die Ja, Nein, Vielleicht Tasse von WDR 4.
1: Sehr schön.
0: Und Sie
1: sehr
0: haben jetzt 45 Sekunden Zeit. Los geht's.
1: Okay, findet das Event im Ruhrgebiet statt?
0: Ja.
1: In einer großen Stadt?
0: Ja.
1: In der Stadt hat auch schon mal das WDR 2 Weihnachtswunder, hat das dort schon mal stattgefunden?
0: Die Kollegen waren auch schon mal dort. Ja.
1: Okay, darf ich dann einfach raten?
0: Von mir aus.
1: Ist es das Lichterfest in Essen?

0: Warum meinen Sie, ist es das Lichterfest in Essen?
1: Weil das jetzt ja gestartet ist und Essen ist eine super tolle Stadt. Mein jüngster Sohn wohnt auch dort und ich bin auch am Freitag wieder dort. Und ja, das Lichterfest ist einfach toll. Also ich weiß ja nicht, ob es das jetzt ist.
0: Es ist das Lichterfestival.
1: Ah, super.
0: Offiziell heißt es das Essen Light Festival. Die Magie des Lichtes ist jetzt in diesen Tagen und zwar bis zum Wochenende noch.
1: Ja, genau.
0: Jeden Abend, wenn es dunkel wird, von 19 bis 22 Uhr, am Wochenende bis 23 Uhr. Tolle Lichtinstallationen sind dort zu sehen und für alle natürlich kostenlos zu bewundern. Da werden auch viele schöne Fotomotive entstehen am Himmel und natürlich auch gemacht werden. Und Rita, soll ich Ihnen was sagen?
1: Bitte?
0: Sie bekommen nicht nur die WDR 4 Ja-Nein-Vielleicht-Tasse, Sie bekommen auch die WDR 4 Soundbox, weil Sie haben ja auch direkt die Lösung hier geliefert im Radio.
1: Ah, super, klasse. Oh,
0: Rita,
1: da freue ich mich aber.
0: Danke für Ihre schöne Geschichte, die Sie uns erzählt haben. Schöne Grüße
1: gerne
0: an den Niederrhein nach Goch.

0: Die Detroit Spinners, da weiß man schon genau, wo sie herkommen.
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0: Self-Control, Laura Branigan. Genießen wir diesen heutigen Spätsommermittwoch noch einmal, denn ab heute Abend zieht aus Belgien, aus den Niederlanden gewittriger Regen zu uns ins Land. Dazu wird es heute dann noch mal warm mit viel Sonnenschein. In Bad Salzuflen 21 Grad, in Ibbenbüren 22 und in Unna 23 Grad.
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2: Die Nachrichten mit Stefan Fries. Guten Tag. Die Weltgesundheitsorganisation hat darauf reagiert, dass weltweit immer mehr Kinder und Jugendliche fettleibig sind. In ihren ersten Leitlinien dazu steht, dass das Problem durch Sport und Ernährung gelöst werden sollte und nur in absoluten Ausnahmefällen durch Abnehmspritzen. Sandra Bieger berichtet.
3: Nach WHO-Angaben sind es mittlerweile 170 Millionen Kinder und Jugendliche. In der Altersgruppe der 5- bis 19-Jährigen habe sich der Anteil der Betroffenen in den vergangenen 36 Jahren vervierfacht. Die WHO rät dazu, die Krankheit ernst zu nehmen. Adipositas könne das Risiko deutlich erhöhen, an Diabetes 2 zu erkranken oder Herz-Kreislauf-Probleme zu bekommen. Außerdem verursache Fettleibigkeit häufig psychische Probleme, auch weil die Krankheit mit Ausgrenzung und Stigmatisierung verbunden sei.
2: Das Bundesverwaltungsgericht hat entschieden, dass in Westfalen eine neue Autobahnstrecke gebaut werden darf. Die A545 zwischen Werl und Hamm soll unter anderem das Kamener Kreuz entlasten. Eine Anwohner- und Naturschützerklage wurde abgewiesen. Die Autobahn GmbH rechnet mit bis zu 40.000 Fahrzeugen, die 8 Kilometer lange Neubaustrecke pro Tag nutzen werden. Im rheinischen Braunkohlerevier hat ein Genehmigungsverfahren zur Zukunft des Gebiets begonnen. Der Betreiber RWE will den Tagebau Hambach zu einem See machen, wenn dort keine Kohle mehr abgebaggert wird. Die Orte rund um den Tagebau haben dazu jetzt alle Unterlagen zur Prüfung bekommen. Mehr dazu von WDR-Reporter Stefan Pesch.
4: Der Tagebau Hambach soll mit Grundwasser und mit Wasser aus dem Rhein um das Jahr 2070 erstmals seinen geplanten Seespiegel erreichen. Die Auswirkungen auf die Umwelt sollen daher auch überprüft werden, so ein Sprecher. Die ersten, die nun die RWE-Antragsunterlagen prüfen werden, sind die Städte und Gemeinden rund um den Tagebau Hambach. Für Bürgerinnen und

0: Bürger stehen die Pläne ab dem 9. November im Internet zur Verfügung. Dann sind auch Einwände gegen den Tagebau Seehambach möglich.
1: Außerdem ist noch das hier passiert. In der Ukraine hat es einen der schwersten Luftangriffe Russlands gegeben. Wie der ukrainische Präsident Zelensky mitteilt, wurden dabei mindestens 11 Menschen getötet. Der Tankrabatt kommt nur teilweise bei Autofahrern an. Eine Schätzung des Münchner IFO-Instituts zeigt, dass Diesel und Benzin 1 bis 2 Cent pro Liter teurer sind, als die Preissenkung vorgibt. Der unter Spionageverdacht stehende Ex-BND-Präsident Hanning kommt heute in Karlsruhe vor einen Richter. Dieser wird ihm sagen, was genau ihm vorgeworfen wird und entscheiden, ob er in Haft bleibt. Nach ihrer gescheiterten Hinrichtung ist die US-Amerikanerin Krista Pike wieder bei Bewusstsein und kann sprechen. Ihre Anwälte fordern jetzt, die Todesstrafe in lebenslange Haft umzuwandeln. In Hüllhorst im Kreis Minden-Lübbecke können Jugendliche bald mehr Einfluss auf die Politik nehmen. Dort ist ein Jugendbeirat gegründet worden, zwar erstmal nur mit 7 Leuten, obwohl noch mehr mitmachen dürften, aber die 19-jährige Carlotta Buschmann ist trotzdem optimistisch.
2: Wenn wir noch mehr Leute hier hinkriegen, wird es natürlich größer, wir können mehrere Entscheidungen treffen. Vielleicht werden noch coolere Events gestaltet, also es steht ja noch direkt am Anfang, aber es kann ja nur cooler werden eigentlich.
1: Der Jugendbeirat muss noch offiziell vom Gemeinderat von Hüllhorst bestätigt werden. Das war WDR aktuell.
3: Dankeschön, Stefan. 4 Minuten nach 11. Wir möchten, dass Sie gut ankommen. Hier ist der WDR 4 Verkehr. Autobahn 1 Köln nach Münster zwischen Schwerte und Kreuz Dortmund unter 6 Kilometer. 10 Minuten dauert es länger. A1 Köln nach Euskirchen zwischen Hürth und Kreuz Bliesheim 3 Kilometer stockender Verkehr. A4 Aachen nach Köln zwischen Kreuz Köln West und Klettenberg 3 Kilometer 10 plus. A4 Olpe nach Aachen zwischen Kreuz Köln Ost und Kreuz Köln Süd 4 Kilometer stockender Verkehr, auch 10 Minuten mehr. Die 57 ist noch bis morgen früh gesperrt. Krefeld nach Köln zwischen Krefeld Zentrum und Oppum wegen der Bauarbeiten. 2 Kilometer Stau aktuell vor der Baustelle. A61 Mönchengladbach nach Koblenz zwischen Zwistal und Rheinbach. 7 Kilometer stockender Verkehr. 15 Minuten plus und alle Staus bei WDR 4. 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
3: Was für ein schöner Mittwoch heute. Rita aus Goch und Silvia aus Erklenz haben heute schon gewonnen. Die WDR 4 Soundbox. Silvia wusste, dass wir Nordwijk suchten in den Niederlanden in der Provinz Südholland. Und Rita hat eben das Herbstevent Essen Light Festival zielsicher erfragt. Also starten wir jetzt wieder neu. Es ist ein Herbstziel in Nordrhein-Westfalen, das wir suchen. Dazu passt doch gerade dieser Sound hier. The Captain of Her Heart. Also, wir suchen ein Herbstziel. Erster Tipp, das ist bekannt durch einen prominenten Rechtshänder. Fragen Sie sich ran, 0800 5678 444. 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

0: Supreme, Robbie Williams bei WDR 4, Viertel nach elf. Und wir starten wieder neu. Die ersten Fragen sind die schwersten. Deswegen ist so ein bisschen Rumstochern im herbstlichen Restnebel auch durchaus erlaubt. Wir suchen jetzt ein Herbstziel. Das machen wir mit Guido Rühlkötter in Bad Oeynhausen. Hallo Guido.
1: Hallo Stefan.
0: Guido ist in Bad Oeynhausen zu Hause und ich sage das deshalb, weil da kennt man ihn. Denn Guido ist Postbote, heute sagen wir ja Zusteller. Und er feierte gerade sein 40-jähriges Dienstjubiläum. Herzlichen Glückwunsch, Guido.
1: Ja, vielen Dank.
0: Da ist er zu hören. Genau, gerade war sie ein bisschen leise. Lieber Guido, Sie haben mit Sicherheit so einiges erlebt als Zusteller, als Postbote. In früheren Jahren nannte man das ja so. Gibt es etwas, was Sie uns erzählen können aus Ihrem Berufsleben?
1: Ja, ganz nett war damals mal eine Situation, wo mich eine Dame gefragt hat, oder beziehungsweise gesagt hat, ich sollte ihr mal meine rechte Hand zeigen,
0: ja,
1: ob der Ring an meinem Finger ein Ehering wäre. Das habe ich bejaht und die Dame hat daraufhin schade gesagt.
0: Oh. Also die hätte gerne mal einen Liebesbrief von ihm bekommen, ne? Das wäre es doch.
1: So in der Art.
0: Guido, genau, eine von ganz vielen Geschichten, Sie haben mir gerade gesagt, ich kann aber nicht alles erzählen. Ist ja klar, man kennt sie ja auch dort, ne?
1: Ja, allerdings bin ich nicht Zusteller in Bad Oeynhausen, sondern in Hüllhorst.
0: Okay, in Hüllhorst. Das ist ja in der Ecke bei Ihnen.
1: Genau.
0: Wir suchen jetzt hier ein Herbstziel in Nordrhein-Westfalen. Und weil wir neu starten, lieber Guido, da die ersten Fragen die schwersten sind, bekommen Sie in jedem Falle die WDR 4 Ja-Nein-Vielleicht-Tasse. Die kann man nicht kaufen. Ja, da passt viel Kaffee rein.
1: Ja, cool.
0: Genau, die ist auch wirklich cool, ist im Netz zu sehen für alle anderen, die vielleicht auch mal überlegen, mitzumachen bei uns. So, erster Tipp zu diesem gesuchten Herbstziel. Das Herbstziel ist bekannt durch einen prominenten Rechtshänder. 45 Sekunden haben Sie Zeit. Guido in Bad Oeynhausen. Los geht's.
1: Liegt das Ziel in Ostwestfalen?
0: Ja.
1: Liegt das Ziel im Teutoburger Wald?
0: Ja.
1: Dann würde ich versuchen zu lösen.
0: Jetzt
1: und
0: schon?
1: Sage,
0: jetzt
1: ja,
0: schon?
1: Ja, jetzt schon.
0: Okay.
1: Ich denke, dass es das Hermannsdenkmal bei Detmold ist.
0: Warum?
1: Weil Hermann der Cherusker hat das Schwert in seiner rechten Hand.
0: Das ist richtig.
1: Ja.
0: Das gibt's doch gar nicht.
1: Ja, Wahnsinn.
0: Guido, manchmal suchen wir hier 4 Tage nach der richtigen Lösung. Und an so einem Tag wie heute, wo noch so ein Restsommer ist, da gibt es einen Gewinner nach dem anderen, eine Gewinnerin nach dem anderen. Also hier, Guido, herzlichen Glückwunsch.
1: Dankeschön.
0: Genau, der Hermann, der trägt das Schwert in der rechten Hand, da hat er nicht den Ring, wie Sie den haben, sondern da hat er sein Schwert in der Hand. Übrigens, die ehemalige Frau hieß ja Thusnelda. Das ist so ein Fun-Fact und das Bier, das trägt ja sogar den Namen dort in der Umgebung. Wir suchen also Detmold und alles, was dazugehört und Sie haben völlig recht. Herzlichen Glückwunsch.
1: Super. Ja, vielen Dank.
0: Ne? Erstmal Dienstjubiläum 40 Jahre, dann die WDR4-Tasse, ja, nein, vielleicht und noch die WDR4-Soundbox. Der Tag ist gerettet, Guido. Schöne Grüße nach Ostwestfalen-Lippe.
1: Dankeschön, zurück.

0: Santa Esmeralda, don't let me be misunderstood. Das ging ja wirklich wieder ganz fix hier gerade. Detmold mit dem berühmten Hermannsdenkmal war soeben das gesuchte Herbstziel der prominente Rechtshänder. Denn der Hermann trägt ja auch mit der rechten Hand sein Schwert. Gleich kommt ein neues Herbstziel. Es ist in Arbeit. Die Fakten gibt es kurz nach 11:30.
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0: Erinnern Sie sich noch an die 80er, die späten 80er, dieses Komiker-Duett Harald Junke und Eddie Arendt. Und immer wenn bei uns im Radio bei WDR 4 Charles und Eddie laufen mit Would I Lie to You, muss ich an diese beiden denken. Das sind Bilder. Es ist 11:30, wir schalten in die Regionalstudios.
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2: Direkt aus dem Studio Siegen, ich bin Franzi Reinl, hallo zusammen. Nach jahrelangem Streit darf die A445 zwischen Werl und Hamm jetzt ausgebaut werden und so die Autobahnen 2 und 44 verbinden. Das hat das Bundesverwaltungsgericht in Leipzig heute Vormittag entschieden. Über den Lückenschluss wurde Jahrzehnte gestritten. Vogelschutz- und Gewässervorgaben auf der einen Seite und auf der anderen tausende Autos, die jeden Tag über die B63 zwischen Hamm und Werl gerollt sind. Die obersten Verwaltungsrichter in Leipzig haben jetzt entschieden, die jetzigen Planungen sind gesetzeskonform, es darf also gebaut werden. In Sundern dagegen herrscht noch Uneinigkeit. Hier gibt's Ärger über Ablösebeiträge für den Bau einer Straße in einem Wohngebiet. Die Anwohner sollen hier jetzt mehrere tausend Euro zahlen, obwohl sie vor vielen Jahren schon einmal sogenannte Ablösebeiträge bezahlt haben. Das betrifft zum Beispiel auch Wilfried Vogt.
3: Das ist bei mir eine Existenzfrage. Ich habe mein ganzes Erspartes in eine Wärmepumpe gesteckt im letzten Jahr und eine Photovoltaikanlage. Ich habe kein Geld mehr zur Verfügung. Ich weiß nicht, was ich machen soll.
2: Hintergrund sind alte Ratsbeschlüsse der Stadt Sundern. Darin waren die Ablösebeiträge festgeschrieben, aber genau diese Beschlüsse hat die Stadt jetzt gekippt und aufgehoben. Die Stadt sagt, bei den damals geschlossenen Verträgen seien juristische Fehler gemacht worden. Die Stadt Winterberg will sich digital besser aufstellen und da sollen die Bürgerinnen und Bürger jetzt mithelfen. Sie sollen in einer Umfrage mal Rückmeldung geben, welche Erfahrungen sie mit den bisherigen Angeboten der Verwaltung gemacht haben und was sie sich für die Zukunft wünschen. Wer mitmachen will, kann bis Anfang November online einen Fragebogen ausfüllen. Man kann sich den Fragebogen aber auch zusenden lassen. Und dann schauen wir noch aufs Wetter für Südwestfalen. Da hat Inga Hinkamp aus unserer WDR-Wetterredaktion den Überblick.
4: Guten Tag. Heute gibt es nochmal einen spätsommerlich warmen, goldenen Oktobertag in Südwestfalen mit viel Sonnenschein und 18 bis 24 Grad. Ab heute Nacht zieht dann teils gewittriger Regen rein und der läutet dann kühles, windiges und nasses Herbstwetter ein.
0: So, da brauchen wir die etwas kräftigere Übergangsjacke ab morgen. Wir möchten, dass Sie gut ankommen. Hier ist der WDR 4 Verkehrsservice. Das sind aktuell die Staus um 11:40. Autobahn 1, Köln nach Münster zwischen Schwerte und Kreuz Dortmund oder 10 Minuten plus 4 Kilometer stockender Verkehr. A1 Dortmund nach Köln zwischen Gevelsberg und Kreuz Wuppertal Nord 6 Kilometer stockend. A3 Oberhausen nach Köln zwischen Kreuz Hilden und Solingen 4 Kilometer stockender Verkehr. A4 Aachen nach Köln zwischen Kreuz Köln West und Klettenberg 3 Kilometer Stau, 10 Minuten plus. Ebenfalls 10 plus auf der A4 Olpe nach Aachen, jetzt zwischen Kreuz Köln Ost und Kreuz Köln Süd, 4 Kilometer stockender Verkehr. Die 57 ist noch bis morgen früh gesperrt. Krefeld nach Köln zwischen Krefeld

0: Zentrum und Oppum wegen der Bauarbeiten. Aktuell vor der Sperrung 2 Kilometer Stau. A61 Mönchengladbach nach Koblenz zwischen Zwistal und Rheinbach. 4 Kilometer stockt der Verkehr, 10 Minuten plus. Und ich sehe gerade, die A560 ist gesperrt. Hennef Richtung St. Augustin. In Höhe Hennef-Sieg-Ost nach einem Unfall. 2 Kilometer Stau aktuell. 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Einen schönen Vormittag. Hier ist Stefan Verhasselt und gleich geht's wieder weiter bei Ja, Nein, Vielleicht. Wir starten wieder neu.
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0: So, wir besuchen ein bekanntes Herbstziel. Erster Tipp dazu: morgens schon ein bisschen unheimlich und abends auch. Also, fragen Sie sich ran. Für die Ersten gibt es immer die WDR 4 Ja, Nein, Vielleicht-Tasse. 0800 5678 444.

0: Das sind die Simple Minds bei WDR 4. Gleich schon 11:45 an diesem herrlichen Mittwoch. Alive and kicking. Und letzte Runde, ja, nein, vielleicht, mit einem Neustart wieder. Frank Fabricius aus Wesel ist der mutige Kandidat. Hallo Frank.
1: Hallo Stefan.
0: Frank ist selbstständig, kümmert sich um erneuerbare Energien, aber Frank ist vor allen Dingen Fan echter Musik. Er ist selber Drummer und er hat mir eben gesagt, er kennt den Drummer von Deep Purple schon seit über 30 Jahren. Das ist ja der Hammer. Wo habt ihr euch kennengelernt?
1: Es war ein Abend in Köln, da sind Pete York, auch bekannt von der Spencer Davis Group oder vom Helge Schneider. Ich habe morgens, warum auch immer, im Internet geguckt und stellte fest, oh, heute Abend sind die beiden in Köln mit Colin Hutchinson am Bass, Miller Anderson. Und da habe ich ihn kennengelernt.
0: Komm mal her. Ja, schon cool dann, ne?
1: Ja.
0: Vor allen Dingen, wenn man selber auch Drummer ist, also das Schlagzeug spielt, da gibt es ja unzählige Stories. Und wir sammeln ja gerade wieder die größten Hits, natürlich auch von Deep Purple. Denn die nächste Top 444, die steht an, Frank. Haben Sie schon Ihre Lieblingshits eingesendet? Das können Sie nämlich jetzt tun über wdr4.de.
1: Ja, einer ist natürlich Smoke on the Water.
0: Natürlich.
1: Ja, in allen Varianten. Und genau, also ich habe so 5, 6 hier liegen, aber der ist dabei.
0: Super. Lieber Frank, jetzt kümmern wir uns erst einmal in der letzten Runde bei Ja, Nein, Vielleicht um wieder ein neues Ziel. Und Sie wissen, wenn wir neu starten, gibt es in jedem Falle für den ersten Kandidaten, für die erste Kandidatin, gibt es die WDR 4 Ja, Nein, Vielleicht-Tasse. Die bekommen Sie nach Wesel, schicke ich dahin. Ja, und unser bekanntes Herbstziel hat folgende Umschreibung. Morgens schon ein bisschen unheimlich und abends auch. Los geht's. 45 Sekunden.
1: Ja, ob ich bei morgens dann noch auf dem richtigen Weg bin, aber im Oktober, kurz vor Halloween, bin ich natürlich zu dem bekannten Festival unterwegs. Liegt dieser Ort in Bottrop, Kirchhellen.
0: Nein.
1: Event. Ja, ich war natürlich bei dem Horrorfestival in Bottrop im Park.
0: Okay.
1: Und so spontan fiel mir jetzt nichts anderes zum Gruseln ein. Ich wusste aber auch nicht, ob es da morgens schon losgeht.
0: Aber es ist natürlich vom Gedanken her eine gute Idee gewesen. Ich wusste gar nicht, dass es da ein Horrorfestival gibt, aber ich sehe gerade, meine Redakteurin nickt. Aber das suchen wir nicht.
1: Okay.
0: Frank, trotzdem, herzlichen Dank für das tolle, interessante Gespräch und machen Sie gerne mit bei der nächsten Top 444. Schöne Grüße nach Wesel. Machen Sie gut.

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1: Da ist genug Musik in unserer Playlist bei WDR 4. Zum Beispiel, wo die Straßen keinen Namen haben. U2, 8 Minuten vor 12.

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0: Johnny Nash mit Tear It Up. Und wir gucken auf das WDR4-Wetter jetzt vor dem Nachrichtenmagazin. Heute nochmal viel Sonne für alle bis zum Abend. Ab dann gibt es die ersten herbstlichen Regen und gewittrigen Schauer von Westen her quasi einmal durch. In Winterberg 18 Grad, heute in Frechen 22 und Gelsenkirchen erreicht 23 Grad.
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2: Hallo, Martin Günther, an einem Tag, an dem nicht nur bildlich gesprochen die Musik aufhörte.
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2: So hat eine Frau den Überfall der Hamas auf Israel vor 3 Jahren auf dem Nova Festival erlebt. Der DJ stoppte und rief Alarm. Wir sprechen gleich mit unserer Korrespondentin an genau diesem Ort. Außerdem, die Bundesregierung will schärfer gegen digitale Gewalt vorgehen und die Polizei ist bei Notrufen längst nicht überall gleich schnell. Das Wetter erst nochmal ganz sonnig heute. Vor genau 3 Jahren hat die palästinensische Terrororganisation Hamas Israel angegriffen. Mehr als 1200 Menschen wurden ermordet, rund 250 Geiseln verschleppt. Viele von ihnen kamen inzwischen frei. Viele haben aber auch die Geiselhaft bei der Hamas nicht überlebt. Heute wird weltweit an all das erinnert. Auch in Nordrhein-Westfalen, in mehreren Städten, gibt es Gedenkveranstaltungen und Demos gegen wieder verstärkten Antisemitismus. Die wahrscheinlich größte heute Abend in Düsseldorf. Und es gibt auch Veranstaltungen, die auf das Leid und den Tod zehntausender Menschen im Gazastreifen hinweisen. Ich habe kurz vor der Sendung gesprochen mit Bettina Meyer. Unsere Tel Aviv-Korrespondentin ist etwa 100 Kilometer weit zu dem Gelände gefahren, wo vor 3 Jahren Menschen beim Nova Musikfestival feierten, bevor die Terroristen unter anderem mit motorisierten Gleitschirmen kamen und allein auf diesem Festival 370 Menschen ermordeten. Bettina, was passiert dort heute am Jahrestag? Was für eine Atmosphäre herrscht dort?
4: Ja, das sind wirklich sehr persönliche Momente hier für die Familien, die gekommen sind. Wirklich hunderte Familien haben sich hier auf dem Nova-Festival-Gelände in Re'im versammelt, ganz nah am Gazastreifen. Und das ist wirklich skurril, denn einerseits herrscht hier die Trauer vor. Viele haben Blumen mitgebracht, persönliche Gegenstände, erzählen Geschichten, teilweise mit Campingstühlen sind sie da und erzählen einfach über ihre Kinder. Hauptsächlich sind ja sehr junge Leute hier gestorben und möchten, dass die Erinnerung bewahrt wird. Und gleichzeitig hört man wenige hundert Meter von hier tatsächlich noch Artilleriefeuer, Maschinenfeuer von Maschinengewehren, habe ich heute gehört. Und man merkt einfach, wie nah der Krieg noch ist. Es gibt zwar eine Waffenruhe, aber die ist relativ brüchig. Und jeden Tag werden auch Luftangriffe geflogen. Also man hat hier so eine ganz komische Stimmung von einerseits Erinnerung, Trauer. Und andererseits ist dieser Krieg einfach noch sehr nah. Und die Menschen sind auch sehr wütend darüber, dass 3 Jahre später immer noch Krieg herrscht. Denn alle sind hier kriegsmüde, auch in Israel.
2: Ja, es gibt ja vermutlich in Israel heute auch noch viele weitere Gedenkveranstaltungen für die Opfer des 7. Oktobers. Inwieweit ist denn an diesem Tag Gaza und der Krieg dort auch ein Thema?
4: Also hier steht wirklich das Andenken an die Opfer vom 7. Oktober in Israel im Vordergrund. Also es ist hiermit nicht so, dass hier viel jetzt heute über den Gazastreifen berichtet wird in den israelischen Medien. Aber ich habe das auch angesprochen bei den vielen Angehörigen hier. Ich habe

0: gestern im Kibbutz Kfar Aza, nicht weit weg von hier, mit einem Rückkehrer gesprochen, der ganz nah am Zaun wohnt und jeden Tag diesen Trümmerhaufen sieht und gefragt, wie er damit umgeht, wie das für ihn ist. Und er hat mir halt erzählt, dass fast alle seine Nachbarn umgebracht wurden, dass er froh ist, dass Soldaten da drüben sind, die ihn schützen. Aber andererseits sieht er diese Zerstörung und es tut ihm auch leid, dieses menschliche Leid. Und er fordert auch sogar seine Regierung auf, den Krieg möglichst zu beenden.
1: Eindrücke aus Israel von unserer Korrespondentin Bettina Meyer. Gerade machte wieder auf dem Oktoberfest das sogenannte Teufelsrad Schlagzeilen. Und nicht, weil diese alte Attraktion so eine Riesen-Gaudi ist, sondern weil dort offenbar häufig Frauen unters Dirndl gefilmt wird und das dann online landet. Das ist eine Form von digitaler Gewalt. Menschen werden gegen ihren Willen zum sexuellen Objekt degradiert. Ein anderer Fall, der das Thema in die Öffentlichkeit geholt hat, war der von Colleen Fernandes. Und gegen solche digitale Gewalt will Bundesjustizministerin Hubich jetzt schärfer vorgehen. Am Vormittag hat das Regierungskabinett einen Gesetzentwurf dazu auf den Weg gebracht. Und ich spreche mit Mario Kubina in Berlin. Was sind die größten Neuerungen?
2: Naja, es geht darum, Lücken im Strafrecht zu schließen. Zum Beispiel geht es da um Deepfakes mit sexualisierten Inhalten. Also das sind manipulierte Bilder, bei denen man denkt, hui, da ist jemand nackt oder da ist jemand beim Sex mit einem anderen gefilmt worden. Aber es sind eben manipulierte Bilder. Oder ein anderer Fall, das ist der eben vom digitalen Voyeurismus. Auch der soll unter Strafe gestellt werden. So will das die Bundesregierung. Darunter versteht man zum Beispiel, wenn jemand sein Handy auf nackte Menschen in der Sauna hält und davon dann Fotos macht oder Videos macht. Oder unter bestimmten Umständen soll diese neue Regelung im Strafrecht auch für Aufnahmen gelten, bei denen die Opfer bekleidet sind, aber wo dann eben doch intime Körperteile gezeigt werden. Und das könnte auf dieses Oktoberfest-Szenario vielleicht auch dann angewendet werden.
1: Wie können sich denn Betroffene dann in Zukunft wehren?
2: Ja, das Problem ist ja oft, die Täter verstecken sich hinter anonymen Accounts. Und Opfer von digitaler Gewalt, die wissen oft gar nicht, mit wem haben sie es da eigentlich zu tun. Und eben um das herauszufinden, sollen die Rechte der Opfer gestärkt werden. Es soll ein neues Auskunftsverfahren geben. Die Opfer sollen einen Anspruch bekommen auf Informationen über eben solche Accounts. Einen Anspruch, den sie dann geltend machen können gegenüber den Online-Plattformen, gegenüber den Messenger-Diensten, um die es geht. Ob so ein Anspruch wirklich im Einzelfall besteht, das sollen im Zweifel Gerichte klären, das aber dann bitte auch mit Tempo, so steht es im Gesetzentwurf.
1: Die Bundesregierung hat ein schärferes Gesetz gegen digitale Gewalt auf den Weg gebracht, geht jetzt in den Bundestag. Danke, Mario Kubina. Es ist Nobelpreiswoche und gerade eben wurden die Preisträger in Chemie verkündet. Zwei Forscher aus Frankreich und Japan, die an, ich zitiere, nichtlinearen Effekten und der Autokatalyse in der asymmetrischen organischen Synthese arbeiten. Okay, das wird uns bestimmt im Laufe des Tages hier noch irgendjemand erklären. Erstmal kommen weitere Nachrichten mit Detlef Dickmann.
3: Das Bundesverwaltungsgericht hat entschieden, dass in Westfalen eine neue Autobahnstrecke gebaut werden darf. Die A445 zwischen Werl und Hamm soll unter anderem das Kamener Kreuz entlasten. Eine Anwohner- und Naturschützerklage wurde abgewiesen. Die Autobahn GmbH rechnet mit bis zu 40.000 Fahrzeugen, die die 8 Kilometer lange Neubaustrecke pro Tag nutzen werden. Die Städte und Gemeinden im rheinischen Braunkohlerevier können ab heute über die Zukunft des Gebiets mitentscheiden. Der Betreiber RWE will, dass aus dem Tagebau Hambach nach dem Kohleabbau ein großer See aus Rhein und Grundwasser wird. Das Genehmigungsverfahren dazu hat jetzt begonnen. Interessierte Bürger können die Unterlagen aber erst in einem guten Monat einsehen. Der Motorenbauer Deutz plant in seinem Kölner Stammwerk noch mehr Personal abzubauen. Nach Informationen der Nachrichtenagentur dpa ist von bis zu 200 weiteren Stellen bis Ende 2028 die Rede. Erst kürzlich hatte der Motorenbauer 100 Stellen gestrichen.
1: Die Kurzmeldungen. Wenn man bei einem Notfall die Polizei ruft, dann können Minuten, ja manchmal sogar Sekunden darüber entscheiden, was die Polizei überhaupt tun kann. Das nordrhein-westfälische Innenministerium führt Buch darüber, wie schnell die Einsatzkräfte es in Notfällen wohin schaffen und hat darüber jetzt dem Landtag berichtet. David Zeuerns hat sich das für uns angeschaut und es gibt durchaus regionale Unterschiede. Wie groß sind die?
4: Die sind wirklich riesig groß. Im Kreis Olpe dauert es nur gut 3 Minuten, bis die Polizei da ist. Im Kreis Höxter sind es mehr als 9 Minuten. Da wartet man also fast 3-mal so lang, bis die Polizei vor Ort ist. Höxter ist auch wirklich ein Ausreißer nach oben. Am zweitlängsten mussten die Menschen im Kreis Lippe warten. Da waren es knapp 7 Minuten. Also ganze 2 Minuten weniger als in Höxter. Diese Statistik bezieht sich auf Situationen, in denen der Täter noch vor Ort ist, wenn der Notruf abgesetzt wird.

0: gesetzt wird.
1: Welche Gründe gibt es für diese großen Unterschiede?
0: Ja, wir haben zum Beispiel in dem Kreis nachgefragt, der am besten dasteht, in Olpe. Da sagt der Polizeisprecher, wir haben motivierte Kollegen, eine gute Personalplanung und Glück. Denn wenn viele Notrufe aus Randgebieten kämen, dann könnte die Statistik auch in Olpe anders aussehen, heißt es von der Polizei dort. Ähnlich scheint es im Oberbergischen Kreis zu sein. Da kann sich Polizeisprecher Marc Leporin auch nicht so richtig erklären, warum seine Behörde besonders gut dasteht.
2: Im Grunde machen wir nichts anderes als andere. Zur Wahrheit gehört natürlich auch dazu, dass wir eine recht kleine Behörde sind und die Einsätze Täter am Ort bei uns nicht so häufig vorkommen und es auch schon mal vom Zufall abhängt, wenn die Kolleginnen und Kollegen gerade in der Nähe eines Einsatzortes stehen.
0: Umgekehrt wollten wir natürlich auch im Kreis Höxter wissen, warum es dort so lange dauert. Die Polizei sagt, das liege daran, dass es dort so viele kleine Orte gibt, die nur sehr umständlich zu erreichen seien, auch wegen fehlender Autobahn.
1: Danke, David Zions. Und damit sind wir bei Sarah Geißler aus der Wetterredaktion. Noch sieht's sonnig aus, aber so golden bleibt's nicht, oder?
3: Richtig, also heute nochmal goldener Oktober und ab morgen dann Herbst. Heute geht's nochmal rauf auf 18 bis 24 Grad. Dazu bleibt's lange freundlich und erst sogar meistens wolkenlos. Im Laufe des Nachmittags wird's dann von Belgien und den Niederlanden her so langsam wolkiger und zum Sonnenuntergang um 19 Uhr rum setzt dann in Eifel und Rheinland auch erster Regen ein. Der breitet sich in der Nacht bis an die Weser aus, hat auch einzelne Gewitter mit dabei. Ja, und ab morgen ist dann Herbst. Wir bekommen maximal noch 10 bis 16 Grad morgen. Es wird windig und oft nass, vor allem morgen Vormittag. Morgen Nachmittag sind auch schon wieder trockene Abschnitte mit ein bisschen Sonne mit dabei, aber eben auch Schauer, die vereinzelt auch gewittrig sein können. Und herbstlich bleibt es auch bis einschließlich Wochenende.
1: Herbst im Herbst kann passieren. Danke, Sarah. Und das war WDR aktuell, der Tag um 12. Ich bin Martin Günther.
4: Ja, danke, ihr zwei. 10 nach 12. Hallo unterwegs. Wir möchten, dass Sie gut ankommen. Hier ist der WDR 4 Verkehrsservice. Autobahn 1 Dortmund nach Köln zwischen Gevelsberg und Kreuz Wuppertal Teil Nord, 6 Kilometer stockt der Verkehr da. Dann die 3 Oberhausen nach Köln zwischen Kreuzhilden und Solingen, 4 Kilometer stockender Verkehr. A4 Aachen nach Köln zwischen Kreuz Köln-West und Köln-Klettenberg, 5 Kilometer stocken, 10 plus. Die 4 jetzt von Olpe nach Aachen zwischen Kreuz Köln-Ost und Kreuz Köln-Süd, 4 Kilometer stockender Verkehr, 10 Minuten mehr. Die 57 bleibt bis morgen früh gesperrt, Krefeld nach Köln zwischen Krefeld-Zentrum und Oppum wegen der Bauarbeiten, 2 Kilometer Stau. Dann habe ich noch die 61, Mönchengladbach nach Koblenz zwischen Swisttal und Rheinbach, 7 Kilometer stockender Verkehr, 15 Minuten mehr. A555, Bonn nach Köln, zwischen Köln-Rodenkirchen und Bayenthal, 3 Kilometer Stau, 10 Minuten plus. Und die 560, Hennef nach St. Augustin, ist nach wie vor gesperrt in Höhe Hennef-Sieg-Ost nach diesem Unfall. 2 Kilometer Stau, alle Staus auch bei WDR 4 in unserer neuen App ARD Sounds.
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4: Heute ist der 7. Oktober und Sie wissen, ich gucke ja immer gerne in den Kalender zur Mittagszeit mit den besonderen Einträgen. Achtung! Konnten Sie es hören, dieses Zischen? Heute ist Tag des Mineralwassers und bei mir immer gerne mit Zisch. Selbst auf der Bühne. Ich meine, was willst du in meinem Beruf mit stillem Wasser? Das wäre ja kontraproduktiv.
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All Out of Love. Andrew Donald, und ich habe nochmal genau hingeguckt für uns alle, ja, Andrew schreibt sich mit U und nicht wie die anderen Andrews mit EW am Ende. Das nur mal so ganz kurz nebenbei. Zur Mittagszeit, 9 Minuten vor 12:30, hier ist WDR 4.

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0: Stürmte Höhen, Wuthering Heights. Ja, gibt's auch als Roman, nicht nur von Kate Bush, dieser großartige Klassiker von 1978. So, wir haben 12:30 und gucken mal, was so los ist in den Regionalstudios im Land.
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2: Direkt aus dem Studio Siegen mit Heiko Dolle. Hallo. In Soest soll eine 33-jährige Frau monatelang in einem Haus wie eine Sklavin gehalten worden sein. Ab Montag stehen deshalb vier Männer aus Soest vor dem Landgericht Arnsberg. Die Staatsanwaltschaft wirft ihnen unter anderem Vergewaltigung, Nötigung, Körperverletzung und Freiheitsberaubung vor. Am Montagnachmittag gibt es in Soest eine Solidaritätsdemo. Aufgerufen dazu haben die Grünen-Politikerin Sarah Gonschorek und das Frauennetzwerk Kreis Soest.
3: Zum einen, weil wir Solidarität mit dem Opfer zeigen möchten. Wir wollen zeigen, dass wir da sind, dass wir an ihrer Seite stehen und dass es nicht übersehen wird. Zum anderen rufen wir aber auch dazu auf, weil wir der Meinung sind, das ist ein strukturelles gesellschaftliches Problem. Gewalt gegen Frauen nimmt immer mehr zu, das zeigen auch die letzten Statistiken. Und wir sind der Meinung, wir brauchen eine gesamtgesellschaftliche Debatte über diese steigende Gewalt.
2: Die Demo startet um 16 Uhr am Bahnhof Soest und führt zum Marktplatz. Heiße Idee aus Siegen-Wittgenstein. Wärme aus Fabriken soll nicht mehr einfach durch den Schornstein verpuffen. Große Firmen wie BGH Edelstahl, Alstom und SSI Schäfer haben dafür mit dem Kreis ein Abwärmenetzwerk gegründet. Die Wärme könnte künftig andere Betriebe oder sogar ganze Wohngebiete heizen. Erstmal wird geprüft, wo wie viel anfällt und ob sich der Transport lohnt. Erste Vorschläge soll es bis Frühjahr 2027 geben. Die Stadt Winterberg will sich digital besser aufstellen und da sollen die Bürgerinnen und Bürger mithelfen. Sie sollen in einer Umfrage mal Rückmeldung geben, welche Erfahrungen sie mit den bisherigen Angeboten der Verwaltung gemacht haben und was sie sich für die Zukunft wünschen. Wer mitmachen will, kann bis Anfang November online einen Fragebogen ausfüllen. Und wir schauen aufs Wetter mit Inga Hinnenkamp.
4: Heute gibt es in Südwestfalen noch mal viel Sonnenschein und warme 18 bis 24 Grad. Damit ist dann heute Abend Schluss. Im Laufe der Nacht zieht nämlich gewittriger Regen rein. Und ab morgen ist es dann deutlich kühler, wechselhafter, windiger und auch nasser.
0: Jo, danke ihr zwei. Wir möchten, dass Sie gut ankommen. Hier ist der WDR 4 Verkehrsservice. Autobahn 1 Osnabrück nach Dortmund zwischen Münster Nord und Kreuz Münster Süd 5 Kilometer stockender Verkehr. A1 Dortmund nach Köln zwischen Gevelsberg und Kreuz Wuppertal Nord 6 Kilometer stockend. Die 3 Köln nach Oberhausen zwischen Duisburg-Wedau und Oberhausen-Lierich 5 Kilometer stockend. 10 Minuten dauert es da länger. A3 jetzt Oberhausen nach Köln zwischen Kreuz Oberhausen West und Duisburg-Wedau 3 Kilometer stockender Verkehr. A3 Oberhausen nach Köln zwischen Kreuz Hilden und Solingen 4 Kilometer stockend, A45 Sauerlandlinie, Hage nach Dortmund zwischen Dortmund-Eichlinghofen und Dortmund-Hafen. 2 Kilometer Stau, 15 Minuten plus. Die 57 bleibt auch bis morgen früh wegen Bauarbeiten gesperrt. Krefeld nach Köln zwischen Krefeld-Zentrum und Oppum. 2 Kilometer Stau, A61 Mönchengladbach nach Koblenz. Zwischen Zwistal und Rheinbach 9 Kilometer, 20 Minuten dauert es da länger. Dann bekomme ich hier gerade noch eine Gefahreninfo für die Stadt Neu.

In Neuss-Westfeld muss ein Blindgänger gesprengt werden. Wegen der Sperrung wird in den nächsten Minuten auch die A57 gesperrt. Und zwar in beiden Richtungen zwischen Kreuz Neuss-West und Büttgen. Das dauert eventuell eine Stunde. Bitte, wenn Sie da unterwegs sind, den Bereich weiträumig umfahren. Alle Staus sind auch solche Meldungen bei WDR 4 in unserer neuen App ARD Sounds.

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2: So ist es. Große Namen in der Playlist heute Mittag. Gleich sprechen wir über Johannes Oerding und Peter Maffay, was die so vorhaben und was wir präsentieren dürfen. Erfahren wir gleich. Erstmal Musik aus den 80ern. Hier ist Rick Astley. Einen schönen Mittwochmittag. Hier ist Stefan Verhasselt.

0: Cat Stevens, 20 Minuten vor 1 an diesem Mittwochmittag. Johannes Oerding und Peter Maffay haben ein gemeinsames Album herausgebracht. Nashville heißt das. Und heute waren sie bei uns bei Bastian Bender im schönen Morgen bei WDR 4 zu Gast. Denn sie wissen schon länger, dass sie auf der Bühne ein gutes Team sind. Johannes.
1: Wir wussten ziemlich schnell, dass Peter sehr, sehr tief singen kann und ich dann doch eher in die andere Richtung gehe.
2: Sehr hoch.
1: Und das ergänzt sich halt super. Auch die Stimmfarben, das ist uns eigentlich seit über 10 Jahren schon bewusst. Deswegen treffen wir uns auch so gerne und so oft auf Bühnen und singen gemeinsam unsere Lieder. Und da war es nur eine Frage der Zeit, bis wir das mal wirklich ein paar Mal öfter auf eine Platte bringen.
0: Klasse. Also musikalisch haut das mit den beiden schon mal hin. Und Peter Maffay hat sich für Johannes auch einen Spitznamen ausgedacht. Er sagt einfach Joe.
2: Es ist auf jeden Fall kürzer als Johannes. Und man kommt schnell auf den Punkt. Johannes hat ja auch möglicherweise vor, sich einen Cowboy-Hut zu kaufen.
0: Oh. Sehr gut. Ja, damit fällt Joe dann am Niederrhein in jedem Falle auf, wenn er mal wieder in Geldern, Kapellen zu Hause ist. Gemeinsam gehen die beiden übrigens auf Tournee. 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April in Oberhausen, am 19. April nächstes Jahr in Dortmund und am 23. April dann in Köln.
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aber mit Fernando. Großer Klassiker aus den 70er Jahren. Aus Liverpool, da kommen nicht nur John Paul George und Ringo her, sondern beispielsweise auch Pete Martin, Phil und Walter. Und das klingt dann so, wenn die Musik machen. Dead or Alive, so heißt diese Band. You spin me round like a record. Round and round. Sie können das Radio ruhig ein bisschen lauter drehen.

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0: Pianoman Billy Joel sitzt schön gemütlich in seiner Bar. Die ein oder anderen von uns sitzen draußen, genießen dieses herrliche spätsommerliche Wetter. Aber dann brauchen wir den Regenschirm, denn es kommt kräftiger Regen auf uns zu in unser Land. Das geht heute Abend los und die nächsten Tage sieht es wirklich echt herbstlich mal aus. Tut wahrscheinlich dem einen oder anderen auch ganz gut. Bis dahin genießen wir diesen Sonnenschein. In Brilon heute 20 Grad, Wuppertal 23, Troisdorf 24 Grad.
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2: Die Nachrichten mit Stefan Fries. Guten Tag.
3: Mit unserem Gesetzentwurf setzen wir der rasant wachsenden digitalen Gewalt etwas entgegen. Wir machen es einfacher für die Betroffenen, gegen digitale Gewalt vorzugehen.
2: Die Bundesregierung hat den Gesetzentwurf von Justizministerin Hubig zur digitalen Gewalt beschlossen. Hubig sagte, damit werde der Straflosigkeit für Täter im digitalen Raum ein Ende gesetzt. Mario Kubina, WDR Berlin.
4: Mit dem geplanten Gesetz will sie Lücken im Strafrecht schließen. Das betrifft zum Beispiel sexualisierte Deepfakes, also manipulierte Bilder, die den Anschein erwecken, einen Menschen nackt oder beim Sex zu zeigen. Außerdem soll digitaler Voyeurismus unter Strafe gestellt werden. Beispiele dafür sind Handyaufnahmen nackter Frauen in einer Sauna oder am Strand.
2: Die Bundesregierung hat außerdem einen Plan zur Pflegereform verschoben. Gesundheitsminister Linnemann hatte angekündigt, noch in dieser Woche eine Kommission einzusetzen. Sie soll konkrete Änderungen bei der Pflegeversicherung erarbeiten. Jetzt heißt es aus dem Gesundheitsministerium, dass die Expertengruppe erst nächste Woche bekannt gegeben wird, weil die Besetzung noch nicht klar sei. Vor dem Bundesverwaltungsgericht in Leipzig ist eine wichtige Entscheidung für Westfalen verkündet worden. Die A445 zwischen Werl und Hamm darf gebaut werden. Damit werden die Autobahnen 2 und 44 miteinander verbunden. Mehr von WDR-Reporter Heinrich Buttermann.
5: Jahrzehntelang ist um den Neubau gestritten worden. Vogelschutz und Gewässervorgaben gegen eine riesige Blechlawine, die täglich über die Bundesstraße 63 zwischen Hamm und Werl rollt. Jetzt haben die obersten Verwaltungsrichter entschieden, die jetzigen Planungen sind gesetzeskonform, es darf also gebaut werden. Das hat langfristig nicht nur Auswirkungen direkt auf die Region. Der Bereich Kamener Kreuz und Dortmund-Unna wird dadurch entlastet, sagen die Befürworter der 8 Kilometer langen Neubaustrecke.
2: Außerdem ist das hier noch Thema. Der Nobelpreis für Chemie geht an zwei Forscher aus Frankreich und Japan. Henri Cagon und Kenzo Suai werden für eine Entdeckung ausgezeichnet, mit der leichter neue Arzneimittel entwickelt werden können. In Düsseldorf könnte heute ein Bettelverbot auf den Weg gebracht werden. Der Ordnungsausschuss berät über eine Vorlage der Stadtverwaltung, mit dem Betteln rund um die Außengastronomie verboten werden soll. Die Weltgesundheitsorganisation lehnt Abnehmspritzen für Kinder unter 10 Jahren ab. In ihren neuen Leitlinien empfiehlt sie stattdessen eine andere Ernährung und Sport, auch für ältere Kinder und Jugendliche. Im Buchhofer Fußballstadion gilt ab sofort ein Hüpfverbot, und zwar auf der Osttribüne und wenn alle zusammenhüpfen. WDR-Reporter Luca Benincasa erklärt, warum.
6: Ein neues Gutachten im Zuge der geplanten Stadionmodernisierung zeige, dass das rhythmische Springen starke Schwingungen auslöst. Die Tragfähigkeit der Tribüne sei laut Gutachten aber grundsätzlich gegeben. Deshalb bleibt ein normaler Torjubel erlaubt, verboten ist nur das choreografierte Springen.
2: Aufgehoben werden soll das Hüpfverbot in Bochum voraussichtlich 2028, wenn die Ostkurve fertig saniert ist. Das war WDR aktuell.
0: Danke dir, Stefan. Hallo unterwegs. Der WDR4 Verkehrsservice ist zur Stelle. Wir wollen, dass Sie gut ankommen. Das sind die Staus. Und im Moment klemmt hier mein Verkehrsservice. Da fängt er an. So, Autobahn 1 Osnabrück nach Dortmund zwischen Münster Nord und Kreuz Münster Süd. 6 Kilometer Stau, 10 Minuten plus. Dann die 1 Dortmund nach Köln zwischen Gevelsberg und Kreuz Wuppertal Nord. 6 Kilometer Stau, 15 Minuten plus. A3 Köln nach Oberhausen zwischen Duisburg-Wedau und Oberhausen-Lierich. 5 Kilometer stockender Verkehr, 10 Minuten mehr. A4 Aachen nach Köln zwischen Kreuz Köln-West und Eiffeltor. 5 Kilometer stockender Verkehr, auch 10 Minuten mehr. Die A57 ist gesperrt. Köln-Krefeld jetzt zwischen Dreieck Neuss-West und Büttgen in beiden Fahrtrichtungen. Und da muss ein Blindgänger gesprengt werden. Die A57 ist ebenfalls gesperrt in der anderen Fahrtrichtung, Krefeld nach Köln. Und zwar von Krefeld Zentrum bis Oppum. 2 Kilometer Stau wegen der Bauarbeiten. Diese Sperrung wird erst morgen früh aufgehoben. A61, einmal Koblenz nach Mönchengladbach zwischen Kreuz Meckenheim und Miel. 5 Kilometer stockender Verkehr, 10 Minuten plus. Ebenfalls 10 plus auf der 61 jetzt von Mönchengladbach nach Koblenz. Zwischen Zwistal und Rheinbach, 5 Kilometer stockender Verkehr dort. 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
0: Ich glaube, das kennen wir alle in diesen Tagen, in diesen Wochen. Ich habe ihn schon von Weitem kommen sehen. Den kann man nämlich gar nicht übersehen. Diesen riesigen Mähdrescher auf der Landstraße bei mir in der Ecke am Niederrhein. Ja, da haben ja alle sofort immer Respekt. Ne? Fahren eine Nummer langsamer ist auch besser so. Passt das mit den Fahrspuren? Und der Mähdrescher, der hatte vorne extra so einen Gummischlauch dran gemacht, ne? Damit der nirgendwo versehentlich anratscht. Also ganz schön clever. Warum erzähle ich das? Wir erleben gleich einen WDR4-Hörer. Der wollte einmal im Leben auf so einem Mähdrescher sitzen und mit ihm fahren. Das hören wir uns gleich mal an, gegen Viertel nach eins.
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0: Bruno Mars muss noch überlegen, ob es eine Traumhochzeit wird. Bei uns ist das schon klar.
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4: Also Werner ist, glaube ich, Naturtalent, muss ich sagen. 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Also, weil mit dem Fahrhebel, da muss man sich erst dran gewöhnen und das kann nicht jeder von Anhieb so gut. Also da war ich wirklich, ja, muss ich sagen, echt erstaunt.
0: Ja, sehr cool. Werners Frau Hildegard hatte funkelnde Augen.
5: Er hat immer gesagt, wenn er mal im Lotto gewinnt, dann wird es kein Ferrari, dann wird es auf jeden Fall ein Mähdrescher werden.
0: Und Werner hat kein Lotto gebraucht, denn dafür gibt es ja uns. Fehlt natürlich noch das Fazit von Werner aus Regen. Einmal im Leben Mähdrescher fahren.
3: Ja, vielleicht wechsle ich meinen Job nochmal. Ich muss nochmal überlegen.
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0: Dire Straits. Die Sultane des Swing, beobachtet von Mark Knopfler seinerzeit in einer Kneipe in Südlondon. So entstehen Hits. Gleich bei uns Toni Braxton.
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0: Unbreak My Heart. Halb zwei haben wir. Mal hören, was in den Regionalstudios los ist. Im Land.
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2: Direkt aus dem Studio Siegen mit Heiko Dolle. Hallo. In Soest soll eine 33-jährige Frau monatelang in einem Haus wie eine Sklavin gehalten worden sein. Ab Montag stehen deshalb vier Männer aus Soest vor dem Landgericht Arnsberg. Die Staatsanwaltschaft wirft ihnen unter anderem Vergewaltigung, Nötigung, Körperverletzung und Freiheitsberaubung vor. Am Montagnachmittag gibt es in Soest eine Solidaritätsdemo. Aufgerufen dazu haben die Grünen-Politikerin Sarah Gonczorek und das Frauennetzwerk Kreis Soest.
3: Zum einen, weil wir Solidarität mit dem Opfer zeigen möchten. Wir wollen zeigen, dass wir da sind, dass wir an ihrer Seite stehen und dass es nicht übersehen wird. Zum anderen rufen wir aber auch dazu auf, weil wir der Meinung sind, das ist ein strukturelles gesellschaftliches Problem. Gewalt gegen Frauen nimmt immer mehr zu, das zeigen auch die letzten Statistiken. Und wir sind der Meinung, wir brauchen eine gesamtgesellschaftliche Debatte über diese steigende Gewalt.
2: Die Demo startet um 16 Uhr am Bahnhof Soest und führt zum Marktplatz. Wenn es brenzlig wird, ist die Polizei im Kreis Olpe am schnellsten da. Wird der Täter noch am Tatort vermutet, stehen die Beamten im Schnitt schon nach gut 3 Minuten vor der Tür. Das ist der beste Wert in NRW. Im Vorjahr waren sie sogar noch etwas flotter. Auch die anderen Kreise in Südwestfalen liegen dahinter. Am längsten brauchen die Kollegen im Hochsauerlandkreis fast 7 Minuten. Ist der Täter nicht mehr vor Ort, sieht es anders aus. Dann liegt Siegen-Wittgenstein mit rund 13 Minuten vorn. Allerdings ist es dann meist auch nicht ganz so dringend. Laut Innenministerium spielen dabei Verkehr, regionale Strukturen und Personalplanung eine Rolle. Und heute nochmal schön Sonne tanken und Sonnenbrille raus. Damit ist es ab morgen vorbei. Es wird grauer und kühler. Inga Hinnenkamp hat das Wetter für uns.
4: Schönen guten Tag. Heute gibt es in Südwestfalen nochmal viel Sonnenschein und warme 18 bis 24 Grad. Damit ist dann heute Abend Schluss. Im Laufe der Nacht zieht nämlich gewittriger Regen rein. Und ab morgen ist es dann deutlich kühler, wechselhafter, windiger und auch nasser.
0: Das ist angekommen, diese Botschaft, was das Wetter anbelangt. 3 Minuten nach 1:30. Wir möchten, dass Sie gut ankommen. Hier ist der WDR 4 Verkehrsservice. Die Autobahn 1 Osnabrück nach Dortmund zwischen Greven und Münster Nord. 3 Kilometer, 10 Minuten dauert es länger. Dann die A3 Oberhausen nach Köln zwischen Kreuzhilden und Solingen. 5 Kilometer stockender Verkehr, 10 Minuten plus. A4 Aachen nach Köln zwischen Kreuz Köln West und Klettenberg. 5 Kilometer, 20 plus. 44 Kassel nach Dortmund zwischen Unna Ost und Kreuz Dortmund. Unna 3 Kilometer Stau, 10 Minuten dauert es da länger. Die A57 ist aktuell gesperrt. Krefeld nach Köln in beiden Richtungen zwischen Dreieck-Neuss West und Büttgen. Da muss ein Blindgänger gesprengt werden. Im Moment vor der Sperrung 4 Kilometer Stau. Dann noch eine Sperrung, die A57 Krefeld nach Köln. Aber jetzt zwischen Krefeld Zentrum und Krefeld Oppum. Die Autobahn ist da wegen Bauarbeiten gesperrt. Und nur noch bis morgen früh 2 Kilometer Stau. A61, einmal Koblenz nach Mönchengladbach zwischen Grafschaft, Ringen und Miel. 7 Kilometer, 10 Minuten plus. 61 Gegenrichtung Mönchengladbach nach Koblenz zwischen Zwistal und Rheinbach. 5 Kilometer stockender Verkehr, 10 Minuten plus. 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
1: Schönen Mittag. Robert Palmer ist in der Playlist. Ich bin Stefan Verhasselt. Und Alexander schreibt mir gerade, hallo Stefan, könntest du bitte nochmal die Lösung der letzten Ziele nochmal nennen bei Ja, Nein, Vielleicht? Viel Spaß und weiterhin so ein tolles Radioprogramm. Ja, danke erstmal für die Grüße. Alexander, ich suche mal eben schnell alle Sachen raus. Erzähl ich.

Alexander wollte ja nochmal wissen, was heute bei Ja, Nein, Vielleicht am Vormittag gesucht und gefunden wurde. Ich sag nur, drei Gewinnerinnen und Gewinner waren heute glücklich im Radio bei WDR 4. Zum Beispiel Guido, der Postbote aus Bad Oeynhausen mit 40-jährigem Dienstjubiläum. Sie erinnern sich, er hat heute die Ja-Nein-Vielleicht-Tasse bekommen und die WDR4-Soundbox, weil er direkt in der ersten Runde sofort den gesuchten Herbstort erkannt hat und die richtigen Fragen gestellt hat. Das Hermannsdenkmal haben wir gesucht in Detmold. Prominenter Rechtshänder war das Stichwort. Rita, die ehemalige leitende Mitarbeiterin der Royal Air Force in Weeze, war auch ganz zielsicher mit ihren Fragen und hat so das gesuchte Herbst-Event gefunden. Ebenfalls in der ersten Runde das Essen Light Festival, das läuft noch bis zum Wochenende. Und seit Freitag suchten wir ja hier händeringend, ja, den Urlaubsort Noordwijk in der Provinz Zuid-Holland an der Küste, an der Nordsee. Schaumkronen, Blumen sind da zu Hause und die Sterne dank ESA. Ja, Glückwunsch nochmal an Oldtimer-Autosammlerin Silvia aus Erkelenz. Nur der Aston Martin von James Bond, der fehlt ihr quasi noch. Dafür bekommt sie eine WDR 4 Soundbox. Die kann man quasi nicht kaufen. Für die Werkstatt. Alles nachzulesen im Netz, im Blog Ja, Nein, Vielleicht gibt es nur auf WDR 4.

Yellow Confusion, großartiger Klassiker von 1979. So, 11 Minuten vor 2, gleich die Lokalzeit mit Stefan Vogt. Kurze Frage noch, kennen Sie Imme Keppel? Ich hoffe, dass ich das richtig ausspreche. Ich lebe ja schon lange

0: in Nordrhein-Westfalen. Aber diesen Ort, den höre ich zum ersten Mal. Immekeppel gehört zu Overath, das weiß ich. Es ist ein kleiner Ort im Bergischen und da fehlt etwas. Deswegen ist WDR4-Lokalzeitreporterin Friederike Müllende da. Grüß dich, Friederike.
1: Hi, grüß dich zurück.
0: Ja, was wird denn in Immekeppel gebraucht?
1: Ein Spielplatz. Also gerade bei diesem Wetter wie heute, wo man rausgehen will, wo man sich treffen will, wo man irgendwie vielleicht auch als Erwachsene gemeinsam einen Kaffee dabei trinkt, während die Kinder spielen. Das fehlt. Ich meine, die haben einen Spielplatz. Der ist aber ziemlich trostlos und jetzt haben sich Mütter zusammengeschlossen, um daran was zu ändern.
0: Großartig. Wir wollen mitspielen und wünschen dir einen spannend erfolgreichen Nachmittag. Ja, und werden das live erleben gleich mit dir im Radio. Ich bin morgen wieder da. Bin Stefan Verhasselt. Tschüss.

0: Take it easy, das sind die Eagles. Von mir auch erstmal einen schönen Nachmittag. Das ist nochmal richtig schönes Wetter heute. Richtiges Oktoberwetter mit viel Sonne, meist nur lockeren Wolken. Ab heute Abend zieht dann aus Belgien teils gewitteriger Regen auf. Aber vorher wird es nochmal warm mit in Paderborn 22 Grad, Euskirchen und Soest kommen auf 23. Ab morgen wird es dann bei uns im Land deutlich herbstlicher.
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2: Die Nachrichten mit Stefan Fries. Guten Tag. Der Nobelpreis für Chemie geht an zwei Forscher aus Frankreich und Japan, Henri Cagan und Kenzo Suai. Das Nobelkomitee sagt, dass sie ein jahrhundertealtes chemisches Rätsel gelöst haben. Anne Bartram, WDR Stockholm.
3: Die beiden, die haben etwas erforscht, was dabei hilft, Medikamente gezielter herzustellen. Denn viele Wirkstoffe in Medikamenten, die bestehen aus sogenannten Molekülen, also so winzigen Teilchen, die es in zwei spiegelbildlichen Varianten gibt. Chemisch sehen die fast gleich aus, in unserem Körper können die aber ganz unterschiedlich wirken. Cagan und Suai haben erforscht, wie man gezielt nur die Variante herstellt, die im Körper dann auch das tut, was das Medikament soll. Die beiden Gewinner bekommen umgerechnet etwas mehr als 1 Million Euro Preisgeld, das sie sich teilen. Verliehen werden die Nobelpreise dann am 10. Dezember, dem Todestag des Stifters Alfred Nobel.
2: Wer von einem anderen gefälschte sexuelle Aufnahmen verbreitet, soll dafür bald bestraft werden können. Die Bundesregierung hat den Gesetzentwurf von Justizministerin Hubig gegen sexualisierte Gewalt im Internet beschlossen. Hubig will digitale Plattformen stärker in die Pflicht nehmen.
4: Richter sollen Plattformen und Internetzugangsdienste verpflichten können, die Daten hinter anonymen Accounts offenzulegen.
2: In Zukunft soll etwa die Herstellung von pornografischen Deepfakes mit bis zu 2 Jahren Gefängnis oder Geldstrafe bestraft werden können. In Israel gedenken die Menschen heute der Opfer des Terrorangriffs der Hamas vor 3 Jahren. Die Islamisten töteten mehr als 1200 Menschen und verschleppten rund 250 Geiseln. Dieser Israeli hat damals seine Nachbarn bei dem Anschlag verloren und er hat eine Botschaft an Ministerpräsident Netanyahu.
5: Du sitzt in der Regierung und du hast nur eine Aufgabe. Du musst für unser aller Leben für Sicherheit sorgen. Alles andere ist nicht so wichtig. Aber leider hast du auf deiner Position deinen Job nicht gut gemacht. Dann geh heim.
2: Der Terrorangriff hat vor 3 Jahren den Gaza-Krieg zwischen Israel und der Hamas ausgelöst. Seitdem sind im Gazastreifen zehntausende Menschen getötet worden. Außerdem passiert gerade das hier. Ex-Geheimdienstchef Hanning kommt in Untersuchungshaft, unter anderem wegen des Verdachts auf Spionage. Hanning wird vorgeworfen, nach seiner Zeit beim Bundesnachrichtendienst geheime Informationen weitergegeben zu haben. In NRW sind Tarifverhandlungen in der Metall- und Elektroindustrie gestartet für mehr als 640.000 Beschäftigte. Gewerkschaft und Arbeitgeber liegen in ihren Forderungen weit auseinander. Cyberspezialisten aus NRW ist es offenbar gelungen, ein Mitglied einer russischen Hackerbande festzunehmen. Laut NRW-Innenministerium geht es um Quilin, eines der aggressivsten Hackernetzwerke weltweit. In der Nähe des Münchner Flughafens gibt es gerade Aufregung um einen möglicherweise freilaufenden Puma. Das Landratsamt Erding sagt, dass das Tier im Kreis gesehen wurde. Angeblich gibt es auch ein Foto von ihm, das aber nicht veröffentlicht werden soll. Woher der Puma kommen könnte, ist völlig unklar. Die Menschen in Erding wurden aufgerufen, Hunde nicht frei laufen und Kinder nicht unbeaufsichtigt spielen zu lassen. Das war WDR aktuell.
0: Wir möchten, dass Sie gut ankommen. Hier ist der WDR 4 Verkehr. A2 Dortmund Richtung Hannover zwischen Beckum und Herzebrock-Klarholz. Hier dauert es eine Viertelstunde länger, 2 Kilometer Stau. A2 Hannover Richtung Dortmund zwischen Reda-Wiedenbrück und Oelde. Hier plus eine halbe Stunde, 3 Kilometer Stau. A3 Köln Richtung Oberhausen zwischen Duisburg-Wedau und Oberhausen-Lierich. Hier kommen 10 Minuten obendrauf, 5 Kilometer stockend. A4 Aachen Richtung Köln zwischen Frechen-Nord und Köln-Klettenberg. Hier sollten Sie eine Viertelstunde drauf planen, hier 5 Kilometer Stau. Die A57 Köln-Krefeld ist zwischen dem Dreieck Neuss-West und Büttgen in beiden Richtungen gesperrt. Da muss ein Blindgänger gesprengt werden. Momentan hier 4 Kilometer Stau. Die A57 Krefeld Richtung Köln ist zwischen Krefeld-Zentrum und Krefeld-Oppum wegen Bauarbeiten bis morgen früh gesperrt, 2 Kilometer Stau. A61 Koblenz Richtung Mönchengladbach zwischen Grafschaft Ringen und Miel. Hier dauert es auch 10 Minuten länger, 4 Kilometer stockender Verkehr. Und A61 nochmal jetzt Mönchengladbach Richtung Koblenz zwischen Zwistal und Rheinbach. Hier kommt auch eine Viertelstunde obendrauf, 8 Kilometer stocken zurzeit. 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
1: Jawohl, ja, das bin ich. Was machen wir jetzt nach der Mittagspause? Also ich gehe schaukeln. Sie können gern mitkommen. Das Problem ist, den Spielplatz, den ich mir eigentlich ausgesucht hatte, den gibt's noch gar nicht. Dafür hat er jetzt schon eine spannende Geschichte. Wenn Sie mitrutschen wollen, bleiben Sie gern dran. In 10 Minuten werden die Förmchen rausgeholt.
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0: Es ist 14:45 bei WDR 4. Ich habe Ihnen doch eben noch erzählt, dass ich mich freue, mal wieder auf den Spielplatz zu gehen. Aber der hier, der macht wirklich überhaupt keinen Spaß. Wir sind am Nachmittag in Overath im Rheinisch-Bergischen Kreis, genauer gesagt in Overath-Immelkeppel. Dieser Spielplatz hier ist doch kein Spielplatz. Das liegt aber auch nicht daran, dass WDR 4-Reporterin Friederike Möllen da die Schaukel blockiert. Macht dir das etwas Spaß da?
1: Das Ding ist, ich würde sie auch für niemanden blockieren, weil es ist wirklich kein Mensch hier. Und deshalb, obwohl wir 20 Grad haben, wirklich bestes Spielplatzwetter. Wir sind umgeben hier von Bäumen, die auch noch ein bisschen Schatten spenden. Aber dieser Spielplatz, der ist wirklich so dermaßen trostlos. Wir haben hier diese alte kleine Schaukel, auf der ich hier gerade so ein bisschen lustlos von links nach rechts schaukel. Dann gibt es eine Rutsche, so ein kleines Klettergerüst. Und kennst du noch von früher diese Dinger, diese Federn, von denen man so von vorne nach hinten rutscht? Da ist so ein Auto, in dem man sich reinsetzen könnte. Selbst das wirkt schon so ein bisschen verrostet. Deswegen ist es eigentlich kein Wunder, dass dieser super schöne Ort, der hier im Grünen gelegen ist, komplett leer ist.
0: Jetzt hat das ja einen Grund, weshalb wir uns heute genau auf diesem Spielplatz auch mit dir verabredet haben, weshalb du da hingefahren bist, weil wir gehört haben, dass diese ganze Sache, dieser Spielplatz nicht so bleiben soll, wie er ist.
1: Genau, eine junge Familie hat sich überlegt, okay, das ist hier so ein schöner Ort, es könnte ja auch ein Treffpunkt sein, wo sich die Kinder aus der Nachbarschaft treffen können, das kostenfrei ist, wo sich die Eltern austauschen können, so ein richtiger Gemeinschaftsort. Und damit das sich ändert, haben sie sich überlegt, okay, wir starten hier eine Crowdfunding-Kampagne, also eine Spendenaktion. Die haben jetzt hier mit dem Bürgermeister gesprochen und die wollen tatsächlich diesen Spielplatz hier einmal komplett auf links drehen, damit ich hier in Zukunft nicht die Einzige bin, sondern tatsächlich hier ein bisschen Leben im Ort ist.
0: Die kleine Friederike möchte gerne jemanden zum Spielen auf dem Spielplatz haben. Und die kommen ja nur die Menschen, wenn der Spielplatz auch schöner ist. Interessant, dass wir diese Menschen vielleicht gleich mal kennenlernen können. Die Menschen, die sich dafür einsetzen, dass der Spielplatz in Overath-Immelkeppel wieder schön wird. Wie das genau funktionieren soll, wir haben gerade schon mal kurz gehört, es soll Geld gesammelt werden. Was die Menschen sich genau vorstellen für diesen Spielplatz, das hören wir später noch hier bei WDR 4. Danke erstmal.

0: Talk About It. Rod Stewart bei WDR 4, der Mann, der im kommenden Jahr im Juni nochmal auf Tour geht, also dann auch in Nordrhein-Westfalen unterwegs ist. Da wird er in Düsseldorf auf der Bühne stehen. Präsentiert von uns, sind wir sehr stolz drauf.
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0: Beach Boys, I Get Around. Sie hören, Sie werden bei uns hier bestens versorgt an diesem Nachmittag. Musikalisch ja sowieso, aber auch mit dem, was vor Ihrer Haustür los ist. Jetzt ist es 2:30.
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2: Direkt aus dem Studio Siegen mit Heiko Dolle. Hallo. Grünes Licht für die A445. Das Bundesverwaltungsgericht hat heute entschieden, die Autobahn zwischen Werl und Hamm darf gebaut werden. Damit werden die A2 und die A44 verbunden. Jahrzehntelang wurde gestritten. Vogelschutz und Gewässerrecht gegen die Blechlawine auf der B63. Karl Wilhelm Westervoss, Ortsvorsteher von Werl-Hilbeck, ist erleichtert.
3: Es ist heute eine sehr gute Entscheidung für Hilbeck gefallen, aber auch eine Entscheidung, die längst überfällig war für die gesamte Region. Wir planen hier seit Jahrzehnten und nichts tut sich. Und im Umland, in der Region, wird immer mehr Verkehr erzeugt und das uns zusätzlich hier belastet. Und deshalb ist nochmal diese Entscheidung nicht nur richtig, sondern auch wichtig für die ganze Region hier.
2: Entlastung gibt es laut Befürwortern auch am Kamener Kreuz und dem Raum Dortmund und Unna. Gebaut werden 8 Kilometer Neubaustrecke. Wenn es brenzlig wird, ist die Polizei im Kreis Olpe am schnellsten da. Wird der Täter noch am Tatort vermutet, stehen die Beamten im Schnitt schon nach rund 3 Minuten vor der Tür. Das ist der beste Wert in NRW. Im Vorjahr waren sie sogar noch etwas flotter. Auch die anderen Kreise in Südwestfalen liegen dahinter. Am längsten brauchen die Kollegen im Hochsauerlandkreis fast 7 Minuten. Ist der Täter nicht mehr vor Ort, sieht es anders aus. Dann liegt Siegen-Wittgenstein mit rund 13 Minuten vorn. Allerdings ist es dann meist auch nicht ganz so dringend. Laut Innenministerium spielen dabei Verkehr, regionale Strukturen und Personalplanung eine Rolle. Heute nochmal Sonne tanken und Sonnenbrille raus, damit ist es ab morgen vorbei. Sarah Geißler hat das Wetter für uns.
4: Guten Tag, heute gibt es in Südwestfalen nochmal viel Sonnenschein und 18 bis 24 Grad. Im Tagesverlauf ziehen Wolken auf, Regen setzt aber erst am Abend ein. Auch Gewitter können vereinzelt entstehen. Morgen dann oft nass, sehr windig und seltener sonnig, bei höchstens noch 15 Grad.
0: Wir möchten, dass Sie gut ankommen. 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Erstmal mit der guten Meldung von der A2. Die Sperrung dort, Hannover-Dortmund, zwischen Herzburg-Klarholz und Oelde, ist gerade eben aufgehoben worden. Aber hier haben wir noch ein Problem. A2 Dortmund Richtung Hannover zwischen Amyntrop und Herzburg-Klarholz. Hier dauert es 1/2 Stunde noch länger. 8 Kilometer Stau an diesem Abschnitt. A2 Hannover Richtung Dortmund zwischen Reda-Wiedenbrück und Herzburg-Klarholz. Auch hier 1/2 Stunde plus 4 Kilometer Stau. A3 Köln Richtung Oberhausen zwischen dem Kreuz Breitscheid und Oberhausen-Lierich. 10 Minuten dauert es hier länger, 5 Kilometer stockend. A4 Aachen Richtung Köln zwischen Frechen-Nord und Köln-Klettenberg plus 1/4 Stunde, 5 Kilometer Stau. Die A57 Köln-Krefeld ist zwischen dem Dreieck Neuss-West und Büttgen in beiden Fahrtrichtungen gesperrt. Da wird ein Blindgänger gesprengt sogar tatsächlich. Im Moment hier 4 Kilometer Stau. Die A57 Krefeld Richtung Köln ist zwischen Krefeld-Zentrum und Krefeld-Oppum wegen Bauarbeiten bis morgen früh gesperrt. Hier 2 Kilometer Stau. 61 haben wir noch, Koblenz Richtung Mönchengladbach zwischen Grafschaft-Ringen und Miel plus 15 Minuten, 7 Kilometer stockend. Und nochmal A61 jetzt Mönchengladbach Richtung Koblenz zwischen Zwistal und Rheinbach. Etwa 20 Minuten kommen hier oben drauf, 10 Kilometer stockender Verkehr. 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

0: So, Sie dürfen wieder, jetzt um 20 vor 3 hier bei WDR 4, Sie dürfen wieder schwärmen von Ihrem Stück Heimat in Nordrhein-Westfalen. Diese Woche sind wir ja unterwegs in Übach-Palenberg im Kreis Heinsberg. Hier gibt es ganz viele Menschen, die mit anpacken und das lohnt sich.
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2: Hallo, ich bin Tanja Hirz und komme aus Übach-Palenberg.
1: Wo liegt das genau?
2: Direkt an den Niederlanden und auch an der belgischen Grenze und gar nicht so weit von der Kaiserstadt Aachen entfernt.
1: Was hat Sie hierher verschlagen?
2: Ich bin hier geboren und aufgewachsen.
1: Und was machen Sie hier?
2: Ich bin Augenoptikerin, selbstständig seit etwas über einem Jahr und tätig aber schon seit über 30 Jahren im Geschäft und bin ehrenamtlich noch als Kampfrichterin im Schwimmverein und sorge dafür, dass alles ordnungsgemäß abläuft.
1: Wenn wir Sie für einen Tag hier besuchen, was machen wir?
2: Ich würde ganz viel Kultur bevorzugen, zum Beispiel unsere Schlösser besichtigen, wie Schloss Rimburg, Schloss Zweibrücken. Man kann aber auch schön in der Theverner Heide spazieren gehen oder im Naherholungsgebiet.
1: Was sagt man nur hier so?
2: Ja, bei uns hier in Übach-Palenberg gibt es die Wurm. Die Wurm ist insofern korrekt, weil es handelt sich um einen Fluss. Und es heißt wirklich die Wurm.
1: Was macht das Lebensgefühl hier aus?
2: Ich kann fußläufig alles erledigen. Einkäufe tätigen, wie Bäcker, Metzger oder shoppen. Man braucht nicht unbedingt ein Auto.
1: Was ist Ihr Geheimtipp hier?
2: Wir haben einen wunderbaren, alteingesessenen Musikclub. Da kann man verschiedene Musikrichtungen hören, 80er, 70er oder auch 90er Jahre. Es treten sehr viele verschiedene Coverbands auf. Das ist immer schön gesellig, man trifft viele Leute, ist immer sehr unterhaltsam.
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Hier ist WDR 4. Ich nehme Sie mal kurz mit ins Schmuckkästchen, wie der VfL-Fan sagt, ins Wohnzimmer vom VfL Bochum, ins Ruhrstadion an der Castroper Straße. Schön, ne? So klingt das da, wenn Wochenende ist. Jetzt hat's der VfL-Fan als solcher ohnehin nicht leicht, allein sportlich gesehen. Aber obendrauf kommt ja noch die Modernisierung des Stadions und das war noch im laufenden Betrieb. Aber jetzt kommt's. Jetzt ist für diese Modernisierungsmaßnahmen die Osttribüne genauer untersucht worden. Das ist die Tribüne, auf der die VfL-Fans stehen. Und da hat jetzt das zuständige Ingenieurbüro festgestellt, dass, wenn die Fans auf der Tribüne hüpfen, dass dann sehr starke Schwingungen auftreten können. Ach was! Aber trotzdem, statisch kein Problem. Aber bei, wie es so schön heißt, bei ungeübten Stadionbesuchern könnte das zu Unwohlsein führen, wenn es so stark wippt. Deswegen, und das ist jetzt echt kein Witz, ne, wird es ein Hüpfverbot für die Ostkurve geben. Alternative wäre eine Sperrung, das will man ja auch nicht. Also, ich lese aber auch gerade, dass bei einem Torjubel das Hüpfverbot wohl nicht

0: gilt.
1: Hä?
0: Also es geht wohl mehr um das gemeinsame choreografische Hüpfen. Wenn so alle gleichzeitig, ne? Sie wissen, was ich meine. Ich bin gespannt, wie das mit dem Nicht-Hüpfen in der Ostkurve klappt. Geht schon nämlich ab Sonntag beim nächsten Heimspiel des VfL gegen Bielefeld. Wir können das schon mal üben, wenn Sie wollen. Das hier ist von Van Halen. Heißt doch ausgerechnet Jump. Mitschnippen ist okay, mitsingen natürlich auch, aber bitte hierbei jetzt nicht mithüpfen. Keine gute Idee.

0: sind Hollet Oats mit Private Eyes. Es ist ein locker bewölkter Nachmittag bei uns, der nochmal viel Sonne dabei hat. Ich hoffe, Sie nehmen die auch nochmal mit, diese Sonne, weil danach ist Herbst. Heute Abend schon, dann zieht aus Richtung Belgien teilweise gewittriger Regen schon auf. Schon mal als Vorgeschmack für morgen dann. Aber heute nochmal schön, mit in Hürth bis 22 Grad, Wuppertal hat 23, Lünen bis 24 Grad.
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2: Die Nachrichten mit Stefan Fries. Guten Tag. In Israel ist an den Überfall der Hamas vor 3 Jahren erinnert worden. Bei dem Angriff der Terrorgruppe waren etwa 1200 Menschen getötet und 250 verschleppt worden. Julio Segador, WDR Tel Aviv.
3: Die Narben sind in Israel noch lange nicht verheilt. Das hat sich am Morgen vor allem auf dem Gelände des Nova Musikfestivals gezeigt, wo um Punkt 6.29 Uhr, der Uhrzeit, als vor 3 Jahren die Musik abbrach und die Sirenen schrillten, eine Schweigeminute eingelegt wurde. Hunderte Angehörige standen auf dem Gelände Arm in Arm zwischen den Tafeln mit den Gesichtern der Ermordeten und Entführten. Viele sagten, für sie sei die Zeit vor 3 Jahren einfach stehen geblieben.
2: Das Bundesverwaltungsgericht hat entschieden, dass in Westfalen eine neue Autobahnstrecke gebaut werden darf. Die A445 zwischen Werl und Hamm soll unter anderem das Kamener Kreuz entlasten. Eine Anwohner- und Naturschützerklage wurde abgewiesen. Die Autobahn GmbH rechnet mit bis zu 40.000 Fahrzeugen, die die 8 Kilometer lange Neubaustrecke pro Tag nutzen werden. Der Tankrabatt kommt nur teilweise bei den Autofahrern an. Das zeigt eine Untersuchung des Münchner IFO-Instituts. WDR-Reporter David Zajons erklärt, wie die Zahlen genau aussehen.
4: Der Tankrabatt müsste eigentlich zu einer Preissenkung von 17 Cent pro Liter führen. Tatsächlich waren es in den vergangenen Tagen bei Diesel und Super E10 nur 15 Cent. 2 Cent bleiben also offenbar bei den Ölkonzernen hängen. Bei Super E5 lag die Differenz im Schnitt bei 1 Cent. Am Tag der Einführung, also am 1. Oktober, sei der Rabatt noch vollständig weitergegeben worden, heißt es vom IFO-Institut. Die IFO-Zahlen sind eine Schätzung. Die Forscher versuchen dabei, andere Faktoren, wie zum Beispiel die Ölpreisentwicklung, rauszurechnen. Um dabei möglichst genau zu sein, schauen sie, wie sich die Preise in Frankreich entwickeln, um einen Vergleichswert zu haben.
2: Das hier ist heute auch noch entschieden worden. Der Nobelpreis für Chemie geht an 2 Forscher aus Frankreich und Japan. Henri Cargan und Kenzo Suai werden für eine Entdeckung ausgezeichnet, mit der leichter neue Medikamente entwickelt werden können. Betroffene von digitaler Gewalt sollen sich leichter dagegen wehren können. Die Bundesregierung hat einen Gesetzentwurf auf den Weg gebracht, um zum Beispiel gegen sexualisierte Deepfakes vorzugehen. Ex-Geheimdienstchef Hanning kommt in Untersuchungshaft, unter anderem wegen des Verdachts auf Spionage. Hanning wird vorgeworfen, nach seiner Zeit beim Bundesnachrichtendienst geheime Informationen weitergegeben zu haben. Ein katholischer Priester zählt zu den 100 beliebtesten DJs der Welt. Der Portugiese Guilherme Peixoto kam bei einer Publikumsabstimmung des Fachmagazins DJ Mag auf Platz 79. Peixoto legte zum Beispiel beim Weltjugendtag in Lissabon vor einem Millionenpublikum auf. Seine Technomusik basiert auf Zitaten aus Papsttexten, Gebeten und anderen religiösen Inhalten. Der damalige Papst Franziskus segnete 2019 die Kopfhörer des Priester-DJs. Das war WDR aktuell.
0: Wir möchten, dass Sie gut ankommen. Hier ist der WDR 4 Verkehr. A2 Dortmund Richtung Hannover zwischen Hamm und Beckum. Hier dauert es eine halbe Stunde länger, 5 Kilometer Stau. A3 Köln Richtung Oberhausen zwischen dem Kreuz Breitscheid und Oberhausen-Lierich. Eine Viertelstunde dauert es länger, 6 Kilometer Stau. A43 Wuppertal Richtung Recklinghausen zwischen Bochum-Witten und Bochum-Riemke. Hier dauert es 10 Minuten länger, 8 Kilometer Stau. A45 Gießen Richtung Dortmund zwischen Hagen Süd und West Tufner Kreuz, hier kommen 10 Minuten obendrauf, 3 Kilometer stockend. A46 Düsseldorf Richtung Wuppertal zwischen Wuppertal-Sonnborn und Elberfeld plus eine Viertelstunde, 4 Kilometer Stau nach einem Unfall. Die A57 Krefeld Richtung Köln ist zwischen Krefeld Zentrum und Krefeld Oppum wegen Bauarbeiten bis morgen früh noch gesperrt, hier 2 Kilometer Stau. A61 Koblenz Richtung Mönchengladbach zwischen Grafschaft Ringen und Miel. 10 Minuten kommen hier oben drauf, 3 Kilometer Stau, nein 8 Kilometer sogar sehe ich gerade. Und A61 Mönchengladbach Richtung Koblenz zwischen Zwistal und Rheinbach. 20 Minuten dauert es hier länger, mehr als 10 Kilometer Stau. 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
0: Naja, eigentlich müsste sich unsere Sendung ja heute so anhören. Uha. Kleiner Scherz. Ich hatte mich nur kurz hinterm Duschvorhang versteckt. Heute vor 44 Jahren, nee, vor 66 Jahren sogar, ist Psycho in die Kinos gekommen. Sie wissen schon, der Psycho-Thriller von Alfred Hitchcock. Übrigens, das hinterm Vorhang, das war ich gar nicht.
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Ach, es macht einfach keinen Spaß, auf diesem Spielplatz zu spielen. Außer unserer WDR4-Reporterin Friederike Müllender schaukelte auch niemand. Sie ist auch nur da, weil wir sie dahin geschickt haben. Auf dieses kleine, runtergekommene Stückchen Erde in Overath im Stadtteil

0: Immelkeppel. Da schauen wir heute Nachmittag mal genauer hin, weil da was hintersteckt hinter diesem Spielplatz. Zumindest eine Idee gibt's da. Friederike hat ja gerade schon beschrieben, da spielt niemand gerne. Das soll sich aber ändern. Wie denn?
1: Ja, ich bin erstmal von der Schaukel wieder runter, weil ich habe hochgeschaut und an diesem Balken ist ein ziemlich großer Riss. Der war da auch schon vorher bestätigen lassen. Das war jetzt nicht ich. Also hier gibt's einiges zu tun. Und eine Frau, die das ändern will, ist Lena Pektasch. Die kommt von hier, war mit ihrer Familie im Neuseeland Urlaub und hat sich da Spielplätze angeguckt. Lena, was haben denn diese Spielplätze, was der hier nicht hat?
2: Ja, die Spielplätze haben einfach viel, viel mehr Möglichkeiten für die Kinder. Das sind teilweise riesen Wasserspielplätze. Das ist sowas, wo man in Deutschland dann eher Eintritt für zahlen würde. Die haben einfach viel mehr Möglichkeiten. Also verschiedenste Spielgeräte und die Vielfalt ist einfach viel, viel größer.
1: Jetzt werden Sie ja nicht alleine los und hier rumbuddeln. Erstmal geht es darum, Geld zu sammeln. Wie viel Geld braucht man denn für so einen guten Spielplatz?
2: Da braucht man schon eine ganze Menge an Geld. Wir haben uns auch erstmal ziemlich gewundert, was so ein Spielgerät kosten kann. Wir haben jetzt insgesamt bei dem Spielplatz, wie wir uns ihn so quasi den Wunschspielplatz, den wir uns vorstellen, da wären wir so circa bei 60.000 Euro und das sind auch nur die Geräte. Die Stadt würde tatsächlich dann die Montage, also teilweise die Montage, aber auch die Erd- und Umbauarbeiten übernehmen. Genau, das wird also schon ein größeres Sümmchen, was wir da brauchen.
1: Auf welches Gerät freuen Sie sich am meisten?
2: Also ich glaube, ich persönlich freue mich am meisten auf die Seilbahn, wenn die denn zustande kommt. Genau.
1: Dass man da so ein bisschen mitspielen kann. Ja, es wäre auf jeden Fall ein großer Unterschied zu dem, was jetzt ist. Genau, Spenden werden gesammelt über eine Spendenkampagne. Und wer sich das Ganze mal anschauen kann, einfach bei Google Spielplatz und Immelkeppel eingeben. Dann kann man auch schon mal gucken, wie da der aktuelle Stand ist.
0: Sie können auch mal gucken bei uns im Netz auf wdr4.de im Studioblog. Da haben wir Bilder von dem Ist-Zustand dieses Spielplatzes in Immelkeppel. Du hast es gerade schon beschrieben, Friederike. Das sind so diese Dinger, diese Spielgeräte, die auf so großen Federn sind, wo man so wackeln kann. Das sieht schon echt runtergekommen aus da. Soll das ein Auto sein oder was ist das noch?
1: Ja, eine Rostlaube wahrscheinlich.
0: Vermutlich, genau. Das kennen Sie auch von Spielplätzen um die Ecke, aber wenn der Ganze so aussieht, dann ist es nicht wirklich schön. Diesen ganzen Rattenschwanz, was da noch dranhängt, an Genehmigungen auch, sprechen wir gleich nochmal drüber, wenn die Summe überhaupt zustande kommt.

0: T-Rex, das sind die 70er mit Hot Love. Jetzt mal raus mit der Sprache. 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

0: Wouldn't it be good? Das ist Nick Kershaw. Um 3:30.
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2: Direkt aus dem Studio Siegen mit Heiko Dolle. Hallo. Grünes Licht für die A445. Das Bundesverwaltungsgericht hat heute entschieden, die Autobahn zwischen Werl und Hamm darf gebaut werden. Damit werden die A2 und die A44 verbunden. Jahrzehntelang wurde gestritten, Vogelschutz und Gewässerrecht gegen die Blechlawine auf der B63. Karl Wilhelm Westervoss, Ortsvorsteher von Werl-Hilbeck, ist erleichtert.
3: Es ist heute eine sehr gute Entscheidung für Hilbeck gefallen, aber auch eine Entscheidung, die längst überfällig war für die gesamte Region. Wir planen hier seit Jahrzehnten und nichts tut sich. Und im Umland, in der Region, wird immer mehr Verkehr erzeugt und das uns zusätzlich hier belastet. Und deshalb ist nochmal diese Entscheidung nicht nur richtig, sondern auch wichtig für die ganze Region hier.
2: Entlastung gibt es laut Befürwortern auch am Kamener Kreuz und im Raum Dortmund und Unnach. Wenn es brenzlig wird, ist die Polizei im Kreis Olpe am schnellsten da. Wird der Täter noch am Tatort vermutet, stehen die Beamten im Schnitt schon nach rund 3 Minuten vor der Tür. Das ist der beste Wert in NRW. Im Vorjahr waren sie sogar noch etwas flotter. Grund für die schnelle Reaktion seien nicht nur besonders motivierte Kollegen, sagt Thorsten Scheen von der Polizei in Olpe.
4: Dann muss man auch berücksichtigen, dass es sich hier im Kreis Olpe um eine Behörde handelt, die durch ihre Verkehrsstruktur nicht vergleichbar ist mit Städten oder auch Flächengemeinden. Das heißt, hier ist ein etwas geringeres Verkehrsaufkommen, was sicherlich auch dazu führt, dass Streifenwagen nicht im Stau stehen müssen, sondern recht gut durch die Straßen kommen. Natürlich ist es auch immer das Spiel mit dem Glück, wo ist gerade ein Streifenwagen und wo ist ein Tatort.
2: Und jetzt das Wetter mit Sarah Geißler.
5: Guten Tag, heute gibt es in Südwestfalen nochmal viel Sonnenschein und 18 bis 24 Grad. Im Tagesverlauf ziehen Wolken auf, Regen setzt aber erst am Abend ein. Auch Gewitter können vereinzelt entstehen. Morgen dann oft nass, sehr windig und seltener sonnig bei höchstens noch 15 Grad.
6: Wir möchten, dass Sie gut ankommen. Hier ist der WDR 4 Verkehr. A2 Dortmund Richtung Hannover zwischen Hamm und Beckum. Hier dauert es eine Dreiviertelstunde noch länger. 6 Kilometer Stau, aber der Abschlepper ist eingetroffen. Der Stau sollte dann wohl gleich kürzer werden. A3 Frankfurt Richtung Oberhausen zwischen Königsforst und dem Kreuz Leverkusen plus eine Viertelstunde, 8 Kilometer stockend. A3 Köln Richtung Oberhausen zwischen dem Kreuz Breitscheid und Oberhausen-Lierich. Auch hier kommt eine Viertelstunde obendrauf, 7 Kilometer stockend. A3 Oberhausen Richtung Köln zwischen dem Kreuz Hilden und Solingen plus 15 Minuten, 7 Kilometer auch hier stockend. A4 Aachen Richtung Köln zwischen Frechen Nord und Köln-Klettenberg plus 20 Minuten, 5 Kilometer Stau. A52 Düsseldorf Richtung Essen zwischen Essen Süd und dem Dreieck Essen Ost. Hier dauert 20 Minuten länger, 3 Kilometer Stau. Die A57 Krefeld Richtung Köln ist zwischen Krefeld Zentrum und Krefeld Oppum wegen Bauarbeiten bis morgen früh noch gesperrt. Und der 559 Köln-Porz Richtung Köln-Gremberg zwischen dem Dreieck Köln-Porz und dem Kreuz Köln-Gremberg. Hier kommt auch eine Viertelstunde noch dazu, weil sie staut hier auf 3 Kilometer Länge. Alle Staus gibt's auch bei WDR 4 in der neuen ARD Sounds App. Sie kommen hoffentlich erstmal gut durch. Ich bin bei Ihnen, Stefan Vogt auf dem Beifahrersitz.
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0: To Love Somebody. Die BJs sind es bei WDR 4 um gleich 20 vor 4. Es muss nicht immer alles digital sein. Unterricht auf dem Tablet, an der digitalen Tafel. Das, was das Karl-Furoth-Gymnasium in Wuppertal da hat, das ist ein echter Schatz. Ein Tischplanetarium. Analog. Weltweit einzigartig. Knapp 200 Jahre alt und aus edlem Mahagoniholz. Wirklich so ein großer Tisch ist das mit Aufbau. Und wenn Sie da an so einer Kurbel drehen, dann bewegen sich Sonne, Planeten und die Monde fast wie in echt. Der Physik- und Astronomielehrer der Schule, Michael Winkhaus, der kommt bei diesem Gerät richtig ins Schwärmen.
1: Das Tischplanetarium ist wirklich ein völlig einzigartiges, grandioses Möbelstück. Also, dass das vor 200 Jahren ein Schreiner hier im Bergischen Land überhaupt hat bauen können, ist ein reines Wunder.
0: Und es ist auch kein Wunder, dass dieses technische Wunderwerk nach so langer Zeit mal wieder ein bisschen Zuwendung braucht. Ein bisschen mehr vielleicht auch. Es muss alles wieder in Bewegung kommen. Sind ja schon so ein paar Zahnräder, die da ineinander greifen. In einer Wuppertaler Tischlerei soll alles wieder auf Vordermann gebracht werden.

0: Andreas Berger, der ist Spezialist für sowas.
1: Da sind schätzungsweise weit über 500 Zahnräder drin. Und die müssen an ihrer Ort und Stelle hin, in der richtigen Position, in der richtigen Verdrehung müssen die zueinander angeordnet sein. Das muss alles passen. Und wenn man da nicht aufpasst und das nicht alles ordentlich dokumentiert, ne, vermisst und ordentlich weglegt und auch entsprechend markiert, dann kriegt das nie wieder einer zusammen, selbst ich nicht.
0: Es wäre auch blöd, wenn beim Zusammenbauen was übrig bleibt. Sie kennen das, wenn Sie mal was reparieren, also ich zumindest auch, ne, und zerlege und dann kriegen Sie das nicht wieder zusammen. Das sollte da nicht passieren. Gut, dass da ein Spezialist am Werk ist. Wobei die Restauration dieses wirklich einzigartigen Tischplanetariums wohl mehrere Jahre dauern wird. Kostet auch ein paar Taler, vermutlich irgendwie so im sechsstelligen Bereich.

0: Lange nicht mehr gehört, oder? Das sind Whitesnake, Is This Love, hier bei WDR 4. Die Polizei bei uns in Nordrhein-Westfalen ist ganz schön flott unterwegs. Also ich meine jetzt nicht, dass sie zu schnell fährt, sondern die Polizei ist schnell am Tatort. Und zwar, wenn ein Notruf reinkommt, bei dem der oder die Täter noch vor Ort sind. Also wenn es wirklich darauf ankommt, wenn es schnell gehen muss. Seit heute haben wir die Zahlen dazu. Spitzenreiter ist die Polizei im Kreis Olpe. Da dauert es im Schnitt, wenn der Notruf eingeht, nur noch 3 Minuten und 13 Sekunden, bis die Polizei am Tatort eintrifft. Die Krefelder Polizisten und die Kollegen im Oberbergischen Kreis sind nur unwesentlich langsamer. Da dauert es dann 3 Minuten 34 Sekunden oder 3 Minuten 36 Sekunden im Schnitt. Schlusslicht ist der Kreis Höxter. Da braucht die Polizei mehr als 9 Minuten zum Einsatzort, wenn es mal schnell gehen muss. Ist halt eine andere Infrastruktur, ne? Sagt die Polizei selber in Höxter. Liegt nicht an der ostwestfälischen Ruhe, sondern eher an den Straßen, die weniger voll sind, brauchen also keinen Alkotest, dafür aber lang.
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0: Jennifer Page mit Crush für ihren Mittwochnachmittag um kurz vor vier.
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0: Eins der coolen Duette der 80er. Say, say, say. Paul McCartney mit Michael Jackson. Na, bis zum Abend wird es immer wolkiger. Zuerst im Rheinland, später auch in Ostwestfalen-Lippe. Bis zum Sonnenuntergang, das wird ja so gegen 7 Uhr heute Abend sein, bleibt es meist noch trocken bei Abendtemperaturen von 15 bis 21 Grad. Aber in der Nacht ziehen dann mit stark böigem Wind auch dichte Wolken mit Regen durch, die teilweise auch kräftig ausfallen können. Und damit wäre der Herbst dann auch bei uns wirklich da. Morgen auch tagsüber dann eine Mischung aus viel Wind, aus Schauern, auch Gewittern. Wobei es auch Auflockerungen mit Sonne gibt. In Aachen morgen bis 14 Grad. Nur Bielefeld 15 und Duisburg bis maximal 16 Grad.
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2: Die Nachrichten mit Stefan Fries. Guten Tag.
3: Mit unserem Gesetzentwurf setzen wir der rasant wachsenden digitalen Gewalt etwas entgegen. Wir machen es einfacher für die Betroffenen, gegen digitale Gewalt vorzugehen.
2: Die Bundesregierung hat einen Gesetzentwurf gegen digitale Gewalt beschlossen. Justizministerin Hubich sagte, damit werde der Straflosigkeit für Täter im digitalen Raum ein Ende gesetzt. Mario Kubina, WDR Berlin.
4: Mit dem geplanten Gesetz will sie Lücken im Strafrecht schließen.

0: Das betrifft zum Beispiel sexualisierte Deepfakes, also manipulierte Bilder, die den Anschein erwecken, einen Menschen nackt oder beim Sex zu zeigen. Außerdem soll digitaler Voyeurismus unter Strafe gestellt werden. Beispiele dafür sind Handyaufnahmen nackter Frauen in einer Sauna oder am Strand.
1: NRW-Ministerpräsident Wüst hat die Wahl des AfD-Politikers Rausch zum Landtagspräsidenten in Sachsen-Anhalt kritisiert. Wüst sprach vom Parlament als Herzkammer der Demokratie.
2: Und dass Sie in Sachsen-Anhalt nun von einem Mitglied einer gesichert rechtsextremistischen Partei geführt wird, zeigt, dass in unserem Land etwas ins Rutschen gekommen ist.
1: Wüst äußerte Zweifel daran, dass der neue Landtagspräsident der AfD in Sachsen-Anhalt sein Amt überparteilich führen wird. Der frühere Chef des Bundesnachrichtendienstes Hanning ist in Untersuchungshaft genommen worden, unter anderem wegen des Verdachts auf Spionage. Hanning wird vorgeworfen, nach seiner Zeit beim BND von seinem früheren Büroleiter gegen Geld geheime Informationen bekommen zu haben. Holger Schmidt berichtet.
3: Kurz nach 13 Uhr wurde der frühere BND-Präsident August Hanning in einer Fahrzeugkolonne und in Begleitung von polizeilichen Spezialkräften vom Gelände des Bundesgerichtshofs weg in Richtung einer Justizvollzugsanstalt gefahren. Zuvor hatte ein Ermittlungsrichter am Bundesgerichtshof ihm den Haftbefehl verkündet und den Vollzug der Untersuchungshaft angeordnet. Damit sitzt nun ein früherer BND-Präsident wegen mutmaßlicher landesverräterischer Ausspähung im Gefängnis. Auch wenn bis zu einer rechtskräftigen Verurteilung die Unschuldsvermutung gilt, wird der Vorgang national und auch international mit großer Aufmerksamkeit und mit Fassungslosigkeit beobachtet.
1: Außerdem haben wir noch diese Themen im Blick. In Israel ist ein Überfall der Hamas vor 3 Jahren erinnert worden. Bei dem Angriff hatte die Terrorgruppe etwa 1200 Menschen getötet und 250 verschleppt. Cyberspezialisten aus NRW ist es gelungen, ein mutmaßliches Mitglied einer russischen Hackerbande festzunehmen. Laut NRW-Innenministerium geht es um Chilin, eines der aggressivsten Hackernetzwerke weltweit. Bei einem Messeangriff an einer Berufsschule in Polen sind mindestens 8 Menschen verletzt worden. Ein 19-Jähriger wurde festgenommen. Die Hintergründe sind unklar. Im Bochumer Fußballstadion gilt ab sofort ein Hüpfverbot, und zwar auf der Osttribüne und wenn alle zusammenhüpfen. WDR-Reporter Luca Benincasa erklärt, warum.
4: Ein neues Gutachten im Zuge der geplanten Stadionmodernisierung zeige, dass das rhythmische Springen starke Schwingungen auslöst. Die Tragfähigkeit der Tribüne sei laut Gutachten aber grundsätzlich gegeben. Deshalb bleibt ein normaler Torjubel erlaubt, verboten ist nur das choreografierte Springen.
1: Das Hüpfverbot in Bochum gilt bis 2028, wenn die Ostkurve fertig saniert ist. Das war WDR aktuell.
5: Dann hüpfen wir jetzt auf die Straßen. Die Verkehrslage jetzt hier bei WDR 4. A1 Münster Richtung Dortmund zwischen Kamener Kreuz und dem Kreuz Dortmund-Unna. Hier dauert es eine Viertelstunde länger, 6 Kilometer Stau. A3 Frankfurt Richtung Oberhausen zwischen Königsforst und dem Kreuz Leverkusen plus 10 Minuten, hier 3 Kilometer Stau. A3 Köln Richtung Oberhausen zwischen dem Kreuz Breitscheid und Oberhausen-Lierich plus eine halbe Stunde, 7 Kilometer Stau. A3 Oberhausen Richtung Köln zwischen dem Kreuz Hilden und Solingen. Hier kommen auch 10 Minuten obendrauf. 3 Kilometer Stau. A40 Duisburg Richtung Essen zwischen Mülheim-Winkhausen und Essen-Frillendorf. Hier dauert 10 Minuten länger, 5 Kilometer stockend. A45 Gießen Richtung Dortmund zwischen Hagen-Süd und Westhofener Kreuz plus 10 Minuten, 5 Kilometer stockend. A52 Düsseldorf Richtung Essen zwischen Essen-Süd und dem Dreieck Essen-Ost. Hier kommt auch eine Viertelstunde dazu, 3 Kilometer Stau. Und die A57 Krefeld Richtung Köln ist zwischen Krefeld-Zentrum und Krefeld-Oppum wegen Bauarbeiten bis morgen früh gesperrt. 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
5: Das ist so ein bisschen so, als wenn der Christo wieder was einpackt. Sieht fast so aus, in Sprockhövel im Ruhrgebiet. Da fährt die Freiwillige Feuerwehr jetzt am Wochenende durch die Stadt und macht die Deckel von den Hydranten auf und legt da so Kunststofffolien rein. Warum das Ganze? Damit die im Winter nicht festfrieren. Deswegen der Hinweis an alle Autofahrer dort, die Sprockhöfler sollten bitte am Wochenende nicht auf den Hydrantendeckeln parken. Das sind diese kleinen, braun geriffelten Scheiben im Boden, Sie wissen schon. Sonst kommt die Christo-Feuerwehr da nicht dran.
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0: Ja, wer nimmt denn da gerade auf diesem Spielplatz in Overath den Kindern die letzte funktionierende Schaukel weg?
1: Also ich bin's nicht mehr.
0: Okay, Friederike Müller, da ist es nicht. Liegt nicht an unserer WDR4-Reporterin, schon mal gut. Es liegt am Spielplatz selber, der eher so ein bisschen trostlos daherkommt. So trostlos, dass ein paar Menschen gesagt haben dort, wir nehmen das jetzt selber in die Hand. Wir sammeln Geld dafür, dass unsere Kinder einen richtig tollen Spielplatz vor der Tür haben werden im Stadtteil Immekeppel. Ich meine, Geld, Friederike, ist das eine, es muss ja auch mit angepackt werden.
1: Richtig, weil Geld sammeln natürlich ist das Wichtigste und diese Idee zu haben, das war ja die Familie Pektasch, die war in Neuseeland im Urlaub, hat da mal ganz andere Spielplätze kennengelernt, sich überlegt, okay, die müssen auch hierher kommen. Daraufhin hat Lena mal eine E-Mail an den Bürgermeister geschrieben, der hat geantwortet, ja Lena, und dann ging es kurz danach ins Rathaus zum Bürgermeister, wie war das für Sie?
2: Also ich war erstmal total überrascht, dass ich da überhaupt so ernst genommen wurde mit meiner Anfrage und hatte eigentlich mit einem Termin alleine mit dem Bürgermeister gerechnet. Ich saß dann letzten Endes mit 4 oder 5 Männern in der Runde. Das waren dann Männer von der Stadtplanung, da war jemand vom Jugendamt, vom Tiefbau- und Grünflächenamt oder ich weiß gar nicht mehr, was das alles war. Genau, die haben mir dann quasi so ein bisschen die Pläne von Immekeppel auch gezeigt und ich fand es total cool und war mega überrascht, wie das so angenommen wurde.
1: Ja, das klingt richtig, dass es ernst genommen wird, dieses Bürgerengagement in diesem Fall. Jetzt ist ja die Frage, wo kriegt man denn solche Gerätschaften her? Man geht jetzt nicht einmal in den Baumarkt und sagt, so, ich nehme jetzt mal hier diese Riesenrutsche und da vielleicht nochmal die Seilbahn. Wie kommt man an die Sachen?
2: Nee, genau, das ist nicht ganz so einfach. Wir haben dann angefangen zu googeln und die Stadt hatte uns auch tatsächlich einen Vorschlag an Geräten gemacht. Mit dem waren wir nicht ganz so happy. Daraufhin haben wir dann selber so ein bisschen geschaut, was es alles so gibt. Leider ist es so, dass man hier in Deutschland so einige Normen einhalten muss. Die machen dann leider auch letzten Endes, glaube ich, den Preis so ein bisschen aus und es gibt da halt verschiedene Anbieter und wir haben da jetzt einen gefunden, mit dem wir ganz gut zusammenarbeiten und da so ein bisschen in die Planung eingestiegen sind.
1: Hatten Sie damit gerechnet, dass aus dieser Idee vom Urlaub auf einmal quasi wie so ein kleiner Mini-Nebenjob wird, dass Sie jetzt Spielplatzexpertin werden und wissen, was man so braucht?
2: Nee, da haben wir tatsächlich nicht mit gerechnet. Nee, tatsächlich überhaupt nicht.
1: Und man lernt immer ein bisschen was dazu.
2: Ja, auf jeden Fall. Da gibt es einiges dazu zu lernen, was Spielplatzplanung angeht.
1: Ja, so ist das, wenn man etwas verbessern will bei sich im Ort, dass die Kinder dann auch wirklich einen coolen Spielplatz haben. Jetzt nicht mehr einen, wo sozusagen das Auto, auf dem man wippen kann, schon durchrostet.
0: Jetzt haben wir schon darüber gesprochen, dass natürlich dafür viel Geld gesammelt werden muss, damit dieser Spielplatz auch Wirklichkeit werden kann. Wir haben gar nicht darüber gesprochen, wie viel Geld schon zusammengekommen ist. Das machen wir gleich nochmal hier bei WDR 4. In der Zwischenzeit Bilder vom etwas runtergeranzten Spielplatz finden Sie im Netz bei uns auf wdr4.de.

0: Video Killed the Radio Star. Kurz vor 5:30 hier bei WDR 4.
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1: So lange Pause am Ende der Passenger. Jetzt ist er fertig. Ist er auch jetzt 16:30?
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3: Direkt aus dem Studio Siegen mit Heiko Dolle. Hallo. In Soest soll eine 33-jährige Frau monatelang in einem Haus wie eine Sklavin gehalten worden sein. Ab Montag stehen deshalb vier Männer aus Soest vor dem Landgericht Arnsberg. Die Staatsanwaltschaft wirft ihnen unter anderem Vergewaltigung, Nötigung, Körperverletzung und Freiheitsberaubung vor. Am Montagnachmittag gibt es in Soest eine Solidaritätsdemo. Aufgerufen dazu haben die Grünen-Politikerin Sarah Gonschorek und das Frauennetzwerk Kreis Soest.
4: Zum einen, weil wir Solidarität mit dem Opfer zeigen möchten. Wir wollen zeigen, dass wir da sind, dass wir an ihrer Seite stehen und dass es nicht übersehen wird. Zum anderen rufen wir aber auch dazu auf, weil wir der Meinung sind, das ist ein strukturelles gesellschaftliches Problem. Gewalt gegen Frauen nimmt immer mehr zu, das zeigen auch die letzten Statistiken. Und wir sind der Meinung, wir brauchen eine gesamtgesellschaftliche Debatte über diese steigende Gewalt.
3: Die Demo startet um 16 Uhr am Bahnhof Soest und führt zum Marktplatz. Heiße Idee aus Siegen-Wittgenstein. Wärme aus Fabriken soll nicht mehr einfach durch den Schornstein verpuffen. Große Firmen wie BGH Edelstahl, Alstom und SSI Schäfer haben dafür mit dem Kreis ein Abwärmenetzwerk gegründet. Die Wärme könnte künftig andere Betriebe oder sogar ganze Wohngebiete heizen. Erstmal wird geprüft, wo wie viel anfällt und ob sich der Transport lohnt. Erste Vorschläge soll es bis Frühjahr 2027 geben. Der Herbst kommt, das Laub fällt. In Warstein stellt die Stadt dafür wieder 51 Laubkörbe in allen Ortsteilen auf. Dort können Anwohner das Laub von städtischen Straßenbäumen kostenlos loswerden. Mehr Körbe wird es aber nicht geben. Die Kapazitäten sind laut Baubetriebshof ausgeschöpft. Und jetzt das Wetter, das hat Sarah Geißler für uns.
5: Bis zum Sonnenuntergang wird es immer wolkiger, bleibt aber meist noch trocken in Südwestfalen bei Abendtemperaturen von 15 bis 20 Grad. Im Laufe des Abends breitet sich Regen aus, der vereinzelt gewittrig sein kann und kühles, windiges und oft nasses Herbstwetter einläutet. Morgen maximal noch 15 Grad.
1: Wir möchten, dass Sie gut ankommen. Hier ist der WDR4 Verkehr. A1, Euskirchen Richtung Dortmund zwischen Köln-Löwenich und dem Kreuz Leverkusen West plus 20 Minuten, 10 Kilometer stockend. A3, Frankfurt Richtung Oberhausen zwischen Königsforst und dem Kreuz Leverkusen plus eine Viertelstunde, 8 Kilometer stockend. A3, Köln Richtung Oberhausen zwischen dem Kreuz Breitscheid und Oberhausen-Lierich. Hier sollten Sie mehr als eine Stunde extra einplanen. 7 Kilometer Stau, da steht ein defekter PKW in der Baustelle. A3, Arnhem Richtung Köln zwischen Dienstlaken Süd und Duisburg-Wedau. Hier dauert es 20 Minuten länger, 10 Kilometer stockend. A40, Venlo Richtung Essen zwischen Mörs und dem Kreuz Kaiserberg. 20 Minuten kommen hier oben drauf, mehr als 10 Kilometer stockend. Die A57, Krefeld Richtung Köln, ist zwischen Krefeld Zentrum und Krefeld Oppum wegen Bauarbeiten bis morgen früh gesperrt. A57, Krefeld Richtung Köln zwischen Köln-Worringen und dem Kreuz Köln-Nord plus eine Viertelstunde, 5 Kilometer Stau. Und A59, Duisburg Richtung Dienstlaken zwischen Duisburg-Buchholz und dem Kreuz Duisburg-Nord. Hier dauert 20 Minuten länger, 9 Kilometer Stau. Alle Staus, alle Sperrungen auch bei WDR 4 in der neuen ARD Sounds App. Stefan Vogt hier. Jetzt kommen Sie erstmal gut an. Schönen Nachmittag mit uns.
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0: Das sind aber natürlich hier bei WDR 4 Dance und Keen. Vier erfolgreiche Musiker. Jetzt kommen wir zu zwei erfolgreichen Typen aus Deutschland. Die fliegen extra rüber in die USA, um dort ihr erstes gemeinsames Album aufzunehmen. Das Ergebnis, das haben sie heute bei uns ins WDR 4 Studio gebracht. Peter Maffay und Jonas Oerding. Die waren bei uns zu Gast und haben ihre erste Single auch dabei gehabt. Geht schon gut nach vorne. Ein Leben lang ist nicht lang, heißt sie. Und da hören wir schon den Country-Einschlag raus, oder? Das neue Album, das heißt ja auch so Nashville, die Stadt, die so sehr für Country-Musik steht. Da haben Peter Maffay und Jonas Oerding auch alle Songs aufgenommen vom neuen Album.
1: Und dann nimmt man den Sound auch mit, ne? Man hört sehr, sehr viel unsere Roots, die Wurzeln der Popmusik. Das ist nun mal auch der Sound, der daherkommt. Und Peter und ich haben dann festgestellt, dass wir beide diese Leidenschaft für diese Musik haben.
0: Ja, und das Songschreiben muss irre gut geklappt haben. Irgendwie wohl fast wie von selbst. Innerhalb von 5 Tagen waren sie schon im Studio fertig. Ich stelle mir vor, dass Peter Maffay die Aufnahmepausen bestimmt irgendwie genutzt hat, um so ein paar Runden mit dem Auto durch Nashville zu drehen. Der Mann hätte eine Leidenschaft für Musik natürlich, aber auch für Autos.
2: Nach einem Konzert beispielsweise, wenn man noch vollgepumpt ist mit Adrenalin, dann sitze ich gerne hinterm Steuer und gehe auf die Autobahn, suche mir dann schon einen Sender aus und fahre dann ein paar Kilometer, bis ich wieder unten ankomme. Und Autofahren gehört irgendwie zu meinem Leben.
0: Also wenn das so ist, dann würde ich vorschlagen, alle mal einsteigen. Welcher Sender läuft, ist ja klar. WDR 4 haben sie ja schon drin. Und dann runterkommen mit Country. Ganz frisch von Peter Maffay und Jonas Oerding. Dir gehört die Welt.

Irresistible. Hier ist WDR 4, es ist 9:09. Der rote Teppich wird ab heute ausgerollt im Pott. Das sollten Sie wissen. Die Lit Ruhr startet, das Literaturfestival im Ruhrgebiet. Da sind einige Promis und Bestseller-Autoren dabei. Ich habe mal durchs Programm gerade geschaut. Also hier zum Beispiel der Bergsteiger und Buchautor Reinhold Messner wird da mit seinem Buch dabei sein. Er wird lesen. Autor Frank Gosen ist dabei. Die Schauspielerin Anna und Katharina Thalbach.

Auch der Dietmar Bär ist dabei und auch der Ex-Wirtschaftsminister Robert Habeck. Also bis Sonntag gibt es an die 70 Veranstaltungen, das sind eine Menge, in Essen, Bochum, Gelsenkirchen und in Oberhausen. Neu dabei sind Dortmund und auch Hagen. Ich sag's nur mal, wenn Sie Lust haben, ne? Es muss ja abends nicht immer die Couch sein. Bad.

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1: Ich bin Ute Ahlers und komme hier aus Nordhulln, 53 Jahre alt und bin noch nie aus Nordhulln weggezogen.
0: Was ist typisch für hier?
1: Baumberger Sandstein. Also dieser Sandstein, der aus dem Baumberg kommt und der verarbeitet ist in vielen Bauernhäusern. Also das ist so richtig typisch für Nordhulln.
0: Was könnte besser sein?
1: Ich finde, das Kopfsteinpflaster ist einfach toll, weil es so schön historisch ist und den Ortskern besonders macht. Aber ich könnte mir vorstellen, dass man das auch besser hinbekommt, ohne das Kopfsteinpflaster ganz wegzumachen, sondern einfach dieses Huckelige, dieses

0: So eine gute Laune Nummer von Sister Sledge mit We Are Family. Wenn Sie noch Sonne haben, wäre mein Tipp mitnehmen, weil bis zum Abend wird es immer wolkiger. Zuerst im Rheinland, später erreichen die Wolken dann auch Ostwestfalen-Lippe. Dauert aber noch ein bisschen. Bis dahin ist es meist noch trocken bei Abendtemperaturen von 15 bis 21 Grad. In der Nacht ziehen dann starke Wolken durch, also böigen Wind haben wir, dichte Wolken mit Regen teilweise auch, der auch mal anhalten und kräftig sein kann. Und tagsüber haben wir dann morgen eine Mischung aus weiter viel Wind, Wolken, Schauern, auch Gewittern, aber auch Auflockerungen zwischendurch mit Sonnenschein. Kühler wird es aber. In Bad Münstereifel maximal 12 Grad morgen, Remscheid kommt auf 13 und Hagen bis auf 14 Grad nur noch.
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2: Die Nachrichten mit Stefan Fries. Guten Tag.
3: Und ich bin deswegen so dankbar, dass wir hier so viele sind, weil es zeigt, wie berührt unsere Gesellschaft von den schrecklichen Taten des 7. Oktober immer noch ist.
2: Bundesinnenminister Dobrindt hat in Berlin an die Opfer des Terrorangriffs der Hamas erinnert. Die Islamisten haben heute vor 3 Jahren 1200 Menschen in Israel getötet und rund 250 Geiseln verschleppt. Einer der Anschlagsorte war ein Musikfestival. Bei der Gedenkveranstaltung in Berlin sagte der israelische Botschafter Prosor, dass sich Juden von dem Terrorangriff nicht einschüchtern lassen.
4: And we will dance again, auch wenn es mit Brandwunde oder nur auf einem Bein ist. Niemand wird uns daran hindern. Am Israel Chai und danke, dass Sie hierher gekommen sind.
2: Nach dem Terrorangriff griff Israel den Gazastreifen an und tötete Zehntausende Menschen. Wer von anderen etwa gefälschte sexuelle Aufnahmen verbreitet, soll dafür bald bestraft werden können. Die Bundesregierung hat ein Gesetz

0: Entwurf dazu beschlossen. In Zukunft sollen die Herstellung von pornografischen Deepfakes und anderen Formen der digitaler Gewalt mit Haft von bis zu 2 Jahren bestraft werden können. Justizministerin Hubig betonte, dass die meisten Opfer Frauen seien. Ermittlern aus Nordrhein-Westfalen ist der russische Hackergruppe Chilin auf die Spur gekommen. Justizminister Limbach sagte, sie hätten die Gruppe infiltriert und beobachtet. In Tokio wurde dann mithilfe der japanischen Polizei ein 28-jähriger Russe festgenommen. Daniela Junghans, WDR-Landespolitik.
1: Er sei einer der führenden Köpfe der international tätigen Hackergruppe Chilin, die mit sogenannter Ransomware hohe Geldbeträge von Unternehmen erpresst. Die Hacker hätten in den vergangenen 2 Jahren bundesweit rund 150 Unternehmen, Behörden und Kliniken angegriffen, sagte NRWs Innenminister Herbert Reul. Auch die Deutsche Bischofskonferenz und die Partei Die Linke seien bereits von der Gruppe erpresst worden.
0: Und das ist heute auch noch passiert. Ex-Geheimdienstchef Hanning kommt in Untersuchungshaft, unter anderem wegen des Verdachts auf Spionage. Hanning wird vorgeworfen, nach seiner Zeit beim BND gegen Geld geheime Informationen bekommen und weitergegeben zu haben. Das Hamburger Logistikunternehmen Zippel darf nicht größtenteils an die chinesische Staatsreederei COSCO verkauft werden. Die Bundesregierung hat das verboten, weil Deutschland und die EU damit sonst abhängiger von China würden. Der Nobelpreis für Chemie geht an 2 Forscher aus Frankreich und Japan. Henri Cargan und Kenzo Sohai werden für eine Entdeckung ausgezeichnet, mit der leichter neue Medikamente entwickelt werden können. Auf der A2 in Westfalen ist ein Pferd kilometerlang auf der Fahrbahn gelaufen, in falscher Richtung, also quasi als Geisterpferd. Es war von einer Koppel im Raum Oelde ausgebüxt und ohne Sattel und Halfter unterwegs. Zu Unfällen kam es nicht. Ein Lkw-Fahrer stellte seinen Laster quer, sodass das Pferd nicht weiterkam. Polizistinnen führten es von der A2, die Halterin holte es ab. Das war WDR aktuell.
2: Wir möchten, dass Sie gut ankommen, wenn es geht, ohne Pferd unterwegs. Hier ist der WDR 4 Verkehr. A1 Euskirchen Richtung Dortmund zwischen Köln-Löwenich und dem Kreuz Leverkusen-West. Hier dauert 20 Minuten länger, mehr als 10 Kilometer Stau. A3 Frankfurt Richtung Oberhausen zwischen Königsforst und Leverkusen-Zentrum plus 20 Minuten, mehr als 10 Kilometer stockend. A3 Köln Richtung Oberhausen zwischen dem Kreuz Breitscheid und Oberhausen-Lierich. Hier dauert 20 Minuten länger, 7 Kilometer Stau. Da stand ein defekter PKW in der Baustelle. A4 Olpe Richtung Aachen zwischen dem Kreuz Köln-Ost und dem Kreuz Köln-Süd plus eine Viertelstunde, 7 Kilometer stockend. A45 Hagen Richtung Dortmund zwischen dem Kreuz Hagen und Westhofener Kreuz. Auch hier dauert es eine Viertelstunde länger, 7 Kilometer stockender Verkehr. A46 Düsseldorf Richtung Wuppertal zwischen dem Kreuz Hilden und Hahn Ost. 20 Minuten kommen hier oben drauf, 5 Kilometer Stau. Die A57 Krefeld Richtung Köln ist zwischen Krefeld Zentrum und Krefeld Oppum wegen Bauarbeiten bis morgen früh gesperrt. Und A59 Duisburg Richtung Dinslaken zwischen Duisburg Hochfeld und dem Kreuz Duisburg Nord. Hier dauert es 20 Minuten länger, 7 Kilometer Stau hier zurzeit. 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
2: Ich habe das Gefühl, jeder hat so einen Spielplatz um die Ecke, bei dem wir denken, schade, dass der so verwahrlost ist. Tina schreibt hier gerade aus dem Kreis Steinfurt, hier in Leer gibt es einen Spielplatzverein, der sich kümmert. Ach guck, so ähnlich läuft das auch in Overath im Stadtteil Immelkeppel, wo auch Eltern die Sache mit dem Spielplatz um die Ecke in die Hand nehmen. Wie viel Geld da schon gesammelt worden ist für den neuen Spielplatz, das frage ich gleich mal unsere Reporterin dort.
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0: mit R.E.M., Shiny Happy People, durch diesen Nachmittag hier bei WDR 4. Dieser Spielplatz, über den wir heute hier sprechen, den in Overath im rheinischen Bergischen Kreis, im Stadtteil Immelkeppel, der ist ein gutes Beispiel dafür, wie engagiert Menschen hier bei uns in Nordrhein-Westfalen sind. Der Spielplatz ist so in die Jahre gekommen, dass sich einige Familien eigentlich gedacht haben, wir nehmen die Sache einfach mal selber in die Hand und machen den Spielplatz für unsere Kinder wieder richtig schön, dass sie auch Spaß haben, daran zu spielen. Jetzt haben wir eben schon die Initiatorin gehört, aber für eine allein ist es natürlich relativ viel, das alles zu organisieren. Friederike Müllender, unsere Reporterin, steht deswegen mit Verstärkung jetzt auf dem Spielplatz.
1: Ja, weil hier gibt es ja jede Menge zu tun, weil der Ort ist ja eigentlich total schön. Wir sind ja hier unter Bäumen gelegen. Man muss aber schon sagen, die Geräte, die hier stehen, die sind so ein bisschen in die Jahre gekommen. Und Verena Heinz-Roth ist eine der Verstärkungen sozusagen. Verena, warum haben Sie sich überlegt, dass Sie unterstützen möchten?
2: Das hat eigentlich schon kurz nach unserem Umzug aus Köln hin ist das so der Gedanke entstanden, dass das eigentlich hier anders sein könnte. Ich erinnere mich an einen Tag im Juni 2025, wo ich hier saß mit meinem Kind und wir waren gerade hier rübergezogen und hier war nichts, Leere, niemand war hier und ich dachte so, oh, das ist aber ein bisschen trostlos, ein bisschen traurig. Habe ich mich in die Stadt zurückgesehnt und das ist ja eigentlich schade. Und dann erzählte mir Lena davon, eigentlich jetzt schon Anfang des Jahres, dass sie das vorhat. Und dann habe ich gesagt, ja, auf jeden Fall, da bin ich dabei, weil ich es halt super schade finde. Ich bin jeden Tag unterwegs mit meinem Kind im ganzen Umgebung hier und fahre die Spielplätze ab und habe einen eigentlich direkt 5 Minuten vorm Haus und gehe da nie hin. Und das ist irgendwie, ja.
1: Schade. Ja, genau, weil natürlich auch so, dass das Dorf sich dann gar nicht treffen kann. Ja. Joanna Zimmermann, auch Sie gehören mit zum Team mit dazu. Vor 2 Wochen haben Sie diese Spendenaktion gestartet. Wie viel ist denn mittlerweile schon zusammengekommen?
3: Ja, genau. Also wir haben jetzt eine Summe von 12.353 Euro schon.
1: Gar nicht mal schlecht. Ja. 60.000 sollen es werden. Wie kann man dieses Projekt denn unterstützen?
3: Genau, am besten wäre es, wenn ihr Spielplatz Immelkeppel bei Google eingebt und da kommt ihr dann auch über unseren Spendenlink zu unserem GoFundMe-Link und können Sie gerne spenden. Und natürlich wäre es auch toll, wenn wir Firmen finden würden, die uns tatkräftig unterstützen würden.
1: Genau. Dass dieser Ort hier wirklich einer ist, wo man gerne hingeht und wo man nicht ganz alleine auf diesem Spielplatz ist, der ja eigentlich wirklich in der Mitte vom Dorf angesiedelt ist.
0: Sag mal, Friederike, wenn die fertig sind, wenn der irgendwann mal so richtig schön geworden ist, darf ich da auch mal schaukeln kommen?
1: Auf jeden Fall. Herzliche Einladung.
0: Ja, kannst du gerne weitergeben. Wir müssen ja mal testen, ne? Also viel Erfolg bei der Renovierung des Spielplatzes.

0: diesen späten Mittwochnachmittag, kurz vor 17:30.
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0: Hey Baby, Bruce Channel um 17:30.
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2: Direkt aus dem Studio Siegen mit Heiko Dolle. Hallo. Grünes Licht für die A445. Das Bundesverwaltungsgericht hat heute entschieden, die Autobahn zwischen Werl und Hamm darf gebaut werden. Die Planungen sind gesetzeskonform. Damit werden die A2 und die A44 verbunden. Jahrzehntelang wurde gestritten. Vogelschutz und Gewässerrecht gegen die Blechlawine auf der B63. Karl Wilhelm Westervoss, Ortsvorsteher von Werl-Hilbeck, ist erleichtert.
3: Es ist heute eine sehr gute Entscheidung für Hilbeck gefallen, aber auch eine Entscheidung, die längst überfällig war für die gesamte Region. Wir planen hier seit Jahrzehnten und nichts tut sich. Und im Umland, in der Region, wird immer mehr Verkehr erzeugt und das uns zusätzlich hier belastet.
2: Entlastung gibt es laut Befürwortern auch am Kamener Kreuz und im Raum Dortmund und Unna. Wenn es brennt,

0: Schließlich werde ist die Polizei im Kreis Olpe am schnellsten da. Wird der Täter noch am Tatort vermutet, stehen die Beamten im Schnitt schon nach gut 3 Minuten vor der Tür. Das ist der beste Wert in NRW. Im Vorjahr waren sie sogar noch etwas flotter. Grund für die schnelle Reaktion seien nicht nur besonders motivierte Kollegen, sagt Thorsten Scheen von der Polizei in Olpe.
1: Dann muss man auch berücksichtigen, dass es sich hier im Kreis Olpe um eine Behörde handelt, die durch ihre Verkehrsstruktur nicht vergleichbar ist mit Städten oder auch Flächengemeinden. Das heißt, hier ist ein etwas geringeres Verkehrsaufkommen, was sicherlich auch dazu führt, dass Streifenwagen nicht im Stau stehen müssen, sondern recht gut durch die Straßen kommen. Natürlich ist es auch immer das Spiel mit dem Glück, wo ist gerade ein Streifenwagen und wo ist ein Tatort.
0: Und jetzt das Wetter mit Sarah Geißler.
2: Bis zum Sonnenuntergang wird es immer wolkiger, bleibt aber meist noch trocken in Südwestfalen bei Abendtemperaturen von 15 bis 20 Grad. Im Laufe des Abends breitet sich Regen aus, der vereinzelt gewittrig sein kann und kühles, windiges und oft nasses Herbstwetter einläutet. Morgen maximal noch 15 Grad.
3: Wir möchten, dass Sie gut ankommen. Hier ist der WDR4 Verkehr. A1 Euskirchen Richtung Dortmund zwischen Köln-Bocklemünd und dem Kreuz Leverkusen-West. Hier dauert 10 Minuten länger, 6 Kilometer Stau. A2 Dortmund Richtung Hannover zwischen Herzeburg-Klarholz und Reda-Wiedenbrück. 10 Minuten auch hier, die obendrauf kommen, 4 Kilometer Stau. A3 Frankfurt Richtung Oberhausen zwischen Königsforst und dem Kreuz Leverkusen. 20 Minuten plus, 10 Kilometer stockend. A40 Dortmund Richtung Duisburg zwischen Bochum-Hamme und dem Dreieck Essen-Ost. 10 Minuten extra hier, 5 Kilometer stockend. A45 Hagen Richtung Dortmund zwischen dem Kreuz Hagen und Westhofener Kreuz. 10 Minuten plus, 7 Kilometer Stau. A52 Düsseldorf Richtung Essen zwischen Tiefenbruch und Essen-Kettwig. Hier kommen auch 10 Minuten obendrauf, 4 Kilometer Stau. Die A57 Krefeld Richtung Köln ist zwischen Krefeld Zentrum und Krefeld Oppum wegen Bauarbeiten bis morgen früh noch gesperrt. Und noch die A59 Duisburg Richtung Dienstlaken zwischen Duisburg Zentrum und dem Kreuz Duisburg Nord. 10 Minuten dauert es hier länger, 6 Kilometer stockender Verkehr. Können Sie alles nachlesen, alle Staus nochmal bei WDR4 in der neuen ARD Sounds App. Ich bin Stefan Vogt, kommen Sie gut durch.
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0: Sunny and Cher. Mit I Got You Babe hier bei WDR 4. Ich sag mal so, was dem einen der knallrote Ferrari, ist dem anderen der große grüne Mähdrescher.
1: Er hat immer gesagt, wenn er mal im Lotto gewinnt, dann wird es kein Ferrari, dann wird es auf jeden Fall ein Mähdrescher werden.
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0: Der nächste große Traum ist tatsächlich wahr geworden für den Werner aus Reken. Er hat uns ja seinen großen Traum mitgeteilt. Er wollte einmal im Leben einen von diesen riesengroßen Mähdreschern fahren, und zwar selber.
4: Der Traum kommt aus Kindheitstagen. Ich bin auf dem Land aufgewachsen und rund um uns rum waren halt Wiesen und Felder. Und ja, da hat man diese großen Maschinen als Kind natürlich gesehen und bestaunt. Und ja, da ist dieser Wunsch gewachsen, einfach mal so eine Maschine auch bewegen zu können. Mittlerweile sind die natürlich um einiges größer und moderner geworden. Und die Faszination ist natürlich immer geblieben.
0: Diese Faszination hat der Werner jetzt endlich auch mal ausleben dürfen. Bastian Bender und Katharina Theule aus dem Schönen Morgen haben das möglich gemacht. Mit 400 PS und 6 Meter Schneidwerk, rein ins Männerglück und Werner in seinem Element.
5: Sie sind so cool dabei. Also ich hätte ein bisschen Schiss, so ein Riesengerät zu bewegen.
4: Ja, ich bin nur konzentriert. Cool ist anders.
0: Ich kann mir vorstellen, dass man auf so einem Brummer da oben auch wirklich konzentriert sein muss. Und Werner, vielleicht doch nochmal umschulen von Maler und Lackierer auf Mähdrescher-Fahrer?
4: Ja, vielleicht wechsle ich meinen Job nochmal. Ich muss nochmal überlegen.
0: Man sollte ja nie sagen. Und jetzt her bitte mit Ihren Träumen. Welchen Traum von Ihnen können wir hier wahr werden lassen?
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0: Das ist Blondie mit Call Me. Hier bei WDR 4 im noch Nachmittag. Wir gehen über in den Abend. Carina übernimmt ja gleich. Ja, Carina Vogt macht weiter.
1: Ja.
0: Ist schon da. Du bist nicht alleine gekommen. Was hast du dabei?
1: Ich habe Geschenke für dich.
0: Was denn?
1: Hör mal. Das
0: muss
1: hier.
0: Darf ich auspacken?
1: Mach mal.
0: Was ist das denn?
1: Das ist ein ganz harmloser Wunsch.
0: Ich bin taub. Ist der von dir?
1: Top 444? Nein, das kam reingeflattert. ja. Wunsch aus Kastrop offenbar. Also wer sich das gewünscht hat und warum. Aber es ist ja alles erlaubt, ne?
0: Ja.
1: Hören wir nachher noch bei mir in der Sendung.
0: Ja, natürlich ist alles erlaubt, aber das geht schon hier ordentlich nach vorne. Darf ich die Musik nochmal wechseln jetzt, sozusagen?
1: Na, ungerne.
0: Ich höre aber nichts mehr.
1: Ach so, okay.
0: Ja.
1: Na, Stefan wieder.
0: Ich möchte Carina gleich noch zuhören können. Ich bin Stefan Vogt und mach mal was Ruhiges vielleicht, ne?
1: Findest du gut? Spülmaschine ausräumen.
0: Nein, Rose Garden.

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0: So ein Stündchen haben wir ungefähr noch. So lange bleibt es trocken in Nordrhein-Westfalen. Aber dann kommt der Regen reingezogen. Zuerst trifft es das Rheinland. 15 bis 21 Grad noch heute Abend. Die Nacht wird auch nass und windig. Das ausführliche Wetter gleich nach den Nachrichten.
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2: Guten Abend, Martin Günther hier. Heute vor 3 Jahren hat die Hamas Israel überfallen. An die Opfer wird auch in Nordrhein-Westfalen erinnert. Wir hören gleich nach Düsseldorf. Außerdem an manchen Tankstellen wird zeitweise der Sprit knapp und im Bochumer Ruhrstadion gilt jetzt ein Hüpfverbot. Genau 3 Jahre ist also heute der Angriff der Hamas auf Israel her. Mehr als 1200 Menschen wurden von den Terroristen an diesem Tag ermordet. Weitere starben anschließend in Geiselhaft. Nicht nur in Israel wird heute der Opfer gedacht. Auch hier bei uns in Nordrhein-Westfalen gibt es viele Veranstaltungen, zum Beispiel in Aachen, Wuppertal und Bielefeld. Und Kundgebungen gibt es auch, um auf das Leid und den Tod zehntausender Menschen im Gazastreifen hinzuweisen. In Düsseldorf ist Christina von Below für uns. Dort beginnt gleich eine große Demo gegen wachsenden Antisemitismus.
3: Der Platz vor dem Düsseldorfer Rathaus, der füllt sich hier gerade. Insgesamt haben 40 Organisationen heute zu der Demonstration gegen Antisemitismus aufgerufen. Die Organisatoren, die sind jetzt hier noch in den letzten Vorbereitungen. Es wird viele Reden geben, unter anderem auch von der stellvertretenden Ministerpräsidentin des Landes, Mona Neubauer. Und ich stehe jetzt hier mit einer der Organisatorinnen, Astrid Hirsch von Borries. Warum haben Sie heute dazu aufgerufen?
4: Uns war es wichtig, ein sichtbares Zeichen zu setzen. Uns ist aufgefallen, dass die Aufrufe immer aus der Gemeinde kommen mussten. Und wir wollten einfach nochmal klar zeigen, wir stehen an eurer Seite und ihr seid da nicht alleine. Wir unterstützen euch und haben auch sofort die Zusagen bekommen, als wir die Leute angesprochen haben, gesagt haben, wir würden gerne am 7. Oktober eine Kundgebung machen.
3: Vielen Dank. Also es werden unter anderem alle Ratsfraktionen hier vertreten sein. Die Deutsche Oper am Rhein zum Beispiel. Also man merkt, viele Menschen sind dabei. Auch der Arbeitskreis der Düsseldorfer Muslime werden sich heute hier beteiligen. Also das ist das Statement gegen Antisemitismus aus der Landeshauptstadt.
2: Christina von Below aus Düsseldorf zur Demo gegen Judenfeindlichkeit. In den vergangenen Tagen gab es öfter mal lange Gesichter an einigen Tankstellen in Nordrhein-Westfalen. Es gab nicht immer genug Sprit für alle, die wollten. Huch! Wird da etwa das Benzin knapp? Jakob Rhein aus unserer Wirtschaftsredaktion kann uns sagen, was da los ist. Woran liegt's?
5: Ja, das hat verschiedene Ursachen. Zum einen ist die Nachfrage seit dem Start des Tankrabatts vergangene Woche deutlich gestiegen. Viele haben früher oder mehr getankt als üblich, weil es günstiger war. Und dadurch wurden die Tanks an manchen Tankstellen schneller leer, sagt auch Herbert Rabel vom Tankstelleninteressenverband.
6: So eine Tankstelle hat einen bestimmten Rhythmus. Die hat einen bestimmten Erfahrungswert. So viel verbrauchen wir, so viel wird bei mir getankt. So viel muss ich jede Woche nachbestellen. Und dieser Rhythmus, der ist beibehalten worden jetzt, weil man nicht damit gerechnet hat, dass der Ansturm so hoch ist.
5: Und dazu kommt ein zweiter Grund, das Niedrigwasser auf dem Rhein. Die Schiffe, die Benzin und Diesel transportieren, können aktuell nur mit einem Bruchteil ihrer üblichen Ladung fahren. Lkw-Transporte können das nicht komplett auffangen und auch das macht sich teils an den Tankstellen jetzt bemerkbar.
2: Müssen Autofahrer tatsächlich befürchten, dass der Sprit knapp wird?
5: Nein, es gibt keinen Grund zur Panik. Sowohl die Mineralölwirtschaft als auch die Tankstellen sagen, es gibt genug Diesel und Benzin. Das Problem, das liegt vor allem beim Transport und bei der Verteilung. Die Situation dürfte sich in den nächsten Tagen etwas entspannen. Punktuelle Engpässe an einzelnen Tankstellen können aber nie ganz ausgeschlossen werden. Das sagt auch der Verband der Mineralölunternehmen.
2: Jakob Rhein aus unserer Wirtschaftsredaktion. Es geht weiter mit den Kurznachrichten und Christian Schwiezke. Es gibt offenbar einen Erfolg gegen russische Online-Kriminelle.
7: Ja, Ermittler aus Nordrhein-Westfalen sind nach Angaben des Landesjustizministers der Hackergruppe Chilin auf die Spur gekommen. In Tokio wurde mit Hilfe der japanischen Polizei ein 28-jähriger Russe festgenommen, der als ein führender Kopf der Gruppe gilt. Die soll in den vergangenen 2 Jahren allein in Deutschland rund 150 Unternehmen, Behörden und Kliniken mit sogenannter Ransomware angegriffen und erpresst haben. Die umstrittenen Atommülltransporte vom Forschungszentrum Jülich zum Zwischenlager nach Ahaus werden wohl 1 Jahr länger dauern als geplant. Das NRW-Wirtschaftsministerium hat dem Landtag berichtet, dass alle 152 Kastoren beim aktuellen Tempo wohl erst 2028 in Ahaus sein werden. Bislang wurden erst 21 Behälter dorthin gebracht. In Westfalen darf eine neue Autobahn gebaut werden. Das Bundesverwaltungsgericht hat Klagen von Anwohnern und Naturschützern abgewiesen. Die A445 zwischen Werl und Hamm soll 8 Kilometer lang werden und unter anderem das Kamener Kreuz entlasten. Die Autobahn GmbH rechnet mit bis zu 40.000 Fahrzeugen täglich. Die Bundesregierung hat einen Plan zur Pflegereform verschoben. Gesundheitsminister Linnemann hatte angekündigt, noch in dieser Woche eine Kommission einzusetzen. Sie soll konkrete Änderungen bei der Pflegeversicherung erarbeiten. Jetzt heißt es aus dem Gesundheitsministerium, dass die Expertengruppe erst nächste Woche bekannt gegeben wird, weil die Besetzung noch nicht klar sei.
2: Die Kurzmeldungen. Fußball im Stadion, das ist oft nicht nur für die Spielenden auf dem Platz eine sportliche Aktivität. Auch als Fan gehört Bewegung ja irgendwie dazu, um der eigenen Leidenschaft richtig Ausdruck zu verleihen. Und das wird jetzt in Bochum ausgebremst. Die Bauaufsicht hat ein Verbot für, Achtung, choreografiertes Hüpfen auf der Osttribüne des Ruhrstadions verhängt. Ist sie etwa nicht mehr sicher? Alicia Theissen weiß mehr.
8: Das Ruhrstadion wird ja gerade im ganz, ganz großen Stil saniert und die Stadt Bochum hat natürlich dann auch die Ostkurve prüfen lassen, ob die Stehtribüne ganz sicher ist für die Fans, und das ist sie. Aber es kam halt raus, dass der Beton auf den Stufen sehr schwingungsanfällig ist, und das hat mir Ralf Meyer von der Bochumer Sportstättengesellschaft erklärt.
9: Das bedeutet, wenn man auf dieser Tribüne hüpft, ist es wie ein kleines Trampolingefühl, dass sich die Leute eher ein Stück weit unsicher fühlen, und darum sagen wir, die Tribüne kann genutzt werden, aber nur dann, wenn nicht gehüpft wird.
8: Wenn jetzt zum Beispiel beim Heimspiel gegen Bielefeld am Sonntag doch gehüpft wird in der Choreo, dann gelten die Regeln vom DFL. Das heißt, erstmal gibt es eine Stadiondurchsage, und wenn auch das nichts bringt, dann kann das Spiel unterbrochen werden. Aber das Hüpfverbot gilt nicht bei Toren. Also beim Torjubel ist auch Hüpfen erlaubt.
2: Gott sei Dank. Alicia Theissen, und dann hat Sarah Geißler noch das Wetter für uns. Wie geht's weiter?
10: Ja, mit Herbst geht's weiter und dem passenden Wetter. Jetzt gerade ist es meistens noch trocken, von Westen nach Osten, aber zunehmend bewölkt. Im Rheinland sind nur noch wenige Auflockerungen dabei. In Ostwestfalen dagegen bleibt es sonnig, bis die Sonne dann in etwa einer Stunde weg ist. In der Nacht ziehen dichte Wolken mit Regen durch. Der kann auch mal länger und kräftiger runterkommen und von einzelnen Gewittern begleitet werden. Dazu geht's runter auf 14 bis 9 Grad. Morgen wird's dann auch tagsüber kaum wärmer, maximal 16 Grad. Wir starten grau und nass in den Tag. Später lockert's auch mal auf. Es sind aber weiter Schauer und Gewitter mit dabei. Und es wird ab heute Nacht sehr, sehr windig.
2: Dankeschön. Und das war WDR aktuell, der Tag um 6. Ich bin Martin Günther.
0: Dankeschön, Martin. Wir möchten, dass Sie gut ankommen. 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A3 Frankfurt Richtung Oberhausen zwischen Königsforst und Kreuz Leverkusen. Viertelstunde, 8 Kilometer stockender Verkehr. A3 Köln Richtung Oberhausen zwischen Leverkusen-Opladen und Kreuz Hilden. 15 Minuten mehr, 8 Kilometer stockend. A3 Arnheim Richtung Köln zwischen Oberhausen-Holten und Duisburg-Wiedau. 10 Minuten, 6 Kilometer Stau. A4 Aachen Richtung Köln zwischen Kreuz Köln-West und Köln-Eiffeltor. 20 Minuten, 5 Kilometer Stau. A40 Dortmund Richtung Duisburg zwischen Dreieck Bochum-West und Dreieck Essen-Ost, 10 Minuten, 5 Kilometer stockend. A44 Kassel Richtung Dortmund zwischen Unna-Ost und Kreuz Dortmund-Unna, 10 Minuten, 3 Kilometer Stau. A52 Essen Richtung Düsseldorf zwischen Essen-Bergerhausen und Breitscheid, 10 Minuten, 4 Kilometer stockend. Und die A57 Krefeld Richtung Köln ist zwischen Krefeld-Zentrum und Oppum wegen Bauarbeiten bis morgen früh gesperrt. 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
0: Nabend. Heute im Feierabendmix dabei ist ein Klassiker von George McRae, Rock Your Baby. Geschrieben wurde der Song von Harry Wayne Casey und Richard Finch von Casey and the Sunshine Band. Und um diesen Hit zu landen, haben die beiden sehr viel recherchiert, haben sich, obwohl sie noch viel zu jung waren, sogar in die Clubs reingeschlichen, um rauszufinden, zu welchen Songs die Leute tanzen und zu welchen nicht. Außerdem gleich mit dabei, Musik von Cloud zum Beispiel. Viel Spaß und einen schönen Feierabend.
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2: 6:30. Bis 7 bleibt es meistens trocken in Nordrhein-Westfalen und danach zieht der Regen dann rein. Die Nacht wird windig, nass und gewittrig, 14 bis 9 Grad. Morgen viel Wind, Schauer, Gewitter, auch paar Auflockerungen mit dabei. In Brühl bis 14 Grad, in Hamm morgen bis 15 Grad. Wir möchten, dass Sie gut ankommen. 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A3 Frankfurt Richtung Oberhausen zwischen Dreieck Heumar und Kreuz Leverkusen. 10 Minuten länger, 5 Kilometer stockender Verkehr. A3 Köln Richtung Oberhausen zwischen Leverkusen-Opladen und Kreuz Hilden. 10 Minuten, 6 Kilometer stockend. A3 Oberhausen Richtung Köln zwischen Kreuz Oberhausen-West und Duisburg-Wedau. 3 Kilometer stockend. A4 Aachen Richtung Köln zwischen Kreuz Köln-West und Köln-Eiffeltor. 20 Minuten, 5 Kilometer Stau. A30 Osnabrück Richtung Bad Oeynhausen zwischen Bissendorf und Gesmold. 10 Minuten, 3 Kilometer Stau. A57 Köln Richtung Krefeld zwischen Köln-Bickendorf und Köln-Worringen. 3 Kilometer stockend. Die A57 Krefeld Richtung Köln ist zwischen Krefeld-Zentrum und Krefeld-Oppum wegen Bauarbeiten gesperrt bis morgen früh. Und A559 Köln-Porz Richtung Köln-Gremberg zwischen Dreieck Köln-Porz und Kreuz Köln-Gremberg. 10 Minuten länger, 3 Kilometer Stau. Alle Staus auch bei WDR 4 in der neuen ARD Sounds App. Vorhin war ich auf der Autobahn unterwegs in Richtung Studio. Da vor mir fuhr einer im T-Shirt. Fenster auf, Arm raus, baumeln auf der Autobahn, ne? Bei, keine Ahnung, 90 oder 100 so in dem Dreh. Ich glaube, das würde ich für morgen um diese Zeit nicht mehr empfehlen. Höchstens mit Regenponcho, aber das kommt, glaube ich, nicht so gut auf der A40. Ich bin Carina Vogt, wünsche Ihnen einen schönen Mittwoch.
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0: Und Sascha, I Feel Lonely, WDR4 ist hier. Auf geht's in den Mittwochfeierabend. Es ist Zeit für unsere Glocke, jetzt um 18.39 Uhr.
1: Hallo, ich bin Rita Voss aus Goch und ich läute hiermit den Feierabend ein.
0: Und der ist bei Ihnen schon verplant, habe ich gehört, mit einer Runde Buhl.
1: Ja, ganz genau. Wir haben heute das erste Mal, dass wir wieder in der Halle trainieren. Den ganzen Sommer über haben wir draußen trainiert und jetzt wird die Wintersaison eingeleitet und sind heute das erste Mal in der Halle. Und morgen spiele ich sogar den ganzen Tag ein Buhl-Turnier in den Niederlanden. Dann fahren wir nach Döttingen.
0: Mhm. Da haben Sie denn Chancen, da was abzuräumen?
1: Buhl ist immer, jedes Spiel ist anders. An manchen Tagen ist man sehr gut drauf, dann ist der Partner gut drauf, dann kann man sich schon mal platzieren, sag ich mal. Aber es kann auch sein, aber da geht es auch eigentlich nicht drum. Es ist einfach nur Spaß und da werden 4 Runden gespielt. Man spielt mal gegen andere Teams aus den Niederlanden dann halt oder von anderen deutschen Vereinen. Nicht immer mit den Vereinsmitgliedern oder gegen die Vereinsmitglieder. Das ist eigentlich ganz schön.
0: Ja, dann müssen Sie natürlich Fla essen und Poffertjes.
1: Ja, ob es Poffertjes gibt, weiß ich nicht, aber es gibt schon mal Pommes und Frikandel und Fla auch, ja. Und leckeren Kaffee.
0: Ach, schön. Ich drücke Ihnen ganz doll die Daumen, dass es morgen ein schönes Erlebnis wird. Internationale Buhl-Meisterschaft, das klingt ja schon nach was, ne?
1: Ja, es ist ein Herbstturnier, also Meisterschaft ist es nicht, aber es macht Spaß und das ist ja die Hauptsache, ne?
0: Viel Glück.
1: Danke.
0: Und vielen Dank fürs Gespräch heute Abend hier bei WDR 4.
1: Dankeschön und einen schönen Abend noch.
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0: Immer her damit. Mit Ihren Wünschen für unsere große Sause im November. Wir starten ja wieder die längste Hitparade von Nordrhein-Westfalen. Die Top 444 hier bei WDR 4. Das hier soll da auch rein. Ja, es ist alles erlaubt, heißt es ja immer so schön, ne? Aber wer hat das jetzt schon wieder wörtlich genommen von Ihnen?
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0: akuten Hunger da draußen. Kollegin Celine pfeift sich gerade ihr Abendessen rein vor der Scheibe. Lemon Orso mit Kichererbsen hat der Freund gekocht. Ich wusste noch nicht mal, was Orso ist. Anscheinend Nudeln. Ja, nächstes Mal 2 Portionen, ist klar, ne? Regen zieht rein, im Aachener Raum ist der schon angekommen. Was Blaues schon zu sehen auf dem Regenradar. In der Nacht breitet sich der Regen aus und es wird auch windig, 14 bis 9 Grad. Morgen viel Wind, Regen, einzelne Gewitter, am Nachmittag auch mal trockene Abschnitte. Dazu Temperaturen in Solingen bis 14, in Detmold bis 15 und in Essen bis 16 Grad.
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2: Die Nachrichten mit Christian Schmiedske. Guten Abend. Deutschland hat heute an die Opfer des Terrorangriffs der Hamas erinnert. Im ganzen Land gab und gibt es Gedenkveranstaltungen, auch in Nordrhein-Westfalen. Heute vor 3 Jahren hatte die Hamas 1200 Menschen in Israel getötet und rund 250 Geiseln verschleppt. Über das Gedenken in Berlin berichtet Jasper Ruppert.
3: Wir haben genug Sonntagsreden über tote Juden gehört, sagte Ron Prosor. Jetzt brauche es Taten für lebende Juden, eine Offensive gegen Antisemitismus, so der israelische Botschafter in Deutschland. Berlin sei eine Stadt, in der Juden auf der Straße, in Universitäten und in U-Bahnen angegriffen werden. Bundesinnenminister Alexander Dobrindt sagte auf der Gedenkveranstaltung am Berliner Bebelplatz, dass der Schmerz für immer bleiben werde, den dieser schwarze Tag des Horrors ausgelöst habe.
2: In Frankreich sind die Schüler- und Studentenproteste heute wieder eskaliert. Vor einer Elite-Hochschule in Paris hatten Studenten Barrikaden errichtet. Die Polizei setzte Tränengas ein. Kai Rinecker, WDR Paris.
4: Innenminister Nunez wurde vor dem Rechtsausschuss des Parlaments zitiert und räumte indirekt ein, dass die Regierung von dem Ausmaß der Proteste überrascht worden sei. Den Vorwurf übertriebener Härte seitens der Polizei wies der Innenminister zurück. Der Einsatz von Blendgranaten soll jedoch bei den Schülerprotesten ab sofort ausgesetzt werden. Am Abend wird Premierminister Le Cornu eine Ansprache halten. In der französischen Öffentlichkeit wird erwartet, dass der Regierungschef einen Ausweg aus der aktuellen innenpolitischen Krise aufzeigt.
2: Und auch das ist heute Thema. NRW-Ministerpräsident Wüst hat die Wahl des AfD-Politikers Rausch zum Landtagspräsidenten in Sachsen-Anhalt kritisiert. Es zeige, dass etwas ins Rutschen geraten sei. Ex-Geheimdienstchef Hanning sitzt in Untersuchungshaft, unter anderem wegen des Verdachts der Spionage. Hanning wird vorgeworfen, nach seiner Zeit beim BND gegen Geld geheime Informationen bekommen und weitergegeben zu haben. Die Deutsche Bahn kann voraussichtlich die Neubaustrecke zwischen Hannover und Hamburg bauen. Der Verkehrsausschuss des Bundestags hat den Weg freigemacht. Die Zustimmung des Plenums gilt als Formsache. Auf der A2 in Westfalen hat ein Lkw-Fahrer heute wohl Schlimmeres verhindert. Ein Pferd war kilometerlang über die Autobahn gelaufen, entgegen der Fahrtrichtung, quasi als Geisterpferd. Der Fahrer stellte seinen Laster quer und hielt so den Verkehr auf. Für Polizist Fabian Rickel war das ein außergewöhnlicher Einsatz.
5: Also das war tatsächlich heute auch ein Einsatz, den wir so nicht alle Tage haben. Unterm Strich steht für uns natürlich das große Glück, dass da nichts Schlimmeres passiert ist. Das Beherzer eingreifen hat ja wahrscheinlich Schlimmeres verhindert.
2: Das Pferd konnte schließlich eingefangen werden. Die Polizei ermittelt jetzt, wie das Tier ausbüchsen konnte. Das war WDR aktuell.
0: 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A1 Köln Richtung Dortmund zwischen Wuppertal-Ronsdorf und Kreuz Wuppertal-Nord. 10 Minuten länger, 3 Kilometer Stau. A3 Köln Richtung Oberhausen zwischen Leverkusen-Opladen und Kreuz-Hilden. 10 Minuten, 6 Kilometer stockend. A3 Oberhausen Richtung Köln zwischen Kreuz-Hilden und Solingen. 10 Minuten, 4 Kilometer Stau. A4 Aachen Richtung Köln zwischen Kreuz-Köln-West und Köln-Eiffeltor. 10 Minuten, 3 Kilometer Stau. A44 Dortmund Richtung Kassel zwischen Marsberg und Warburg. 10 Minuten, 4 Kilometer Stau. A44 Essen Richtung Mönchengladbach zwischen Kreuz Düsseldorf Nord und Düsseldorf Messe Arena. 20 Minuten ungefähr mehr, 5 Kilometer Stau. Auf dem Weg zum Konzert der Backstreet Boys. Ne, wohlgemerkt, ja, da wollen sie alle hin. Auch die Straßen zu den Parkplätzen sind voll. Oh Mann, du sitzt im Auto und hast das Ticket und kommst vielleicht nicht pünktlich. Da wollen wir nicht drüber nachdenken. A52 Essen Richtung Düsseldorf zwischen Düsseldorf Rath und Mörsenbrocher Ei. 2 Kilometer Stau. Und dann noch die A57 Krefeld Richtung Köln. Die ist zwischen Krefeld-Zentrum und Krefeld-Oppum wegen Bauarbeiten gesperrt bis morgen früh. 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
6: Moin! Die Lea hat sich gerade bedankt hier beim WDR 4 Team. Wir haben nämlich vorhin den Song von ihrem Hochzeitstanz gespielt. Real Thing, You to Me Are Everything. Und das auch noch, nachdem sie gestern den dritten Hochzeitstag hatte. Ja, Lea, was soll ich sagen? Ne? Wir riechen sowas. Auf geht's zum nächsten 80er von den Eurythmics. There Must Be an Angel. Na, na.

0: Die Lighthouse Family mit Hi, hier ist WDR 4. Hallo, wir sind doch echte Rocker, wir machen doch nichts mit Synthesizern. Das war wahrscheinlich so die erste Reaktion der Bandmitglieder von Europe auf diesen Sound hier. Europe-Sänger Joey Tempest, der kam mit dem Song an, The Final Countdown, war vom Stil her ganz anders und absolut gewöhnungsbedürftig für die anderen Bandmitglieder.
1: The song sort of brought us outside the rock world.
0: Joey sagt, es brachte uns damals raus aus der Rockwelt, aber dafür rein in die Charts. Dafür kann man doch wohl mal über seinen Schatten springen, oder? Und Europe waren auch nicht die einzigen. Hier noch ein Beispiel. Van Halen haben sich damals auch mit dem Synthesizer angefreundet. Raus kam der Song Jump und Bon Jovi haben bei Runaway Synthesizer benutzt. Man muss doch mit der Zeit gehen, oder? Sonst wären diese Hits nie entstanden. Danke an den damals noch neumodischen Kram, den wir heute immer noch gerne hören. Mir ist Europe mit The Final Countdown.

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0: REO Speedwagon, Keep on Loving You, 7:30. Heute Nacht breitet sich vom Rheinland bis an die Weser der Regen aus. Es wird windiger und die Temperaturen gehen auf 14 bis 9 Grad zurück. Morgen viel Wind, Schauer und Gewitter, aber auch ein paar Auflockerungen. In Erftstadt bis 14, in Herten bis 16 Grad. Der Freitag und das Wochenende werden bei höchstens 15 Grad so herbstlich frisch mit teils gewittrigem Regen und auch weiterhin viel Wind. Wir möchten, dass Sie gut ankommen. WDR 4 hier mit der Verkehrslage. A1 Köln Richtung Dortmund zwischen Wuppertal-Ronsdorf und Kreuz Wuppertal Nord. 3 Kilometer Stau. A4 Aachen Richtung Köln zwischen Weißweiler und Düren. 10 Minuten, 3 Kilometer Stau. A4 Aachen Richtung Köln zwischen Kreuz Köln West und Köln Eiffeltor. 10 Minuten, 3 Kilometer Stau. A44 Dortmund Richtung Kassel zwischen Lichtenau und Warburg. 10 Minuten länger, 5 Kilometer stockender Verkehr. A44 Essen Richtung Mönchengladbach zwischen Kreuz Düsseldorf Nord und Düsseldorf Messe Arena. Viertelstunde, 3 Kilometer Stau auf dem Weg zum Konzert der Backstreet Boys. Ich hoffe, Sie schaffen es noch rechtzeitig. A45 Gießen Richtung Hagen zwischen Wetzlarer Kreuz und Herborn Süd, 2 Kilometer Stau. A52 Essen Richtung Düsseldorf zwischen Düsseldorf Rath und Mörsenbrocher Ei, 2 Kilometer Stau. Und die A57 Krefeld Richtung Köln ist zwischen Krefeld Zentrum und Oppum wegen Bauarbeiten gesperrt. Das dauert noch bis morgen früh. 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Lena aus Overath, die kümmert sich um einen Kinderspielplatz und wie es dazu kam und wie viel Geld sie noch sammeln muss, bis sie da alles schön neu bauen kann, hören wir in 10 Minuten hier. Ich bin Carina Vogt, wünsche Ihnen einen schönen Feierabend.
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0: Die Rubels mit Tonight, WDR 4 ist hier. Die Farbe blättert ab und bei der Wippe wackelt auch der Griff. Spielplätze sind jetzt nicht so immer ganz top in Nordrhein-Westfalen. Und das ist Lena Pektas aus Overath-Immekeppel auch schon aufgefallen. Sie ist selber Mama und dachte sich, boah, da geht doch noch was. Können wir noch ein bisschen optimieren, die ganze Sache. Und dann hat sie dem Bürgermeister von Overath Bescheid gesagt und wurde sogar dann ins Rathaus eingeladen.
1: Also ich war erstmal total überrascht, dass ich da überhaupt so ernst genommen wurde mit meiner Anfrage. Und hatte eigentlich mit einem Termin alleine mit dem Bürgermeister gerechnet. Ich saß dann letzten Endes mit 4 oder 5 Männern in der Runde. Das waren dann Männer von der Stadtplanung, da war jemand vom Jugendamt, vom Tiefbau- und Grünflächenamt oder ich weiß gar nicht mehr, was das alles war. Genau, die haben mir dann quasi so ein bisschen die Pläne von Immekeppel auch gezeigt. Und ich fand es total cool und war mega überrascht, wie das so angenommen wurde.
0: Und die Fachleute haben auch gesagt, ja, wäre schon cooler mit neuen Spielgeräten. Lena hatte dann auch sehr konkrete Vorstellungen.
1: Wir haben dann angefangen zu googeln und die Stadt hatte uns auch tatsächlich einen Vorschlag an Geräten gemacht. Mit dem waren wir nicht ganz so happy. Daraufhin haben wir dann selber so ein bisschen geschaut, was es alles so gibt. Leider ist es so, dass man hier in Deutschland so einige Normen einhalten muss. Die machen dann leider auch letzten Endes, glaube ich, den Preis so ein bisschen aus. Und es gibt da halt verschiedene Anbieter. Und wir haben da jetzt einen gefunden, mit dem wir ganz gut zusammenarbeiten. Und da so ein bisschen in die Planung eingestiegen sind.
0: Günstig ist so ein Spielplatz nicht. Die Stadt Overath unterstützt die Spielplatzpläne. Aber es fehlt noch ein bisschen Geld. 60.000 Euro hat sich die Lena so auf die Fahne geschrieben. Das möchte sie gerne auftreiben. Immerhin mehr als 12.000 Euro sind als Spenden schon zusammengekommen. Auch in anderen Orten von Nordrhein-Westfalen unterstützen Menschen den Bau von Spielplätzen. Es gibt sogar Spielplatzvereine. 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

0: Der Kommissar. WDR4 ist hier am Mittwochabend. Der Regen macht sich langsam bereit in Nordrhein-Westfalen. Aber bitte nicht rumheulen jetzt, ne, dass der Sommer vorbei ist. Nein. Machen Sie es wie Katharina Theole und Bastian Bender aus dem schönen Morgen. Der Herbst wird richtig schön.
1: Wenn Sie morgens Ihre Übergangsjacke überziehen und in Ahaus im Münsterland durch den Schlosspark laufen, während das Laub unter Ihren Schuhen raschelt.
2: Und wenn in Paderborn der kühle Herbstwind über die Pader weht und Sie abends mit einem Tee unter der warmen Decke noch ein paar Seiten lesen.
1: Wenn beim Spaziergang in Freudenberg bunte Blätter in allen Farben von den Bäumen segeln und es zu Hause nach Kürbissuppe duftet.
2: Und wenn am Wochenende in Essen-Rüttenscheid der Nachbar seine schweren Geräte auspackt und der Laubbläser losheult, dann ist Herbst bei uns in Nordrhein-Westfalen.
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0: ELO hier. Im Rheinland regnet es schon an einigen Orten und der Regen, der breitet sich heute Nacht aus. Es kann auch durchaus kräftig gallern und auch gewittern. Windig wird's bei 14 bis 9 Grad. Morgen dann auch wieder viel Wind, Schauer, Gewitter, aber auch Auflockerungen. In Gütersloh bis 15, in Neuss bis 16 Grad.
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2: Die Nachrichten mit Christian Schmiedske. Guten Abend. 3 Jahre nach dem Terrorangriff der Hamas im Süden Israels gedenkt das Land der Opfer. Israels Präsident Herzog und entzündete um 6.29 Uhr Ortszeit in seiner Residenz in Jerusalem eine Kerze in Erinnerung an die Toten und Verletzten. Um diese Zeit begann der Überfall, bei dem rund 1.200 Menschen getötet wurden. Pia Stickelbach, WDR Tel Aviv, fasst die heutige Stimmung in Israel zusammen.
3: Es ist eine angeschlagene Stimmung. Den ganzen Tag über hört man im Radio und im Fernsehen, wie Menschen ihre Erlebnisse vom 7.10. vor 3 Jahren erzählen, wie sie sich daran erinnern, wie sie teilweise gesehen haben, wie ihre Lieben ermordet wurden oder in den Gazastreifen verschleppt wurden. Aber es gibt auch viele, die sagen, ja, sie finden eigentlich keinen Abschluss so richtig. Und besonders die Angehörigen, die fordern eine umfangreiche Untersuchung der Versäumnisse der israelischen Regierung rund um den 7. Oktober. Das lehnt Premierminister Netanyahu weiterhin ab.
2: NRW-Ministerpräsident Wüst hat die Wahl des AfD-Politikers Rausch zum Landtagspräsidenten in Sachsen-Anhalt kritisiert. Er sprach von einem tiefen Einschnitt in unserer Republik.
4: Das Parlament ist die Herzkammer unserer Demokratie. Und dass Sie in Sachsen-Anhalt nun von einem Mitglied einer gesichert rechtsextremistischen Partei geführt wird, zeigt, dass in unserem Land etwas ins Rutschen gekommen ist. Es darf keine Normalisierung von extremistischen Denkmustern in unseren Parlamenten geben.
2: Wüst sagte, er habe erheblich Zweifel daran, dass der neue Landtagspräsident der AfD in Sachsen-Anhalt sein Amt überparteilich führen wird. Und auch das ist heute Thema. Das Bundeskabinett hat Pläne von Justizministerin Hubig zum besseren Schutz vor digitaler Gewalt auf den Weg gebracht. Ein Gesetzentwurf sieht Änderungen im Straf- und Zivilrecht vor, um zum Beispiel schon die Herstellung sexualisierter Deepfakes zu verbieten. Thüringens Ministerpräsident Vogt will nicht mehr um seinen Doktortitel kämpfen, der ihm wegen Plagiaten entzogen worden war. Er habe sich entschieden, den Rechtsstreit einzustellen. Die Polizei sucht in der Nähe des Münchner Flughafens nach einem Puma. Ein Jäger will die Raubkatze in der Nacht entdeckt haben. Die Menschen in Rösrath haben jetzt 10.000 Frühblüher gepflanzt. So wollen sie Hummeln anlocken und zu deren Artenschutz beitragen. Bei der Gartenarbeit haben Mitarbeiter des Kreises, Bürgerinitiativen und auch Grundschulkinder geholfen. Mitorganisator ist Thorsten Brämer.
5: Wir haben ja die Hoffnung, dass sie sich ein Beispiel nehmen und auf Balkon, Terrasse und im eigenen Garten vielleicht auch noch ein bisschen was pflanzen. Dann haben die Hummeln noch ein bisschen mehr zu futtern.
2: Die Pflanzaktion in Rösrath für Hummeln wurde komplett über Spenden finanziert. Das war WDR aktuell.
0: Wir möchten, dass Sie gut ankommen. Hier ist WDR 4 mit dem Verkehr. A4 Aachen Richtung Köln zwischen Weißweiler und Düren, 10 Minuten, 3 Kilometer Stau. A44 Dortmund Richtung Kassel zwischen Lichtenau und Warburg, 10 Minuten, 5 Kilometer stockend. Und die A57 Krefeld Richtung Köln ist zwischen Krefeld Zentrum und Krefeld Oppum wegen Bauarbeiten gesperrt. Das dauert noch bis morgen früh. 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
0: Moin. Nur weil jetzt die Kekse-Backsaison ja wieder losgeht so langsam. Es gibt tatsächlich ja Keksausstecher in Brillenform. Und wenn man die Kekse dann noch schön bunt verziert anschließend mit Streuseln und Glitzer und Zuckerglasur, hat man am Ende stilvolle Elton John-Kekse. Hier kommt er mit einem Klassiker aus dem Jahr 83. Extra viel Zuckerguss für Ihren Feierabend. 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

0: 8:12. Hier ist WDR 4. 1989 haben Wet Wet Wet Bock gehabt, mal was anderes auszuprobieren. Oh, Maggie. Oh, Maggie. Oh, Maggie, I couldn't have tried. Und sie haben ein Cover veröffentlicht, Maggie May von Rod Stewart. Für Wet Wet Wet Schlagzeuger Tony Cunningham war das eine perfekte Möglichkeit, mal zu zeigen, was so alles in der Band steckt.
1: Wir sind nicht nur eine Pop- oder Soul-Band. Wir haben so viele Seiten und möchten die natürlich in unserer Musik zeigen. Wir entwickeln uns ständig weiter, lieben gute Melodien. Und natürlich

0: gibt es auch großartige Lieder, die uns sehr inspiriert haben. Genau darum geht es uns. Wir sind keine Imageband, sondern am Ende des Tages spricht die Musik für sich selber.
1: Was für ein cooler Akzent, oder? At the end of the day spielen wir natürlich auch diese besondere Version von Maggie May. Unser 80er nach 8 heute kommt von Wet, Wet, Wet.

0: Sie dürfen gerne noch einen Euro reinschmeißen in den Hut für die Panflötenspieler. WDR 4 ist hier gleich mit Musik von Madonna und Lou Bega.
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0: halb neun ist es. Heute Nacht breiten sich vom Rheinland bis an die Weser dichte Wolken mit Regen aus und er kann auch kräftig und gewittrig sein. Es wird windiger, die Temperaturen gehen auf 14 bis 9 Grad zurück. Morgen gibt es eine Mischung aus Wind, Wolken, Schauern, Gewittern, aber auch mal ein paar Auflockerungen mit Sonne zwischendurch. In Hürth bis 14 Grad maximal morgen, in Paderborn bis 15, in Kleve bis 16 Grad. Wir möchten, dass Sie gut ankommen. WDR 4 hier mit dem Verkehr. A4 Aachen Richtung Köln zwischen Weißweiler und Düren. 10 Minuten länger, 3 Kilometer Stau. A44 Dortmund Richtung Kassel zwischen Marsberg und Warburg. 10 Minuten, 5 Kilometer stockender Verkehr. Und die A57 Krefeld Richtung Köln ist zwischen Krefeld Zentrum und Krefeld Oppum wegen Bauarbeiten gesperrt. Bis morgen früh. 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Wenn, dann sollten Sie kurz weghören. Wir haben im Schulunterricht früher Kuhaugen seziert. Heute läuft es ein bisschen anders anscheinend an den Schulen. Die Schüler lassen Ballons in die Stratosphäre steigen. Heute in Bielefeld ist das passiert. Ob alles geklappt hat und was man daraus lernen kann, das hören Sie in 10 Minuten hier. Ich bin Carina Vogt, einen schönen Abend.
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0: Der großartige Stevie Wonder, Isn't She Lovely. Dann wollen wir mal runterzählen hier bei WDR 4.
1: 3, 2, 1.
0: Ah, und weg ist er. Auf dem Schulhof des Ratsgymnasiums in Bielefeld, da ist heute ein Spezialballon gestartet. Groß, weiß, Helium gefüllt mit einer Kamera und einer Styroporbox unten dran. Und in dieser Box ganz viele Sensoren drin. Der Plan der Schüler war oben in der Stratosphäre Daten sammeln. Schüler Jesse Simon war auch schon mal zufrieden, dass der Ballon überhaupt gut weggekommen ist.
2: Der Start ist relativ gut gelaufen, so wie wir es uns erhofft haben. Der Ballon ist sehr schön nach oben geflogen. Ich bin erleichtert, dass das alles so einwandfrei funktioniert hat und dass nichts dazwischen gekommen ist. Das ist ein gutes Gefühl, ja.
0: Gemessen werden sollten zum Beispiel Luftdruck und Temperatur. Und ein Schüler möchte außerdem auch noch die Relativitätstheorie von Albert Einstein beweisen. Deshalb ist ein weiterer Sensor auf die Reise gegangen mit dem Ballon. Und der kann kosmische Strahlung messen, ganz besonderes Teil. Die sogenannten Myonen werden da gemessen. Und der Ballon ist planmäßig geplatzt in der Höhe, in der Stratosphäre. Und die Box dann anschließend mit Fallschirm und Ortungsgerät wieder zur Erde gesegelt.

0: Adel Tawil featuring Peachy, Tü Mappel.
1: Er hat immer gesagt, wenn er mal im Lotto gewinnt, dann wird es kein Ferrari, dann wird es auf jeden Fall ein Mähdrescher werden.
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4: Werner aus Reken träumt seit seiner Kindheit davon, einen Mähdrescher zu fahren. Das ist doch mal was. Bastian Bender und Katharina Theule aus dem WDR 4 Morgenteam haben diesen Traum wahrgemacht. Der Werner durfte eine Runde drehen.
5: Sie sind so cool dabei. Also ich hätte ein bisschen Schiss, so ein Riesengerät zu bewegen.
6: Ja, ich bin nur konzentriert. Cool ist anders.
4: 400 PS unterm Hintern, das ist eine Ansage. Werner, ist jetzt der Traum erfüllt?
6: Ja, absolut. Also das war ein Erlebnis. Auf jeden Fall. Also ich gucke immer noch auf die Maschine und denke mir, also lässt sich eigentlich leichter bewegen, wie ich gedacht habe. Also da sind ja doch schon viele Helferlein eingebaut, die einem das Leben leichter machen, wenn man da jeden Tag mit zu tun hat. Aber ist schon beeindruckend und man muss auch schon gucken. Also man kann sich nicht einfach draufsetzen und dann macht das Ding alles von alleine. Das funktioniert auch nicht.
4: 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Hier ist WDR 4 mit dem Klassiker aus den 70ern jetzt von Show Waddy Waddy, Under the Moon of Love.

0: Aus dem Jahr 1986, Starship mit Sarah. Ich bin Carina Vogt, ich mache jetzt Feierabend. Wir hören uns morgen Abend wieder. Wenn Sie mögen, dann gerne wieder einschalten, würde mich freuen. Und Ingo, der macht uns jetzt nochmal Lust auf einen Besuch in Beckum.
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1: Die Nachrichten mit Christian Schmiedske. Guten Abend. Ermittler aus Nordrhein-Westfalen sind der russischen Hackergruppe Chilin auf die Spur gekommen. Justizminister Limbach sagte, sie hätten die Gruppe infiltriert und beobachtet. In Tokio wurde dann mit Hilfe der japanischen Polizei ein 28-jähriger Russe festgenommen. Daniela Junghans, WDR-Landespolitik.
2: Er sei einer der führenden Köpfe der international tätigen Hackergruppe Chilin, die mit sogenannter Ransomware hohe Geldbeträge von Unternehmen erpresst. Die Hacker hätten in den vergangenen 2 Jahren bundesweit rund 150 Unternehmen, Behörden und Kliniken angegriffen, sagte NRWs Innenminister Herbert Reul. Auch die Deutsche Bischofskonferenz und die Partei Die Linke seien bereits von der Gruppe erpresst worden.
1: In NRW haben heute viele Menschen an die Opfer des Terrorangriffs der Hamas auf Israel erinnert. In mehreren Städten gab es Gedenkveranstaltungen und Mahnwachen, unter anderem in Münster, Aachen, Bielefeld und Köln. In Düsseldorf wurde am Rheinufer Kerzen aufgestellt. Heute vor 3 Jahren hatte die Hamas 1200 Menschen in Israel getötet und rund 250 Geiseln verschleppt. An manchen Tankstellen in Nordrhein-Westfalen ist in den vergangenen Tagen Sprit knapp geworden. Laut dem Tankstelleninteressenverband liegt das am Tankrabatt. Was sich in den letzten Tagen in NRW abgespielt hat, berichtet WDR-Reporter Moritz Börner.
3: In Lindlar im Oberbergischen Kreis zum Beispiel mussten Autofahrer am Dienstag länger suchen, bis sie ihr Auto volltanken konnten. Ein Tankwart sagte, seine Tankstelle sei innerhalb von 2-3 Stunden leer gewesen. Offenbar haben viele mit dem Tanken bis Oktober gewartet, um dann den Rabatt nutzen zu können.
1: Und auch das ist Thema. Die Spitzen der Koalition beraten gerade im Kanzleramt um die Gesetzesvorhaben, bei denen es noch keine Einigung gibt. Dazu gehören die Rentenreform, die Flexibilisierung des Arbeitsmarktes und die Zuckersteuer. Der Nobelpreis für Chemie geht an 2 Forscher aus Frankreich und Japan. Henri Cagon und Kenzo Soai werden für eine Entdeckung ausgezeichnet, mit der leichter neue Medikamente entwickelt werden können. Bei einer Messerattacke auf einer Berufsschule in Polen sind mindestens 8 Menschen verletzt worden. Ein 19-Jähriger wurde festgenommen. Die Hintergründe sind unklar. Der Herbst kommt und das Laub fällt. In Warstein stellt die Stadt dafür wieder 51 Laubkörbe in allen Ortsteilen auf. Dort können Anwohner das Laub von städtischen Straßenbäumen, das direkt vor ihren Grundstücken ist, kostenlos loswerden. Mehr Körbe wird es aber nicht geben. Die Kapazitäten seien ausgeschöpft. Gartenabfälle und Laub vom eigenen Grundstück gehören nicht in diese Körbe. Das war WDR aktuell. Das Wetter in Nordrhein-Westfalen. Heute Nacht breiten sich dichte Wolken mit Regen aus. Morgen erwartet uns dann eine Mischung aus viel Wind, Wolken mit Schauern und Gewittern. Am Nachmittag kommt die Sonne raus. Dazu Düren 14, Detmold 15 und Dinslaken 16 Grad. Die Zeit 21 Uhr.
4: Und hier ist der Verkehrsservice für den ARD-Abend. A2 Richtung Berlin zwischen dem Kreuz Hannover Ost und Hemmeler Wald. Stau an einer Nachbaustelle. Sie brauchen da mindestens eine halbe Stunde länger. Und die A29 Wilhelmshaven Richtung Ahlhorner Heide ist zwischen Oldenburg-Ohmstede und dem Kreuz Oldenburg-Ost wegen Bauarbeiten bis morgen früh um 5 gesperrt. Die empfohlene Umleitung, das ist die U26. Und A44 Dortmund Richtung Kassel zwischen Marsberg und Diemelstadt 2 Kilometer Stau. So viel von uns, kommen Sie gut und sicher an.
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4: Aus Erfurt von MDR Thüringen hören Sie den ARD-Abend heute anders. Mit mir, ich bin Romy Anders. Hi.

0: ad-abend@mdr.de. Heute wollen wir wissen, warum war dieser Mittwoch ein schöner Tag bei Ihnen? War es die Herbstsonne, die die gute Laune gebracht hat? War es das leckere Mittagessen, das vielleicht ganz spontan mal der Chef spendiert hat? Oder war es die Urlaubsreise, die Sie heute gebucht haben? Warum war dieser Mittwoch schön? Schreibt Jörg, es war schön, weil meine beiden Ridgebacks heute bei mir waren, als ich am Schreibtisch saß. Viele Grüße von Jörg. Ridgebacks, das sind ja auch nicht die allerkleinsten Hunde, ne? Wenn es die Kollegen nicht stört und alles erlaubt ist, okay, danke schön, Jörg. Da ist noch jemand am Telefon, die Romy hier, hallo.
1: Hier ist die Silvia aus Berlin. Ich hatte heute einen wunderschönen Tag mit meiner 85-jährigen Mutti.
0: Aha.
1: Und alles zusammen, da haben wir uns ein wunderbares Stück Kuchen und einen Kaffee gegönnt im Eiscafé. Also, was will man mehr?
0: Absolut korrekt. Bei Kaffee und Kuchen, Eiscafé, Silke, da bin ich auch mal dabei. Wie war es denn bei Ihnen? Die Rumi hier, hallo?
2: Hi, hier ist Dieter.
0: Hi.
2: Aus dem schönen Saarland.
0: Mhm.
2: Ich hatte heute einen sehr guten Tag gehabt. Ich habe sehr viel erledigt bekommen.
0: Sehr gut.
2: Und es war richtig toll, die Sonne noch zu genießen. Ciao.
0: Ciao. Die Sonne heute, die tat ja wirklich so gut. Ja, habe ich auch genossen heute. Vitamin D aufgetankt. Was hat denn Mittwoch bei Ihnen so schön gemacht? 0800 80 80 110. Rufen Sie gern an beim ARD-Abend. Wir freuen uns hier.

Einen schönen Tagesausklang wünschen wir. Mareike aus Braunschweig hat über ihren schönen Tag gerade geschrieben: Liebe Romy, heute war ein Glückstag bei mir. Ich hatte nämlich frei und das Wetter war warm und sonnig. Da konnte ich richtig schön die Seele baumeln lassen, einen ruhigen Waldspaziergang machen. Diese kleinen, unverhofften Geschenke, die muss man erkennen, schreibt Mareike. Es sind oft kleine Dinge, die glücklich machen und Kraft geben. Liebe Grüße. Dankeschön fürs Schreiben, Mareike. Wir grüßen Braunschweig. Und warum war denn Ihr Tag heute ein besonders schöner Tag? Das wollen wir wissen. ard-abend@mdr.de. Schlaf nicht ein. Sorry, steig nicht aus. Klaus Lage beim ARD-Abend. 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
9: tom. 21.30 Uhr, es ist 9:30. Hier ist der Verkehrsservice für den ARD-Abend. A2 Richtung Berlin, zwischen dem Kreuz Hannover-Ost und Hemmeler Wald, der Stau an der Nachbaustelle dort. Sie brauchen eine Stunde länger. Dann haben wir die A29, Wilhelmshaven Richtung Ahlhorner Heide. Die Strecke ist zwischen Oldenburg-Umstätte und dem Kreuz Oldenburg-Ost gesperrt wegen Bauarbeiten bis morgen früh um 5. Die empfohlene Umleitung ist die U26. Passen Sie schon auf, bleiben Sie wach, bleiben Sie achtsam. Eine sichere Fahrt wünschen wir.
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9: Mit Romy Anders. Guten Abend, hi.

ARD-Abendgemeinde. Schön, dass Sie sich von uns noch etwas begleiten lassen zum Tagesausklang. Es ist stockdunkel, draußen siehst du nicht mehr viel, aber wir holen jetzt dafür die Sonne nochmal ins Radio mit Musik, die nach Sommer klingt, nach Wärme, nach viel guter Laune. Denn wir sind ja auch das Radio mit den Lieblingshits. Ja, nur für den Fall, jemand hat es noch nicht gehört. Hier ist der ARD-Abend. 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

0: ard-abend@mdr.de oder Sie rufen an Basta. 0800 Basta 0800 80 80 110. Warum war dieser Mittwoch heute ein besonders schöner Tag bei Ihnen? Die Romy hier, hallo.
1: Ja, hallo, ist Jörg aus Mainz.
0: Hallo.
1: Ich bin gerade auf meinem Campingplatz, die ganze Woche schon und ab frei die Woche. Es war heute ein wunderschöner Tag, die Sonne hat geschienen.
0: Stimmt.
1: Es ist, da sind auch wenig Leute da, es ist einfach die Ruhe, das perfekte Dasein.
0: Mhm.
1: Und man kriegt was geschafft und macht mal langsam ein bisschen winterfest alles. Und es ist einfach herrlich.
0: Das klingt toll. Dankeschön fürs Anrufen.

0: Sonne, Temperaturen von über 20 Grad. Es war schön warm, die Luft war toll. Toller Mittwoch. Und das scheint auch bei Ihnen richtig gut gelaufen zu sein, der Tag. Wir fragen ja jetzt am Abend, was hat diesen Mittwoch für Sie besonders schön gemacht? Da kommen so viele Nachrichten und Anrufe rein. Ich verspreche, wir hören alles und wir lesen alles, nach und nach. Margitta, was hat den Mittwoch bei Ihnen so gut gemacht?
1: Ich hatte heute mit meiner Freundin ein richtig gutes Telefonat.
0: Okay.
1: Über unsere diversen Wehwehchen. Das tat so gut.
0: Glaube ich.
1: Ich wünsche allen Hörern und Hörerinnen, dass sie auch solche Menschen in ihrem Umkreis haben.
0: Dankeschön, Margitta. Liebe Grüße. 0800 80 80 110. Die Romy hier.
2: Hallo, hier ist der André aus Gürzgeland, Brandenburg. Mhm. Also ich habe heute eine schöne Fahrradtour gemacht, 40 Kilometer. Ich habe die Toll. Sonne genossen, bin durch den Wald gefahren. Es war einfach nur traumhaft. Schöne Grüße an euch.
0: Schöne Grüße zurück. Und da ist noch jemand am Telefon.
3: Ja, hier ist Tobias aus Bedburg. Mhm. Mein Tag war heute fantastisch, weil ich hatte meinen 40. Geburtstag. Wurde von meiner lieben Familie morgens mit Yes-Törtchen und brennenden Kerzen in meinem Bett geweckt mit Konfetti und haben einen sonnigen, wunderschönen Tag verbracht. Viele liebe Grüße, macht's gut.
0: Na, es ging doch alles super. Danke. Eine schöne Zeit weiterhin mit uns.

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1: Die Nachrichten mit Christian Schwietzke. Guten Abend. In Frankreich hat es auch heute wieder Schülerproteste gegeben. Dabei kam es erneut zu Ausschreitungen zwischen Demonstrierenden und der Polizei. Premierminister Le Cornu sicherte den Schülern am Abend bessere Lernbedingungen zu. Caroline Diller, WDR Paris.
2: Le Cornu verwies auf eine extra eingerichtete Online-Plattform der Regierung. Dort können Schüler Vorschläge und Forderungen festhalten. Außerdem wolle die Regierung Ende des Monats erste Entscheidungen präsentieren, um auf Forderungen etwa nach mehr Lehrkräften einzugehen. In Sachen mehr Geld für Bildung, eine der wesentlichen Forderungen sowohl der protestierenden Schüler als auch der Gewerkschaften, machte der Regierungschef dagegen keine Zugeständnisse.
1: Der frühere Chef des Bundesnachrichtendienstes Hanning sitzt seit heute in Untersuchungshaft, unter anderem wegen des Verdachts auf Spionage. Hanning wird vorgeworfen, nach seiner Zeit beim BND von seinem früheren Büroleiter gegen Geld geheime Informationen bekommen zu haben. Holger Schmidt berichtet.
3: Kurz nach 13 Uhr wurde der frühere BND-Präsident August Hanning in einer Fahrzeugkolonne und in Begleitung von polizeilichen Spezialkräften vom Gelände des Bundesgerichtshofs weg in Richtung einer Justizvollzugsanstalt gefahren. Damit sitzt nun ein früherer BND-Präsident wegen mutmaßlicher landesverräterischer Ausspähung im Gefängnis. Auch wenn bis zu einer rechtskräftigen Verurteilung die Unschuldsvermutung gilt, wird der Vorgang national und auch international mit großer Aufmerksamkeit und mit Fassungslosigkeit beobachtet.
1: Und auch auf diese Themen gucken wir. Die Polizei in Köln hat am Abend eine Pro-Palästina-Demo gestoppt, unter anderem wegen verbotener Aussagen. Die Teilnehmer wollten auf die zehntausenden palästinensischen Opfer aufmerksam machen, die Israel seit dem Hamas-Angriff vor 3 Jahren getötet hat. Cyberspezialisten aus NRW ist es gelungen, ein mutmaßliches Mitglied einer russischen Hackerbande festzunehmen. Laut NRW-Innenministerium geht es um Chilin, eines der aggressivsten Hackernetzwerke weltweit. In Spanien ist die 87-jährige Frau gestorben, deren Zwangsräumung in Madrid Proteste im ganzen Land ausgelöst hat. Nachdem sie ihre Wohnung verlassen musste, kam sie wegen Erschöpfung ins Krankenhaus. In der Nähe des Münchner Flughafens gibt es gerade Aufregung um einen möglicherweise freilaufenden Puma. Das Landratsamt Erding sagt, dass das Tier im Kreis gesehen wurde. Angeblich gibt es auch ein Foto von ihm, das aber nicht veröffentlicht werden soll. Woher der Puma kommen könnte, ist völlig unklar. Die Menschen in Erding werden aufgerufen, Hunde nicht freilaufen zu lassen und Kinder nicht unbesichtigt spielen zu lassen. Das war WDR aktuell. Das Wetter in Nordrhein-Westfalen. Heute Nacht breiten sich dichte Wolken mit Regen aus. Morgen erwartet uns dann eine Mischung aus viel Wind, Wolken und immer wieder Schauer und Gewitter. Am Nachmittag kann sich auch mal die Sonne zeigen. Dazu in Eschweiler 14 Grad, Gütersloh 15 und in Dormagen 16 Grad. Die Zeit 22.03 Uhr.
4: Und hier ist der Verkehrsservice für den ARD-Abend. A2 Richtung Berlin zwischen dem Kreuz Hannover Ost und Hemmeler Wald Stau an der Nachtbaustelle dort. Sie brauchen jetzt eine Dreiviertelstunde länger. Und wir haben die A29 Wilhelmshaven Richtung Ahlhorner Heide. Die Strecke ist zwischen Oldenburg-Umstede und dem Kreuz Oldenburg-Ost gesperrt, wegen Bauarbeiten, bis morgen früh um 5. Die empfohlene Umleitung ist die U26.
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4: Guten Abend Deutschland und ein erholsamen Tagesausklang. Den ARD-Abend hören Sie heute mal wieder etwas anders. Mit mir, ich bin Romy Anders und grüße Sie ganz herzlich. Hi.

0: Musik von Jimmy Cliff, der ARD-Abend mit ihren Lieblingshits. Wir wollen doch heute Abend von Ihnen wissen, was hat diesen Mittwoch für Sie so besonders gemacht? War es die schöne Herbstsonne? War es der besonders nette Kollege? Was war es denn bei Ihnen? ard-abend@mdr.de. Hallo Romy, schreibt Andreas aus dem Erzgebirge. Heute war ein guter Tag, da wir mit der Feuerwehr einen Falken retten konnten, zusammen mit der Höhenrettung. Der Falke hatte sich mit dem Halteseil der Falknerin oben im Baum verfangen. Aber alles ging gut. Sehr cool. Wir grüßen ganz herzlich Wolkenstein im Erzgebirge und danken euch natürlich bei der Feuerwehr und bei der Höhenrettung. Ihr seid ja auch rund um die Ohr im Einsatz und habt da zu tun. Gut, dass wir euch haben. Und da ist noch jemand am Telefon. Hallo, hallo.
1: Hallo, ich bin der Eberhard aus Brandenburg an der Havel. Und ich war mit meiner Frau heute bei dem schönen Wetter in Potsdam. Wir haben einen wunderschönen Tag vollbracht und sind gut wieder nach Hause gekommen, haben schön gegessen, schön getrunken. Und ich freue mich, dass ich Ihre Sendung fast täglich hören darf. Okay. Danke und alles Gute für euch.
0: Na, danke schön. Wir danken für so nette, so tolle, so äußerst sympathische Hörer. Das macht den Mittwochabend für uns ja auch schon. Es ist kurz vor 22:45. Einen wunderbaren guten Abend mit dem ARD-Abend.

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Engel, Marius Müller-Westernhagen beim ARD-Abend. Und jetzt bei unserem Lied, also Leute, wenn wir das spielen, ich krieg da jedes Mal Gänsehaut. Weil es ist eine Mahnung an die Welt. Es geht um Hiroshima und damit auch um Nagasaki und den Atombombenabwurf im August 1945. Es ist die Mahnung, dass so etwas nie wieder passieren darf. Nie wieder Menschen so entsetzlich leiden dürfen. Hiroshima, jetzt beim ARD-Abend.

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4: Es ist kurz nach 11:30. Hier ist der Verkehrsservice für den ARD-Abend. A2 Richtung Berlin zwischen dem Kreuz Hannover Ost und Hemmelerwald. Stau an der Nachbaustelle. Jetzt sind es nur noch 20 Minuten, die Sie da länger brauchen. Und wir haben die A29 Wilhelmshaven Richtung Ahlhorner Heide. Die Strecke ist zwischen Oldenburg-Umstede und dem Kreuz Oldenburg-Ost wegen Bauarbeiten gesperrt bis um 5 morgen früh. Die empfohlene Umleitung ist die U26. Und das war's schon. Passen Sie schon auf und kommen Sie gut und sicher und vor allem bald an.
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4: Wir lassen Sie nicht müde werden. Wir halten Sie wach, ob daheim oder noch auf Arbeit. Unterwegs, auf den Straßen oder auf den Schienen. Liebe Grüße aus dem ARD-Abend. Heute der Abend mal anders mit mir. Ich bin Romy Anders. Ja, und ich heiße Sie herzlich willkommen.

0: Jesse. Auch das ist ein Lieblingshit übrigens beim ARD-Abend. Auch wenn die Welt aus den Fugen gerät und wir oft gar nicht mehr hinterherkommen, alles zu verstehen, das ist egal, denn es gibt Gott sei Dank drei Jungs, die alles für uns verständlich erklären. Der Johann, der Olaf und der Thorsten, die geben Antworten, die so sonst keiner gibt. Gut, dass wir sie haben.
1: 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Heute zum Thema
2: die letzten Worte vor dem Tod.
3: Nimm das Kissen aus meinem Gesicht.
4: Ja, man sollte sich kurz fassen, finde ich auch.
3: Ich würde die zusammenrufen, die ganze Sippe, damit die denkt, die kriegt richtig Asche. Wenn die dann alle da sitzen, so tränennass und die Hand auf meine Hand gelegt haben, dann gebe ich denen mit so einer ersterbenden Grabstimme die Abholzeiten der Mülleimer durch. Mittwochs. Mittwochs muss die gelbe Tonne raus, vor 7 Uhr. Da musst du gucken und auf das Scharnier muss WD-40. Und dann sterbe ich. Da habe ich richtig Bock drauf.
4: Schön.
3: Ich glaube, dass man keinen Wert drauf legt, was das letzte Wort ist.
5: Naja, wahrscheinlich sagt man sowas wie, das war's jetzt, ich bin gleich weg, mach's gut. Wir sehen uns, da wo ich gleich bin, kommt ihr auch noch hin. Und jetzt geht raus, sterben ist wie pinkeln. Wenn man mir dabei zuguckt, kann ich nicht.
3: Das ist ja mein Lieblingswitz. Ich möchte friedlich im Schlaf sterben wie mein Großvater, nicht schreiend und weinend wie seine Beifahrer.
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1: Es ist kurz vor 11, der ARD-Abend neigt sich allmählich dem Ende zu. Wir haben Sie ja heute gefragt, was war so besonders schön an diesem Mittwoch? Warum war das heute Ihr Tag? Und haben viele, viele angerufen. Wir danken nochmal an dieser Stelle für die netten Geschichten. Aber viele haben auch geschrieben. ard-abend@mdr.de. Auch Ulrike hat sich gemeldet. Sie schreibt, liebe Romy, ich hatte heute einen wunderschönen Tag, weil ich mit meiner Familie und Hund bei bestem Herbstwetter im Wald Pilze sammeln war. Wir haben viele Maronen gefunden, sodass wir neben dem tollen Spaziergang auch noch ein ganz leckeres Abendessen hatten. Hey, es ging gut. Dankeschön, Ulrike. Gleich begrüßen Sie hier die Kollegen von der ARD Hitnacht ab 23 Uhr. Und ich wünsche Ihnen eine gute Nacht und morgen einen schönen Donnerstag. Alles Liebe, Ihre Romy Anders.

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1: Die Nachrichten mit Christian Schwietzke. Guten Abend.
2: Mit unserem Gesetzentwurf setzen wir der rasant wachsenden digitalen Gewalt etwas entgegen. Wir machen es einfacher für die Betroffenen, gegen digitale Gewalt vorzugehen.
1: Die Bundesregierung hat den Gesetzentwurf von Justizministerin Hubig zur digitalen Gewalt beschlossen. Hubig sagte, damit werde der Straflosigkeit für Täter im digitalen Raum ein Ende gesetzt. Mario Kubina, WDR Berlin.
3: Mit dem geplanten Gesetz will sie Lücken im Strafrecht schließen. Das betrifft zum Beispiel sexualisierte Deepfakes, also manipulierte Bilder, die den Anschein erwecken, einen Menschen nackt oder beim Sex zu zeigen. Außerdem soll digitaler Voyeurismus unter Strafe gestellt werden. Beispiele dafür sind Handyaufnahmen nackter Frauen in einer Sauna oder am Strand.
1: Die Weltgesundheitsorganisation fordert von Russland mehr Informationen zum Tod einer Labormitarbeiterin in Sibirien. Sie war vermutlich an Lungenpest gestorben und könnte sich im Labor angesteckt haben. Sandra Bieger berichtet.
4: Unbestätigten Internetmeldungen zufolge sollen rund 200 Menschen, die mit der verstorbenen Labormitarbeiterin Kontakt hatten, vorübergehend unter Quarantäne gestellt worden sein. Die Weltgesundheitsorganisation WHO in Genf hatte die Pestgefahr in Sibirien auf, Zitat, Basis der verfügbaren Informationen, Zitat Ende, zunächst als moderat bis niedrig eingestuft. Für eine bessere Risikobewertung sei man jedoch dringend auf weitere Informationen aus Russland angewiesen.
1: Und auch das ist Thema. In ganz Deutschland hat es heute Veranstaltungen und Mahnwachen in Gedenken an die Opfer des Hamas-Angriffs auf Israel vor 3 Jahren gegeben. In Düsseldorf zum Beispiel wurden am Rheinufer Kerzen aufgestellt. Frankreichs Premierminister Le Cornu hat den protestierenden Schülern bessere Lernbedingungen zugesichert, etwa mehr Vertretungslehrer oder Gebäudesanierungen. Er will aber deutlich weniger Geld für Bildung bereitstellen, als die Gewerkschaften fordern. Die US-Amerikanerin Christa Pike ist wieder bei Bewusstsein, nachdem sie ihre Hinrichtung mit der Giftspritze überlebt hat. Laut ihrem Anwalt soll sie nach ihrem Aufwachen gefragt haben, wo bin ich und wer seid ihr? Ein katholischer Priester zählt zu den beliebtesten DJs der Welt. Der Portugiese Guillermo Peixoto kam bei einer Publikumsabstimmung des Fachmagazins DJ Mag auf Platz 79. Peixoto legte zum Beispiel beim Weltjugendtag in Lissabon vor einem Millionenpublikum auf. Seine Technomusik basiert auf Zitaten aus Papsttexten, Gebeten und anderen religiösen Inhalten. Der damalige Papst Franziskus segnete 2019 die Kopfhörer des Priester-DJs. Das Wetter in Nordrhein-Westfalen. Heute Nacht breiten sich dichte Wolken aus mit Regen. Morgen erwartet uns dann eine Mischung aus viel Wind, Wolken und immer wieder Schauer und Gewitter. Am Nachmittag kann sich auch die Sonne zeigen. Dazu in Bonn 14 Grad, Herford 15 Grad und in Duisburg morgen 16 Grad. Das war WDR aktuell.
5: Ja, und nach den Nachrichten wird es Zeit für den Blick auf die Straßen. Hallo, an alle unterwegs ist der Verkehrsservice in der ARD-Hitnacht. Ich habe die A2 im Blick, Hannover Richtung Berlin. Zwischen Kreuz Hannover Ost und Hemeler Wald gibt es 5 Kilometer Stau wegen einer Nachtbaustelle. A5 Darmstadt Richtung Heidelberg ist zwischen Dreieck Darmstadt und Darmstädter Kreuz wegen einer Nachtbaustelle vorübergehend gesperrt. A8 München Richtung Salzburg ist zwischen Bernau und Felden wegen Bauarbeiten bis morgen früh gesperrt. Dadurch staut sich die Umleitung auch, die sie über die U79 führt. Da brauchen Sie ein bisschen Geduld, wenn Sie drumherum fahren. A57 Krefeld Richtung Köln ist zwischen Krefeld Zentrum und Krefeld Oppum wegen Bauarbeiten bis morgen 5 Uhr gesperrt. A100 Stadtring Berlin Wedding Richtung Treptow ist zwischen Jakob-Kaiser-Platz und Rudolf-Wissel-Brücke wegen Bauarbeiten bis 5 gesperrt. A111 Berlin stadteinwärts ist zwischen Heckerdamm und Rudolf-Wisselbrücke wegen Bauarbeiten bis 5 gesperrt. Und in München, da sind der Effner-Tunnel und der Richard-Strauss-Tunnel, der Altstadtring-Tunnel und der Boschett-Srieder-Tunnel ebenfalls wegen Wartungsarbeiten gesperrt. Da wird überall gewartet in der Stadt. Das waren die Verkehrsmeldungen. Wir wünschen Ihnen weiterhin eine gute Fahrt.
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5: Heute mit André Holst vom NDR aus Magdeburg. Willkommen zur Nachtschicht Deluxe. Eintritt frei, Bödigkeit inklusive, ein bisschen Power. Huey Lewis mit The Power of Love. Schön, dass Sie dabei sind.

Boxtops in der ARD-Hitnacht für Sie. Schön, dass Sie da sind. Ich weiß ja nicht, wo Sie die Nacht gerade erwischt haben. Auf dem Sofa, hinterm Lenkrad, im Job oder vielleicht auf einem streng geheimen Kontrollzentrum.

Vollgang zum Kühlschrank. Na, wer weiß, was da drin ist. Wenn Sie Lust haben, können Sie es mir erzählen, können Sie es mir verraten. Schreiben Sie einfach an ard-hitnacht@mdr.de. Diese Mail, die landet hier direkt auf meinem PC. Dann kann ich Ihr Mailboy sein, sozusagen in der Nacht. Ich halte hier die Stellung, Sie liefern die Lageberichte und pack obendrauf noch einen schönen Soundtrack für Sie drauf. Da gibt's jetzt Imagination, Justin.

Ihre Musik hat uns ein Leben lang begleitet, die Bee Gees und Secret Love in der ARD-Hitnacht. Wir haben es 18 Minuten nach 11 und jetzt machen wir ein bisschen Dschungelfeeling. Dschungelcamp ohne Kameras, dafür mit ordentlichem 80er-Sound. Baltimore und Tarzan Boy, das ist der wahre Dschungelkönig. Und falls Sie jetzt durchs Wohnzimmer schwingen, vorher prüfen, ob die Gardinenstange wirklich lianentauglich ist.

ARD-Nacht, ja, und manchmal braucht es keinen Reiseführer, um eine schöne Stadt zu finden. Nur zwei großartige Stimmen reichen, Cassandra Steen und Adel Tawil mit Stadt. Das ist Musik Made in Germany vom Feinsten.

Eine schöne Stadt geworden, Cassandra Steen und Adeltawil hier in der ARD-Hitnacht. 5 Minuten vor 5 mittlerweile und ein Gruß ist reingekommen über ard-hitnacht@mdr.de und das nutze ich doch gleich mal, um nach Stuttgart zu grüßen. Das ist nämlich der Roland, der mich angeschrieben hat. Roland, Stadtbetriebsausflug mit Blick über die Stadt. Da heißt es heute leider Fieber und

0: grippaler Infekt hat ihn erwischt, nachdem ein erkälteter Kollege ihn angesteckt hat. Das passiert, kommt immer mal wieder vor. Langsam aber geht es wieder aufwärts. Dank guter Pflege durch seine Frau Hanne, gelernte Krankenschwester, und der passenden Hausapotheke. Da fühlt er sich schon viel besser. Roland wünscht allen Kranken, ebenfalls hier in der ARD-Hitnacht, schnelle Genesung und noch eine Bitte. Wer erkältet ist, bleibt am besten zu Hause und steckt nicht gleich die halbe Belegschaft an. Ja, Roland, das ist durchaus ein guter Tipp, aber ganz ehrlich, wenn ich jetzt auch erkältet wäre, ich würde hier trotzdem sitzen, weil es mir unglaublich viel Spaß macht. Aber ein Vorteil hat es, ich sitze ja alleine in einem Raum mit ganz vielen Menschen, die es hören, aber ich kann nicht so schnell Menschen und Kollegen anstecken. Das ist ein Vorteil. Der Nachteil ist, wenn man dann doch dicht zusammenarbeitet. Also ganz herzliche Grüße nach Stuttgart an Roland. Gute Nacht und viele Grüße aus Magdeburg.
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muss ich leider mal rauf, denn wir haben hier einen Falschfahrer auf der B17 Augsburg-Landsberg zwischen Königsbrunn Nord und Kloster Lechfeld-Geltendorf. Da kommt Ihnen ein Falschfahrer entgegen. Fahren Sie äußerst rechts und überholen Sie nicht. Auf der B17 Augsburg-Landsberg zwischen Königsbrunn Nord und Kloster Lechfeld-Geltendorf, da ist ein Falschfahrer unterwegs. Vorsicht bitte in beiden Richtungen.

0: Remember Me von Cliff Richard hier in der ARD-Hitnacht. Zeit für den Blick auf die Straßen. Wir haben es 23.30 Uhr. Hallo an alle unterwegs. Hier ist der Verkehrsservice in der ARD-Hitnacht. Noch einmal die Warnung vor dem Falschfahrer. Auf der B17 Augsburg-Landsberg zwischen Königsbrunn Nord und Kloster Lechfeld-Geltendorf. Da kommt Ihnen ein Falschfahrer entgegen. Fahren Sie äußerst rechts und überholen Sie nicht. Wir melden, wenn die Gefahr vorüber ist. Weitere Meldungen. A2 Hannover Richtung Berlin zwischen Kreuz Hannover Ost und Hemeler Wald. 5 Kilometer Stau wegen einer Nachtbaustelle. A8 München Richtung Salzburg ist zwischen Bernau und Felden wegen Bauarbeiten bis 5 gesperrt. A57 Krefeld Richtung Köln ist zwischen Krefeld Zentrum und Krefeld Oppum wegen Bauarbeiten ebenfalls bis 5 gesperrt. Dann die A100 Stadtring Berlin-Wedding Richtung Treptow ist zwischen Jakob-Kaiser-Platz und Rudolf-Wissel-Brücke wegen Bauarbeiten bis 5 gesperrt. Und A111 Berlin-Stadt-Einwärts ist zwischen Heckerdamm und Rudolf-Wissel-Brücke ebenfalls wegen Bauarbeiten bis 5 gesperrt. Und hier meldet sich München. Da sind der Effner-Tunnel, der Richard-Strauss-Tunnel und der Altstadtring-Tunnel und der Boschertsrieder-Tunnel ebenfalls wegen Wartungsarbeiten bis 5 in beiden Richtungen gesperrt. Da geht durch die Tunnelei im Augenblick überhaupt nichts. Das waren die Verkehrsmeldungen. Wir wünschen Ihnen weiterhin eine gute und störungsfreie Fahrt.
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0: Der Tag geht. André Holst kommt und mit ihm von Boyzone richtig gute Musi. Ein Cover. Father and Son.

Samantha Fox war das. ARD Hit macht um 23.36 Uhr. Grüße gehen raus an Mike in Niedersachsen. Der hört nämlich die ARD Hit macht in Goslar. Hat gerade den Kühlschrank geplündert. Wollte noch ein bisschen was snacken. Ich hoffe, es ist gelungen. Außerdem möchte Mike seinen Kumpel Leon grüßen, der gerade mit dem Auto Richtung Kalberstadt unterwegs ist. Gute Fahrt und weiterhin einen richtig guten Appetit gewünscht. Das ist schon mal ein Plan. Ja, und einen weiteren Gruß kann ich ja auch noch zelebrieren. Dieser Gruß geht nach Braunschweig an Mareike. Nach einem richtig schönen Tag, da hat sie es sich auf der Couch gemütlich gemacht mit einer Tasse Tee und natürlich der ARD Hit Nacht in den Ohren. Mehr Details zum gemütlichen Outfit gibt's allerdings nicht, weil es auch schon sehr spät ist, schreibt sie. Maike wünscht eine schöne Sendung und sagt, es muss nicht immer was Besonderes sein. Manchmal reicht auch einfach ein entspannter Abend. Vielen Dank für die lieben Grüße nach Magdeburg und eine angenehme Nacht nach Braunschweig. Und mit ganz viel Gefühl mache ich jetzt musikalisch weiter mit Musik von Dr. Hook.

You go, no mercy in der ARD-Hitnacht. Gute Nachrichten hier jetzt um 10 vor 12. Entwarnung von der B17 Augsburg-Landsberg. Kein Falschfahrer mehr. Zwischen Königsbrunn Nord und Kloster Lechfeld-Geltendorf, da haben sie wieder freie Fahrt. Ja, und Nachteulen, heimliche Kühlschrankanbeter. Wir hören uns morgen wieder in ungefähr 10 Minuten nach den Nachrichten, falls ich bis dahin nicht von meinem Bürostuhl adoptiert wurde. Ich erhöre

0: Und hier ist noch eine Warnmeldung reingekommen in die ARD-Hitnacht. Hat sich dazwischen gemogelt. Vorsicht bitte in beiden Richtungen auf der A7 Hannover-Kassel. Zwischen Lutherberg und Kassel-Nord, da werden Gegenstände auf die Fahrbahn geworfen. Fahren Sie bitte besonders aufmerksam. Auf der A7 Hannover-Kassel zwischen Lutherberg und Kassel-Nord, da werden Gegenstände auf die Fahrbahn geworfen.
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1: Die Nachrichten mit David Rühl. Guten Abend. In Frankreich hat es wieder Schülerproteste gegeben. Dabei kam es erneut zu Ausschreitungen zwischen Demonstrierenden und der Polizei. Premierminister Le Cornu sicherte den Schülern am Abend bessere Lernbedingungen zu. Caroline Diller, WDR Paris.
2: Le Cornu verwies auf eine extra eingerichtete Online-Plattform der Regierung. Dort können Schüler Vorschläge und Forderungen festhalten. Außerdem wolle die Regierung Ende des Monats erste Entscheidungen präsentieren, um auf Forderungen etwa nach mehr Lehrkräften einzugehen. In Sachen mehr Geld für Bildung, eine der wesentlichen Forderungen sowohl der protestierenden Schüler als auch der Gewerkschaften, machte der Regierungschef dagegen keine Zugeständnisse.
1: Die durch ihre Zwangsräumung bekannt gewordene Spanierin Mari Carmen Abascal ist gestorben. Ihr Fall hatte Massenproteste gegen die Wohnungsnot, heftige politische Kontroversen und schließlich Neuwahlen ausgelöst. Hans-Günther Kellner, WDR Madrid.
3: Die 87-jährige Rentnerin wurde zum Symbol für die Bewegung gegen die Spekulation mit Wohnungen und gegen Mieterhöhungen in Spanien, seit ihre Mietwohnung in der Madrider Innenstadt vor 2 Wochen zwangsgeräumt wurde. Bereitschaftspolizei räumte damals die Straße von Demonstrierenden, die Räumung zu verhindern suchten. Polizeibeamte brachen die Tür ihrer Wohnung auf und Sanitäter trugen Mari Carmen Abascal schließlich aus dem Haus in einen Krankenwagen. Seither lag die von den Anstrengungen stark geschwächte 87-Jährige im Krankenhaus.
1: Und das ist diese Nacht auch noch wichtig. Betroffene von digitaler Gewalt sollen sich leichter wehren können. Die Bundesregierung hat einen Gesetzentwurf auf den Weg gebracht, um zum Beispiel gegen sexualisierte Deepfakes vorgehen zu können. Bei einem schweren Verkehrsunfall sind in Brandenburg 4 Mopedfahrer ums Leben gekommen. Nach Polizeiangaben wurden sie von einem Auto erfasst, das auf einer Landstraße im Gegenverkehr anderer Fahrzeuge überholen wollte. Die deutsche Fußballnationalmannschaft ist in der FIFA-Weltrangliste etwas abgerutscht. Im aktuellen Ranking findet sich die DFB-11 nur noch auf Platz 13 wieder, einen Platz schlechter als bisher. Die Menschen in Rösrath haben jetzt 10.000 Frühblüher gepflanzt. So wollen sie Hummeln anlocken und zu deren Artenschutz beitragen. Bei der Gartenarbeit haben Mitarbeiter des Kreises, Bürgerinitiativen und auch Grundschulkinder geholfen. Mitorganisator ist Thorsten Brämer.
4: Wir haben ja die Hoffnung, dass sie sich ein Beispiel nehmen und auf Balkon, Terrasse und im eigenen Garten vielleicht auch noch ein bisschen was pflanzen. Dann haben die Hummeln noch ein bisschen mehr zu futtern.
1: Die Pflanzaktion für Hummeln wurde komplett über Spenden finanziert. Und so wird das Wetter in Nordrhein-Westfalen. Bis zum Abend zieht Regen durch. Der neue Tag ist grau und nass. Später lockert es mal ein bisschen auf. Und das sind Temperaturen in Aachen 14 Grad, in Bielefeld 15 und in Bottrop bis zu 16 Grad. Und das war WDR aktuell.
5: Und jetzt wird's Zeit für den Blick auf die Straßen. Hallo an alle unterwegs, hier ist der Verkehrsservice in der ARD Hitnacht. Vorsicht bitte in beiden Richtungen auf der A7 Hannover-Kassel in Höhe von Sandershausen. Da werden von einer Brücke Gegenstände auf die Fahrbahn geworfen. Fahren Sie da bitte besonders aufmerksam. Und nochmal die Entwarnung für die B17 Augsburg-Landsberg. Kein Falschfahrer mehr zwischen Königsbrunn, Nord und Klosterlechfeld-Geltendorf. Weitere Meldungen. A2 Hannover Richtung Berlin zwischen Kreuz Hannover Ost und Hemeler Wald 5 Kilometer Stau wegen einer Nachtbaustelle. A8 München Richtung Salzburg ist zwischen Bernau und Felden wegen Bauarbeiten bis 5 gesperrt. Dadurch haben wir Stau. Hier die A57 Krefeld Richtung Köln ist zwischen Krefeld Zentrum und Krefeld Oppum wegen Bauarbeiten bis 5 gesperrt. Aus Berlin von der 100 Stadtring Berlin Wedding Richtung Treptow, da kommt diese Meldung. Die Strecke ist zwischen Jakob-Kaiserplatz und Rudolf-Wissell-Brücke wegen Bauarbeiten bis 5 gesperrt. Und in München, da sind der Effner-Tunnel, der Richard-Strauss-Tunnel, der Altstadtring-Tunnel und der Boschetz-Rieder-Tunnel ebenfalls wegen Wartungsarbeiten bis ca. 5 gesperrt. Das war's. Das waren die Verkehrsmeldungen in der ARD-Hitnacht. Wir wünschen Ihnen weiterhin eine gute und störungsfreie Fahrt.
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5: Der Tag geht, André Holst kommt und dies ist der Countdown, the final Countdown mit Europe. Und hier ist er, der neue Tag, Donnerstag, 8. Oktober 2026.

0: Das war ganz viel Liebe von Rosenstolz und Vergessen schön. Hier in der ARD Hitnacht um 12 nach 12. Ha, Schnapszahlenalarm. Wir haben heute den 8. Oktober und damit haben wir wieder Geburtstagskinder. Happy Birthday, das Team der ARD Hitnacht mit den besten Wünschen an die Geburtstagskinder des Tages. Und was kann ich sagen? Viel Glück, viel Liebe und was liegt vor Ihnen? 12 Monate Glück hoffentlich. 52 Wochen Erfolg, 365 Tage Liebe und das sind dann 8.760 Stunden zum Genießen oder 525.600 Minuten Zufriedenheit und 31.536.000 Sekunden mit Menschen, die man mag. Ja, zum Geburtstag alles erdenklich Gute. Und dazu gibt's ein Geburtstagsständchen mit einem wunderbaren Künstler, der Musikgeschichte geschrieben hat.
1: Israel Kamakavivole.
0: Ja, das war meine Aussprachedatenbank. Ich kann den so schlecht aussprechen. Das ist ein bisschen dämlich. Also Israel Kamakavivole. Habe ich das richtig gemacht?
1: Israel Kamakavivole.
0: Ja, mit Over the Rainbow.

Das war also Balsam für die Seele, Climbing Fischer hier in der ARD-Hitnacht. 0.21 Uhr haben wir es und jetzt wird es hier dringend. Keine Sorge, kein Notfall, nur, wie ich finde, verdammt guter Rock. Ah, klingt nach Alarmstufe Rot. Das heißt bei uns im Radio nur lauter machen. Und ich finde, dass auch ihre Nachbarn die ARD-Hitnacht hören sollten, ob sie wollen oder nicht. Auf

In der ARD Nacht. Der Blick auf die Straßen. Hallo an alle unterwegs. Wir haben es 0.30 Uhr mittlerweile. A2 Hannover Richtung Berlin. Zwischen Kreuz Hannover Ost und Hemeler Wald gibt es 5 Kilometer Stau wegen einer Nachtbaustelle. A8 München Richtung Salzburg ist zwischen Bernau und Felden wegen Bauarbeiten bis 5 gesperrt. Die A57 Krefeld Richtung Köln ist zwischen Krefeld Zentrum und Krefeld Oppum wegen Bauarbeiten gesperrt. Dann A100 Stadtring Berlin Wedding Richtung Treptow ist zwischen Jakob-Kaiser-Platz und Rudolf-Wissell-Brücke wegen Bauarbeiten bis 5 gesperrt. Hier die A111 Berlin stadteinwärts zwischen Heckerdamm und Rudolf-Wissell-Brücke. Da haben wir ebenfalls die Sperrung. Und aus München, da haben wir einige Sperrungen. Und zwar, da sind der Effner-Tunnel, der Richard-Strauss-Tunnel, der Altstadtring-Tunnel und

0: Und der Boschetz-Rieder Tunnel wegen Wartungsarbeiten. Noch bis 5 Uhr gesperrt, da wird überall kräftig gewartet. Das waren die Verkehrsmeldungen. Wir wünschen Ihnen weiterhin eine gute und störungsfreie Fahrt.
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0: Ich bin André Holst, die Sabbelschnute oder auch nächtlicher Metaphernmagier. Die ARD-Hitnacht kommt aus Magdeburg vom Mitteldeutschen Rundfunk. Und ich habe The Miracle of Love mit Eurythmics. Schön, dass Sie dabei sind.

0: Train mit Angel in Blue Jeans hier in der Arte Hitnacht.
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The Locomotion in der ARD-Hit-Nacht. Und jetzt machen wir einen kleinen Zeitsprung. Überfrequenzen, ja, da sind wir. Im Jahr 1976, ein Song. Stevie Wonder hat diesen Titel für seine neugeborene Tochter geschrieben damals. Und irgendwie schafft Isn't She Lovely es bis heute, ein mein Lächeln aufs Gesicht zu zaubern. Und das können wir auch um diese Uhrzeit, um 0:42 Uhr, immer gut gebrauchen.

Tja, 10 vor 1, die ARD Hit Nacht. Schön, dass Sie bei uns sind und es geht Richtung Nachrichten. Und ich kann an dieser Stelle schon ganz offiziell sagen, schönen Donnerstag gewünscht. Ne? So ein Spätsommertraum und Herbstgefühl, damit Sie so ein bisschen da durchkommen. Gibt's jetzt eine Stimme, die unter die Haut geht? Ich erkläre den Balladenladen für eröffnet. Hier ist Joe Cocker und Out of the Blue in der ARD Hit Nacht.

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1: Die Nachrichten mit David Rühl. Guten Morgen. Die Spitzen von Union und SPD haben ihr Treffen im Kanzleramt am Abend nach etwa 4 Stunden beendet. Konkrete Ergebnisse aus dem Koalitionsausschuss sind bislang nicht bekannt geworden. Uwe Berndt, WDR Berlin.
2: Es hieß am späten Abend nur, die Gespräche seien gut verlaufen, aber es hat niemand mehr eine Erklärung abgegeben. Das ist aber auch keine Überraschung, denn es hieß ja vorher schon, man wolle sich einfach mal in Ruhe Zeit nehmen für eine gründliche Aussprache. Bleibt es beim vereinbarten Reformkurs oder nicht? Bundeskanzler Merz hat vor dem Treffen gesagt, dass er von allen Beteiligten ein klares Bekenntnis zum Reformkurs erwartet. Also es ging nicht um die Details der Gesetze, sondern eher darum, sich zu vergewissern, dass man noch die gleichen Ziele hat. Und immerhin, das hörte man dann nach dem Treffen, in diesem Punkt sei man sich einig.
1: In Nordrhein-Westfalen ist in den vergangenen Tagen Sprit knapp geworden. Laut dem Tankstelleninteressenverband liegt das am Tankrabatt. Was sich in den letzten Tagen in NRW abgespielt hat, berichtet WDR-Reporter Moritz Börner.
3: In Lindlar im Oberbergischen Kreis zum Beispiel mussten Autofahrer am Dienstag länger suchen, bis sie ihr Auto volltanken konnten. Ein Tankwart sagte, seine Tankstelle sei innerhalb von 2-3 Stunden leer gewesen. Offenbar haben viele mit dem Tanken bis Oktober gewartet, um dann den Rabatt nutzen zu können.
1: Und das ist diese Nacht auch noch wichtig. In ganz Deutschland hat es Veranstaltungen und Mahnwachen in Gedenken an die Opfer des Hamas-Angriffs auf Israel vor 3 Jahren gegeben. In Düsseldorf zum Beispiel wurden am Rheinufer Kerzen aufgestellt. Frankreichs Premierminister Le Cornu hat den protestierenden Schülern in seinem Land bessere Lernbedingungen zugesichert. Er will aber deutlich weniger Geld für Bildung bereitstellen, als die Gewerkschaften fordern. In Brandenburg sind 4 Menschen bei einem Verkehrsunfall ums Leben gekommen. Laut Polizei wollte ein Autofahrer mehrere Fahrzeuge überholen und stieß dabei mit 3 entgegenkommenden Mopeds zusammen. Im Bochumer Fußballstadion gilt ab sofort ein Hüpfverbot, und zwar auf der Osttribüne und wenn alle zusammen hüpfen. WDR-Reporter Luca Benincasa erklärt warum.
4: Ein neues Gutachten im Zuge der geplanten Stadionmodernisierung zeige, dass das rhythmische Springen starke Schwingungen auslöst. Die Tragfähigkeit der Tribüne sei laut Gutachten aber grundsätzlich gegeben. Deshalb bleibt ein normaler Torjubel erlaubt, verboten ist nur das choreografierte Springen.
1: Aufgehoben werden soll das Hüpfverbot in Bochum dann wieder voraussichtlich 2028, wenn die Ostkurve fertig saniert ist. Das war WDR aktuell. Das Wetter in Nordrhein-Westfalen: bis zum Morgen ziehen dichte Wolken mit Regen durch. Der neue Tag beginnt grau und nass, und das sind die Temperaturen in Düren 14 Grad, 15 in Detmold und in Dinslaken bis zu 16 Grad. Es ist 1.03 Uhr.
5: Und nach den Nachrichten wird Zeit für den Blick auf die Straßen. Hier ist der Verkehrsservice in der ARD-Hitnacht. Hallo an alle unterwegs. Die A8 habe ich im Blick. München Richtung Salzburg ist zwischen Bernau und Felden wegen Bauarbeiten bis 5 gesperrt. Dadurch staut es sich und die Umleitung führt sie über die U79. A57 Krefeld Richtung Köln ist zwischen Krefeld Zentrum und Krefeld Oppum wegen Bauarbeiten bis 5 gesperrt. Und hier A100 Stadtring Berlin-Wedding Richtung Treptow ist zwischen Jakob-Kaiser-Platz und Rudolf-Wissell-Brücke wegen Bauarbeiten bis 5 gesperrt. A111 Berlin-Stadt einwärts ist zwischen Heckerdamm und Rudolf-Wissell-Brücke wegen Bauarbeiten bis 5 gesperrt. Und in München, oh, da sind einige Tunnel dicht, und zwar der Effner-Tunnel, der Richard-Strauss-Tunnel, der Altstadtring-Tunnel und der Boschetz-Rieder-Tunnel wegen Wartungsarbeiten bis 5 in beiden Richtungen jeweils gesperrt. Das war's. Wenn Sie noch was haben, kommen Sie gut durch, fahren Sie vorsichtig und kommen Sie gut in den neuen Tag, in diesen 8. Oktober.
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Ein echter Hammond-Orgel-Sound bei den Animals mit House of the Rising Sun. Ah, die Hitnacht haben wir hier. 13 Minuten nach 1. Na? Ha, da ist er ja. Ich wollte nämlich noch was zu unseren Geburtstagskindern sagen. Heute am 8. Oktober, das sind ja die Wagen, ne? Die Waage, ja, sie wird klassisch mit Charme, Harmonie und Sinn für Schönheit verbunden. Also perfekt für einen kleinen Schnack sozusagen hier in der ARD-Hitnacht. Heute haben die Wagen Geburtstag, ausgeglichen, charmant und entscheidungsfreudig. Naja gut, 2 von 3 reichen dabei, ja. Opus, erinnern Sie sich noch? Life is life.

Brain Fairy. Don't stop the dance in der ARD-Hitnacht. Uhr. Schön, dass Sie da sind. Herbstzeit in Deutschland und die Natur draußen, die scheint gerade so eine Art Farbkasten so zu spielen, ne? Also komplett auszukippen. Die ganzen Farben liegen überall durcheinander rum und wenn Sie diesen Tag malen müssten, welche Farben kämen auf Ihre Leinwand so jetzt? Ne? Sonnengelb, Nebelgrau, Regenblau oder vielleicht doch ein hoffnungsvolles Himmelblau? Wenn Sie Lust haben, rufen Sie doch mal an. 0800 80 80 110. Dann habe ich Sie am Telefon. 0800 80 80 110.

0: Angel Eyes mit ABBA hier in der ARD-Nacht. Hallo an alle unterwegs, hier ist der Verkehrsservice in der ARD-Hitnacht um 1.30 Uhr. Ich habe eine Meldung von der A8 München Richtung Salzburg zwischen Bernau und Felden. Da ist die Strecke wegen Bauarbeiten bis 5 gesperrt und da staut es sich. Die A57 Krefeld Richtung Köln ist zwischen Krefeld Zentrum und Krefeld Oppum wegen Bauarbeiten gesperrt. Und die A100 Stadtring Berlin-Wedding Richtung Treptow ist zwischen Jakob-Kaiser-Platz und Rudolf-Wissell-Brücke wegen Bauarbeiten bis 5 gesperrt. Und die A111 Berlin-Stadt-Einwärts ist zwischen Heckerdamm und Rudolf-Wissell-Brücke wegen Bauarbeiten auch bis 5 gesperrt. Und hier habe ich noch München im Blick. Da sind der Effner-Tunnel, der Richard-Strauss-Tunnel, der Altstadtring-Tunnel und der Boschetz-Rieder-Tunnel wegen Wartungsarbeiten bis 5 gesperrt in beiden Richtungen. Und das war's schon. Weiterhin eine gute und störungsfreie Fahrt für Sie.
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0: Und wenn Sie unterwegs sind, kommen Sie gut an Ihr Ziel. Ich habe dazu den Soundtrack The Road to Hell. Hier ist Chris Rea. Und ich bin André Holst.

Ja, während Deutschland schläft, da halten andere den Laden am Laufen. Ne? Pflegekräfte, Polizei, Feuerwehr, Lkw-Fahrer, Bäcker, Produktion und viele, viele andere Nachtschichtler. Und heute Nacht denken wir ganz besonders an Sie und liefern dazu die richtig gute Musik. James Blunt in der ARD-Hitnacht.

0: Ah, der Hitnacht. Schön, dass Sie da sind.
1: Ja, also hier ist Katja aus Leipzig und ich würde alle Farben verwenden für den goldenen Herbst, der uns mittlerweile beschert ist. Okay, alles klar. Danke. Tschüss.
2: Da ist der Leo aus Unterhain. Du hast gerade gesagt, also ich höre deine Sendung, magst sehr gute Musik, vorher House of Rising Sound, was sind was super. Ich sitze da mit so einem Balkon, habe ich Öllampen an und hier drin eine Kerze. Also ganz romantisch sitze ich da und dann hast du gefragt, was ich jetzt für Farben oder was die Menschen für Farben jetzt malen würden. Also jetzt, zum jetzigen Zeitpunkt würde ich schwarz nehmen, wie die Nacht. Genau, das war's und danke für euer, ich höre so oft euer Sendung, saugute Musik und einfach super, macht's weiter, bleibt gesund miteinander und die, wo da zuhören, auch, das ist das Wichtigste, Gesundheit. Servus, der Leo aus Unterhaching, für dich.

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1: Die Nachrichten mit David Rühl. Guten Morgen. Die Spitzen von Union und SPD haben ihre Beratungen im Koalitionsausschuss am Abend nach etwa 4 Stunden beendet. Über die Ergebnisse will die Regierung am Morgen informieren. Christiane Rüther berichtet.
2: Teilnehmer beschrieben die Sitzung nach dem Ende des Treffens als gut und sehr konstruktiv. Vor dem Hintergrund der Wahlergebnisse hatte Bundeskanzler Merz vor der Sitzung ein neues Bekenntnis zum vereinbarten Reformkurs verlangt. Er gehe davon aus, dass der Koalitionsvertrag und das im Juli beschlossene Reformpaket unverändert die Geschäftsgrundlage für die Arbeit der Koalition bleibe, so Merz. Es enthält Neuregelungen für die Bereiche Rente, Pflege, Arbeitsmarkt und Steuern. Im Sommer hatten sich die Koalitionsfraktionen darauf geeinigt, das ganze Paket bis Ende des Jahres durch den Bundestag zu bringen. Merz geht aber mittlerweile davon aus, dass das noch bis zum kommenden Frühjahr dauern wird.
1: In Frankreich hat es wieder Schülerproteste gegeben. Dabei kam es erneut zu Ausschreitungen zwischen Demonstrierenden und der Polizei. Premierminister Lecornu sicherte den Schülern am Abend bessere Lernbedingungen zu. Caroline Diller, WDR Paris.
3: Lecornu verwies auf eine extra eingerichtete Online-Plattform der Regierung. Dort können Schüler Vorschläge und Forderungen festhalten. Außerdem wolle die Regierung Ende des Monats erste Entscheidungen präsentieren, um auf Forderungen etwa nach mehr Lehrkräften einzugehen. In Sachen mehr Geld für Bildung, eine der wesentlichen Forderungen sowohl der protestierenden Schüler als auch der Gewerkschaften, machte der Regierungschef dagegen keine Zugeständnisse.
1: Und das ist in dieser Nacht auch noch wichtig. Betroffene von digitaler Gewalt sollen sich leichter wehren können. Die Bundesregierung hat einen Gesetzentwurf auf den Weg gebracht, um zum Beispiel gegen heimliche Aufnahmen in der Sauna vorgehen zu können. In Brandenburg sind 4 Menschen bei einem Verkehrsunfall ums Leben gekommen. Laut Polizei wollte ein Autofahrer mehrere Fahrzeuge überholen und stieß dabei mit 3 entgegenkommenden Mopeds zusammen. Die deutsche